0: Kernpunkten der Reform Dagmar Pepping aus Berlin.
1: Kommunen mit einem angespannten Wohnungsmarkt können künftig ein überragendes öffentliches Interesse am Wohnungsbau erklären. Das bedeutet, gibt es einen Konflikt um Raum, hätte der Wohnungsbau Vorrang vor beispielsweise Denkmal oder Naturschutz. Außerdem sieht die Reform vor, dass häufiger als bisher auf eine Umweltprüfung verzichtet werden kann. Ein Beispiel: liegt bereits ein Gutachten vor, das nicht älter als 5 Jahre ist, muss kein neues eingeholt werden.
0: Bundesbildungsministerin Prien will messbare Ziele für eine Verbesserung des Schulwesens setzen. Dazu gehört unter anderem, die Zahl der Schulabbrecher und die Zahl der Grundschüler mit mangelnden Mathematikkenntnissen zu halbieren. Die CDU-Politikerin sagte, dies sei möglich, wenn man die Ressourcen auf diese Ziele konzentriere. Anlass war der neue Kinderreport der Deutschen Kinderhilfe. Demnach wünschen sich die meisten Familien mehr Investitionen in die Bildung und einheitliche Standards an allen Schulen. Nach den jüngsten amerikanischen Angriffen wirft der Iran den USA einen Verstoß gegen die Waffenruhe vor. Von Seiten der Revolutionsgarden hieß es, man behalte sich das Recht auf Vergeltung vor. Die Verhandlungen beider Seiten kommen unterdessen offenbar nur schleppend voran. Aus Istanbul, Uwe Lüb.
2: Die iranischen Delegationsleiter, Parlamentspräsident Ghalibaf und Außenminister Araghchi haben Gespräche in Katar geführt. Es soll um eingefrorene Vermögen Irans gegangen sein. Deren zumindest teilweise Freigabe ist eine Bedingung für Iran, sich mit den USA zu einigen. Die USA drängen auf die Aufgabe des iranischen Atomprogramms. Ein ranghoher iranischer Diplomat sagte der Agentur ISNA, sein Land mache diesbezüglich in einem ersten Abkommen keine Zugeständnisse.
0: Fußball-Zweitligist Greuther Fürth hat den Klassenerhalt geschafft. Die Mannschaft setzte sich am Abend im Relegationsrückspiel gegen Rot-Weiß Essen mit 2:0 durch. Das Hinspiel gegen den Drittligisten hatte Greuther Fürth noch mit 0:1 verloren. Die Franken spielen seit fast 30 Jahren mindestens in der zweiten Liga. Das waren die Nachrichten. Das Wetter in Deutschland: teils wolkig bis klar, meist trocken. Tiefstwerte 20 Grad am Oberrheingraben bis 8 Grad in Schleswig. Tagsüber viel Sonnenschein, teils wolkig. Im Süden einzelne Schauer oder Gewitter möglich, sonst trocken. Höchstwerte 14 Grad bis 34 Grad. Am Donnerstag viel Sonne, regional wolkig 15 bis 31 Grad. Und am Freitag ebenfalls viel Sonne, von Westen vereinzelt Schauer oder Gewitter möglich, bei 20 bis 33 Grad. Die Zeit, es ist jetzt 2:03 Uhr.
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4: A1 Lübeck-Hamburg. Norderelbbrücke in beiden Richtungen kommt es zu kurzfristigen Sperrungen aufgrund eines Schwertransports. Dadurch staut es sich. Die A39 Braunschweig Richtung Salzgitter ist zwischen Salzgitter-Lebenstedt Süd und Lichtenberg wegen Bauarbeiten bis 5 Uhr gesperrt. Die Umleitung führt über die U76.
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5: 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Und dann habe ich noch diese schöne PPPPP neben mir, das perfekt polierte Popnacht-Package. So, das gehört gleich euch. Und ich freue mich aber nach 2 Uhr, dass dieses schönste aller Popnacht-Packages hier bei euch jetzt landen wird unter 07221 2011. Wenn ihr noch die Energie habt, diese Ziffernfolge in euer Smartphone zu tippen, würde ich mich freuen, mit einem freundlichen Hallo euch begegnen. 07221 2011. Wer mitspielen möchte?
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0: Daughtry und I Get Over You, hier ist die Popnacht.
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0: Und da rasen wir schon wieder durch die Jahrzehnte dieses 27.05. zurück mit Achim aus Moers. Guten Morgen, Achim.
2: Hallo Ben, guten Morgen.
0: Was machst du denn bei dem schönen Wetter in Moers? Du hast den Garten, ne? Kannst du den ein bisschen nutzen zur Abkühlung oder zum Spaß?
2: Ja, das ist wunderschön mit überdachter Terrasse bei schlechtem Wetter und ansonsten mit allen Möglichkeiten der Schattenplätze und Sonnenplätze.
0: Natürlich, die braucht man. Und ein gepflegter Achim hat auch gepflegte Schattenplätze. Kommt denn auch deine Töchter dich mal besuchen dann mit Anhang?
2: Ja, mit Kindern meistens, da freuen wir uns auch sehr, wobei wir genauso froh sind, wenn die wieder gehen.
0: Ja, ja.
2: Aber das soll jetzt nicht negativ und gemeint sein, ne?
0: Ist nie negativ gemeint, wenn man jemandem wünscht, dass er wieder geht. muss man aber demjenigen erstmal erklären können. Aber bist du denn mit der Wahl der Partner zufrieden, also mit deinen Schwiegersöhnen?
2: Ja, muss ich sagen. Also ich habe jetzt noch, als das vierte Enkelkind kam und ich so dankbar war, dass alle in Ordnung sind, habe ich eine Oma und Opa noch dazu gekauft als Erinnerung, die auf einer Bank im Garten sitzen und ungefähr Menschengröße haben.
0: Das ist auch nett.
2: Die lachen mich dann immer an, mit denen kann ich mich dann immer unterhalten, wenn kein anderer da ist.
0: Buddha-Figurersatz, ne, die du dir gesucht hast.
2: Ja, oder, ja. Buddha ist noch positiv ausgedrückt.
0: Ich setze mich dann auch mal dahin, wenn du willst. Also heute vor 54 Jahren, da sind wir bei Frage Nummer 1, da ist zum ersten Mal Raumschiff Enterprise in Deutschland gelaufen. Du kennst Raumschiff Enterprise.
2: Ja.
0: TV-Premiere.
2: Habe ich damals gesehen
0: auch. Heute auf die Nacht. Und da sollte laut des produzierenden Senders NBC sollte eine Figur da gar nicht auftauchen. Wer denn, der da nicht auftauchen sollte? War das Kirk, weil zu kräftig? Oder war es Spock, weil die Ohren an einen Teufel erinnerten? Oder Scotty, weil er einen schottischen Dialekt sprach? Was glaubst du?
2: Ich denke, das war Mr. Spock.
0: Mr. Spock war es tatsächlich. Also Ohren erinnern an einen Teufel, haben die gesagt, den müssen wir rausstreichen. Das wäre aber dramatisch.
2: Ja, ich sehe ihn vor mir.
0: Gut, dass sie das nicht gemacht haben. Nur. Heute vor 32 Jahren gab es eine weitere Premiere, und zwar von den Flintstones, die Familie Feuerstein in New York, Uraufführung. Und du hörst jetzt eine Lache und sagst mir, von wem ist denn diese Lache hier? Die ist bekannt, ne? Die Lache, oder?
2: Die hast du schon mal gehört. Ist mir nicht bekannt.
0: Hör doch mal zu. Ist das die Lache von Wilma, Fred Feuerstein oder Barney Gröllheimer?
2: Von Fred, würde ich sagen.
0: Es ist von Fred und Jabba Jabba Du. Und damit gehört dir schon das Popnacht-Package. Grüße nach
2: Habe ich doch immer schon drauf gehofft.
0: Wollte ich doch mal sagen. Ciao, ciao.

0: Bei Burn for Your Love, hier ist die Popnacht. Und gut, dass Stefan aus Bremerhaven als Justiziar, als jemand, der hier drauf guckt auf diese Show, dabei ist. Guten Morgen, Stefan.
1: Guten Morgen, Ben.
0: So, ich habe einen Fehler gemacht, ne? In meiner Äußerung eben in der Show. Was habe ich gesagt?
1: Die Dache kommt von Fred Feuerstein, aber die Dache kommt von Barney Geröllheimer, der damals auch Annie gemacht hat.
0: So, also das heißt, das ist ein Fehler meinerseits gewesen. Würdest du sagen jetzt, im Hinblick, dass ich diesen Fehler gemacht habe, dass Achim aus Mörs seinen Preis behalten darf? Oder würdest du ihm den abnehmen, hinfahren, gegen die Tür treten und ihm dieses Popnacht-Package entreißen?
1: Ich möchte, dass er den behält.
0: Okay, dann hast du das damit entschieden. Stefan, du hast viel Empathie. Ich danke dir nochmal für diesen Hinweis und für die Korrektur. Du bekommst deinen Lieblingshit, ja? Grüße nach Bremerhaven.

um 2.26 Uhr an der Gefahrenstelle von der A4 Chemnitz in Richtung Erfurt. Da steht ein defekter LKW zwischen Gera Langenberg und Rüdersdorf. Hier ist die Popnacht.

0: Und habt ihr noch was gesehen, das so nicht auf die Straße gehört? Dann gerne eine WhatsApp schicken oder WhatsApp-Audio, wer bei Stimme ist. Hallo, guten Morgen.
1: Moin, Benni. Gerd von A24 in Richtung Berlin, kurz hinterm Rasthof Stolpe, ein Kilometer ungefähr. Defekter Schwertransport. Polizei hat abgesichert.
0: Jawohl. Und Gerd ist damit Mitarbeiter der Minute und bekommt seinen Lieblingshit von Ray Dalton.

0: Es ist 2.33 Uhr.
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2: Heute ist es in der Nordhälfte sonnig bis locker bewölkt. In der Südhälfte tauchen neben Sonne auch Quellwolken auf mit einzelnen Schauern, in Richtung Alpen auch Gewitter. Dazu werden zwischen 15 und 33 Grad erreicht, mit den kühleren Werten in der Nordhälfte und Hitze im Süden. Auch der Donnerstag bringt nahezu deutschlandweit sonniges Frühsommerwetter. Zum Wochenende werden Schauer und Gewitter häufiger.
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3: A1 Lübeck-Hamburg. Norderelbbrücke in beiden Richtungen kommt es zu kurzfristigen Sperrungen aufgrund eines Schwertransports. Dadurch staut es sich. Die A39 Braunschweig Richtung Salzgitter ist zwischen Salzgitter-Lebenstedt Süd und Lichtenberg wegen Bauarbeiten bis 5 Uhr gesperrt. Die Umleitung führt über die U76. A39 Salzgitter Richtung Braunschweig. Die Ausfahrt Badeckenstedt ist wegen Bauarbeiten bis 21. Juni gesperrt.
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0: Und die am meisten unterschätzte Höchsttemperatur heute in Deutschland. Reisen im Kreis Bergstraße. Da werden es 28 Grad im besten Fall. Hier ist die Popnacht. Ich bin Ben Sträubel.

0: Oh, Justin Timberlake in der Popnacht. Wir haben ja vielleicht mitbekommen, auch in den vergangenen Nächten und Tagen, da beklagte man doch zu Recht die Ausstattung der Bundespolizei, dass alles so ein bisschen alt ist, aber da ist doch Paul unterwegs aus Detmold. Die müssen sich doch gar keine Sorgen machen, zumindest nicht die Bundespolizei in München. Guten Morgen, Paul.
1: Moin, grüß dich.
0: Was bringst du denn da hin?
1: Stühle, richtig schöne 24-Stunden-Stühle, richtig gute.
0: 24-Stunden-Stühle, was sind denn 24-Stunden-Stühle?
1: Da wird in drei Schichten arbeiten, die da 8 Stunden in so speziellen Zentralen.
0: Ja. Okay, ja. Da werden die vorher getestet, dass die auch 24 Stunden durchhalten, auch 365 Tage, ne?
1: 100%, ja, 24-7.
0: Und der Chef hat persönlich durchgesessen. Das ist doch schön. Ich meine, die werden wo hergestellt, damit die in München glücklich sind, die Menschen? Bei der Polizei?
1: In Lemgo.
0: Ah, okay. Da ist das gut, dass dann. Da werden die natürlich in Bayern jetzt ein bisschen aufhorchen und sagen, das kann doch wohl nicht wahr sein, dass wir es nicht schaffen, in Bayern Stühle für die Münchner Bundespolizei zu fertigen.
1: Aber ist alles eine Preisfrage, weißt du? Geht ja viel um Preis.
0: Ne? Ja, genau.
1: Aber wir sind nicht die billigsten, aber wir sind wirklich, in dem Segment sind wir top. Ich kann ja sagen, so ein Stuhl kostet so um die 2000 Euro. Also ja, ist nichts für privat.
0: Wenn der natürlich dauerhaft benutzt wird in drei Schichten.
1: Dann, keine Frage.
0: Da muss das sein. Ne? Alles klar, dann wünsche ich dir auf jeden Fall eine gute Fahrt. Danke für deinen Einsatz für die Bundespolizei. Ja. Und ich spiele deinen Lieblingssong. Ciao, Paul.
1: Ciao, ich danke dir. Ciao.

0: ist der Silencio, es ist no problema para mi entre dos tierras. Hier in der Popnacht war es mal ein bisschen laut, ist Tim Kober auch durchgeschüttelt worden in seiner Backstube in Suhl. Guten Morgen, Tim.
1: Ja, wunderschönen guten Morgen, lieber Benni.
0: Das ist ja schön, dass ne, die Bäcker gehören ja auch schön in unsere Community, in den Therapiekreis hinein. Um 2.49 Uhr absolute Bäckerzeit.
1: Ja, und immer noch.
0: Warum ist das dein Lieblingsjob? Warum ist das der beste Job überhaupt, den man sich vorstellen kann für dich?
1: Oh, für mich macht einfach auch diese Nachtarbeit Spaß und auch einfach dieses Herstellen von Broten, Brötchen und allem aus einfach wenig viel machen und das macht einfach immer wieder Laune.
0: Ja, aber du siehst ja nicht beim Verkauf dann diese strahlenden Augen. Das kriegst du nicht mit, da liegst du dann schon im Bett, ne, wenn die Menschen kommen und sagen, oh, das schmeckt so gut.
1: Nee, Frühstücker kriege ich das ab und zu mal noch mit. Ja. Die ersten Kunden stehen bei uns schon sogar um 5 Uhr im Laden ab und zu.
0: Ja.
1: Wir sind eine der Ausnahmen, die sogar sagen, ach komm, hol dir deinen Kaffee schon früh. Oder dein Brötchen.
0: Also obwohl noch gar nicht auf ist, da tritt man gegen die Tür, gibt so ein Klopfzeichen und da wird aufgemacht.
1: Ja, gibt sehr viele, die das machen.
0: Ja, ist doch schön. Ich glaube, unser Bäckermeister hat das in Meiningen in Thüringen, der Eckert, ne, der hat das auch so gemacht. Ich habe ja da mal verkauft. Also zwei Leuten durfte ich was verkaufen. Ich glaube, irgendein pensionierter Polizist, der jeden Morgen um dieselbe Zeit kommt. Ja, so, du hast nämlich geschrieben, du fragst, wo ist denn eigentlich der Ecki? Der hat eine Nachricht mir geschickt hier, das hier.
2: Ja, hallo, mein lieber Benny Bär. Ich vermute mal, dass dich meine Nachricht nicht mehr rechtzeitig

Ich sehe schon einen neuen Hit hier von Olivia Rodrigo. Da hören wir ihn schon im Hintergrund, noch eine Gefahrenstelle. Auf der A23 Hamburg in Richtung Heide liegt ein Reh. Zwischen Albersdorf und Heide Süd. Der neue Hit von Olivia Rodrigo. Drop Dead.

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1: Um 3 Uhr mit Katja Kindermann. Das Bundeskabinett entscheidet heute über Pläne für schnellere Bauverfahren. Bauministerin Huberts von der SPD will damit erreichen, dass mehr Wohnraum entsteht. Experten schätzen, dass es in Deutschland jährlich 300.000 neue Wohnungen geben müsste. Fertiggestellt wurden im letzten Jahr aber nur 206.000. Zu den Kernpunkten der Reform Dagmar Pepping aus Berlin.
2: Kommunen mit einem angespannten Wohnungsmarkt können künftig ein überragendes öffentliches Interesse am Wohnungsbau erklären. Das bedeutet, gibt es einen Konflikt um Raum, hätte der Wohnungsbau Vorrang vor beispielsweise Denkmal oder Naturschutz. Außerdem sieht die Reform vor, dass häufiger als bisher auf eine Umweltprüfung verzichtet werden kann. Ein Beispiel: liegt bereits ein Gutachten vor, das nicht älter als 5 Jahre ist, muss kein neues eingeholt werden.
1: Bundesbildungsministerin Prien will messbare Ziele für eine Verbesserung des Schulwesens setzen. Dazu gehört unter anderem, die Zahl der Schulabbrecher und die Zahl der Grundschüler mit mangelnden Mathematikkenntnissen zu halbieren. Die CDU-Politikerin sagte, dies sei möglich, wenn man die Ressourcen auf diese Ziele konzentriere. Anlass war der neue Kinderreport der Deutschen Kinderhilfe. Demnach wünschen sich die meisten Familien mehr Investitionen in die Bildung und einheitliche Standards an allen Schulen. Die Landwirtschaftsminister der Europäischen Union haben über den aktuellen Engpass bei Düngemitteln beraten. Die Preise für Dünger sind seit der iranischen Blockade der Straße von Hormus stark gestiegen. Aus Brüssel, Sarah Lopez.
3: Der Plan der EU-Kommission ist, Landwirte noch vor dem Sommer finanziell zu entlasten. Dafür sollen unter anderem Notfallreserven genutzt werden. Gleichzeitig sollen die Mitgliedsländer bei der Auszahlung von Agrarsubventionen mehr Flexibilität bekommen. Die Details, die müssen aber noch ausgehandelt werden. Die Agrarminister waren sich außerdem einig, dass die EU unabhängiger von Düngemittelimporten werden muss. Zudem sollen nachhaltige Alternativen zu chemischen Düngern gefördert werden.
1: Fußball-Zweitligist Greuther Fürth hat den Klassenerhalt geschafft. Die Mannschaft setzte sich am Abend im Relegationsrückspiel gegen Rot-Weiß Essen mit 2:0 durch. Das Hinspiel gegen den Drittligisten hatte Greuther Fürth noch mit 0:1 verloren. Die Franken spielen seit fast 30 Jahren mindestens in der zweiten Liga. Das waren die Nachrichten. Das Wetter in Deutschland. Teils wolkig bis klar, meist trocken. Tiefstwerte 20 Grad am Oberrheingraben bis 8 Grad in Schleswig. Tagsüber viel Sonnenschein, teils wolkig. Im Süden einzelne Schauer oder Gewitter möglich, sonst trocken. Höchstwerte 14 Grad bis 34 Grad. Am Donnerstag viel Sonne, regional wolkig, 15 bis 31 Grad. Und am Freitag ebenfalls viel Sonne, von Westen vereinzelt Schauer oder Gewitter möglich. Die Temperaturen liegen dann bei 20 bis 33 Grad. Es ist jetzt 3:03 Uhr.
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4: Vorsicht bitte auf der A23 Hamburg Richtung Heide. Zwischen Albersdorf und Heide Süd liegt ein Reh. A1 Lübeck-Hamburg. Norderelbbrücke in beiden Richtungen kommt es zu kurzfristigen Sperrungen aufgrund eines Schwertransports. Dadurch staut es sich. A20 Lübeck Richtung Rostock. Die Anschlussstelle Neukloster ist wegen Bauarbeiten bis zum 31. Mai gesperrt. Die A39 Braunschweig Richtung Salzgitter ist zwischen Salzgitter-Lebenstedt Süd und Lichtenberg wegen Bauarbeiten bis 5 Uhr gesperrt. Die Umleitung führt über die U76.
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5: Mit Ben Sträube. Seid ihr Lyrics-Checker? Das werden wir gleich nochmal erkunden. Und zwar ein schöner Song, der heute Nummer 1 ist, war in der Geschichte der Musik auf diesem Planeten. Den werde ich auf Deutsch übersetzen, in einigen Zeilen zumindest. Und wenn ihr mir sagen könnt, welcher Hit im Original dahinter steckt, der auf Englisch gesungen wurde, dann verdient ihr euch ein Popnacht-Package gleich nach 2 Hits.
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0: JR Week. Hier ist die Popnacht.
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0: Und da die Fußballnationalmannschaft, die Deutsche, ja heute mit dem Training anfängt für die Weltmeisterschaft, da haben wir auch einen schönen Song, der mit Fußball und mit WM zu tun hat. Ich habe das mal hier auf Deutsch übersetzt und ich hoffe, ihr bekommt das raus, welcher Hit im Original dahinter steckt. Moment, erstmal ein bisschen Romantik. So, Flügel muss reingeschoben werden, anders geht das nicht. Auch wenn dieser Hit nicht so romantisch ist. 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So, also welcher Song ist denn das? Ich meine, es passt so ein bisschen vielleicht zum Start jetzt der deutschen Fußballnationalmannschaft. Vielleicht verbindet ihr auch dann noch ein bisschen was mit diesem Song. Und vielleicht irgendein bestimmtes Jahr, auch eine WM. Ich möchte nicht zu viel verraten, weil sonst macht es ja keinen Spaß mehr, das mit euch zu spielen. Welcher Hit ist es denn, der da im Original auf Englisch gesungen wurde? Wer es weiß, 07 221 2011 für ein Popnacht-Packet.

0: Martin Garrix und Ed Sheeran mit dem neuen Hit Repeat It. Das haben wir gerade gehört hier in der Popnacht. Ach, da ist ein Song, da hat Tommy sofort reagiert. Tommy ist in Lingen zu Hause.
1: Der Takt ist mal wieder super, ne?
0: Ja.
1: Die Beine, die fangen schon wieder an zu wackeln und der Po, der fängt auch schon wieder an zu zittern und an zu schrobbeln.
0: Ja.
1: Hier geht dann wieder richtig ab, du. Ich mag gar nicht ins Bett gehen. Naja, dann hören wir das noch ein bisschen, ne?
0: Ja, genau. Ich mache lauter.

0: Dagadang, puff, puff.
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0: Ich habe euch eben diesen Nummer 1 Hit des heutigen 27.05. vorgetragen, der auch ein bisschen was mit Fußball zu tun hat, in der Romantikstimmung mit reingeschobenem Klavier klang das so. Gib mir Freiheit, gib mir Feuer, gib mir einen Grund zum Jubeln, beflügle mich. Seht, wie die Champions auf das Spielfeld kommen. 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Und Daniel aus Alsdorf, der wusste sofort Bescheid. Guten Morgen, Daniel.
2: Morgen.
0: Welcher Song ist es?
2: Das ist K-Nan mit Waving Flag.
0: Jawohl. Und du hast auch genau sofort erkannt, was es liegt und dass diese Worte, gib mir Freiheit, gib mir Feuer, sofort zuordnen können. Ne?
2: Ja, diese Worte kamen mir tatsächlich bekannt vor, weil es auch in diversen Musikquiz und WM-Rückblicken kommt und daher kannte ich das auch relativ gut.
0: Ja, super. Und du bist ja auch ein Nachtmensch, der ja dann auch ähnlich wie ich dann diese Spiele auch gucken kann. Das ist ja nicht so einfach für jeden, wenn da einige Spiele so um 3 Uhr nachts dann mit der Zeit, mit dem Zeitversatz dann gezeigt werden. Bist du dabei dann? Ich meine, ich werde dich ja informieren, wenn du Zeitungen austrägst. Ne?
2: Also aber ich weiß jetzt nicht, ob ich mir,
0: bitte?
2: Curaçao gegen Salvador
0: natürlich.
2: Oder was
0: angucken würde. Also das sind doch unsere Angstgegner, das musst du natürlich gucken. Und, ja, auf jeden Fall ist es schön, dass du ein Fußballfan bist und diese zwei Jobs sind für dich auch kein Problem. Wenn du bist du nicht müde, wenn du danach arbeitest, dann in deinem Job tagsüber, der nahtlos übergeht?
2: Ach, das ist eine Gewohnheitssache. Ne? Ich gehe jetzt, weiß ich, 7-8 Uhr ins Bett und je nachdem, wie es dann ist, ne, stehe ich dann halt gegen 1 Uhr auf. Kann ich halt in Ruhe meinen Tag planen. Ja. Und da ich halt auch viel im Homeoffice arbeiten kann, kann ich das natürlich auch entsprechend zeitlich planen, wie ich möchte.
0: Du liebst es das einfach, dass du nachts alleine bist und kannst ein bisschen über das Leben nachdenken, ne? Und hast dann eine Ruhe.
2: Ja, ich habe in der Regel auch Musik auf der Ohren. Es sei denn, wie jetzt sitze ich im Auto und habe ich natürlich immer deine Show, die ich ja hier mitverfolge. Ja, und wenn ich denn mal im Auto sitze.
0: Ist ja auch ein Teil, ist ja auch Musik.
2: Ja, stimmt.
0: Zum Beispiel der Song von Kanan Waving Flag, den hören wir jetzt in der Übersetzung. Da sind auch ein paar schöne Tore eingebaut, dass wir uns ein bisschen vorbereiten, weil heute beginnt ja das Training der deutschen Fußballnationalmannschaft für die WM. Und so ein paar schöne Tore, die geschossen haben, sind damit eingebaut. Da freuen wir uns jetzt mal drauf über diesen Waving Flag Song, diese Version von Kanan. Und dir eine gute Nacht.
2: Danke dir.
0: Tschüss.

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0: Never Gonna Not Dance Again und Pinky. Es ist 3.33 Uhr.
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2: Heute ist es in der Nordhälfte sonnig bis locker bewölkt. In der Südhälfte tauchen neben Sonne auch Quellwolken auf mit einzelnen Schauern, in Richtung Alpen auch Gewitter. Dazu werden zwischen 15 und 33 Grad erreicht. Auch der Donnerstag bringt nahezu deutschlandweit sonniges Frühsommerwetter, wobei es etwas kühler ist als zuvor. Zum Wochenende werden Schauer und Gewitter häufiger und es bleibt sommerlich warm bis heiß.
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3: A1 Lübeck-Hamburg. Norderelbbrücke in beiden Richtungen kommt es zu kurzfristigen Sperrungen aufgrund eines Schwertransports. Dadurch staut es sich. Die A39 Braunschweig Richtung Salzgitter ist zwischen Salzgitter-Lebenstedt Süd und Lichtenberg wegen Bauarbeiten bis 5 Uhr gesperrt. Die Umleitung führt über die U76.
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0: Und die am meisten unterschätzte Höchsttemperatur heute in Deutschland in Rodewisch im Vogtland werden es 23 Grad. Hier ist die Popnacht. Ich bin Ben Sträubel.

0: Love you. Oh, das habe ich jetzt im Ohr. Ich muss es aber wieder rauskriegen. Ich muss gar nichts. Ich kann es auch drin lassen. Diesen Hit, weil Kai aus Ilmenau im Thüringer Wald, der freut sich über alles, was man ihm in den Kopf setzt, an schönen Songs, damit er auch die Nacht rumkriegt, ohne einzuschlafen. Guten Morgen in dein Hotel. Hallo Kai.
1: Grüß dich, mein Lieber.
0: Du bist beauftragter Chef-Durchlüfter. Heute, ne?
1: Ja, heute muss ich bei windstiller Nacht versuchen, hier die Staubwärme aus dem ganzen Haus rauszukriegen.
0: Ja.
1: Da muss ich irgendwie versuchen, Durchzug reinzukriegen. Das ist gar nicht so einfach.
0: Wie könnte man das machen? Also vielleicht auch so viele Türen wie möglich öffnen und dann Ventilatoren anmachen oder so?
1: Fenster auf Kipp und dann so verschiedene Etagen und dann gucken, dass
0: hast dazwischen... Hast du denn so Saugventilatoren, haben doch so Kneipen früher immer gehabt, weißt du, wo das so rausgesaugt wurde?
1: Die Gulli hier von der Spüle, ja? So mit dem Mega.
0: Gulli? Ja. Nee, ich habe an Gulli hab ich nicht gedacht. Ich habe schon an Lüftung gedacht. Aus welcher Zeit kommst du denn? Ist bei euch ein Lüfter ein Gulli im Hotel?
1: Ja, ich dachte hier so.
0: Tut mir leid. Da kommt der Chef auch aus dem Gulli hoch. Ja.
1: Aber so langsam, zwischen 3 und 4 ist ja immer meistens am kühlsten. Mhm. Aber so richtig kühl ist es nicht.
0: Also. Aber trotzdem ist es ein schöner Job, den du hast. Ne? Du kannst ihn den Sternenhimmel anschauen und sowas.
1: Genau.
0: Kommt dann auch mal so eine romantische Ader in dir hoch jetzt? In diesem Moment? Ja, da muss man schon mal rausgehen.
1: Morgen nehme ich mein Teleskop mit auf Arbeit, wenn es genauso schönes Wetter ist. Und dann gucke ich mir morgen den Mond an. Der wird ja langsam wieder voller.
0: Das ist ein sehr guter Auftrag. Du nimmst das Teleskop mit und dann beschreibst du mal, was du da siehst. Ne?
1: Genau.
0: Ob du irgendwelche Flaggen da siehst oder ob du dann irgendwelche Mondmännchen
1: Vielleicht fliegt ja die ISS über uns und
0: genau.
1: Grüßt nach oben.
0: Oder die grüßen nach unten und sagen, ach, da ist ja der Kai. So wird es eher sein. Ne? Wünsche dir eine gute Nacht, halte durch, du Durchlüfter, ne?
1: Ich wünsche dir auch.

Sandman, der ist Katja, ist auf dem Weg zum Gardasee und würde gerne was Kultisches hören. Didim, bam, bibidim. Genau. Von Softcell eine gute Fahrt und habt einen schönen Urlaub. Hier ist die Popnacht.

0: Okay, call me when you wake up. Hier ist die Pappnacht und Didi ist auch schon wach auf Rügen. Guten Morgen, Didi.
1: Ja, moin, Ben.
0: Du hast ein Video geschickt, das ist schwarz, sage ich dir mal. Ne? Ich weiß nicht, was ich damit anfangen soll. Es ist nichts zu sehen, es ist auch nichts zu hören. Was möchtest du mir damit sagen?
1: Ich wollte eigentlich damit zeigen, dass es noch düster ist und dass wir einen gewaltigen Wind haben.
0: Ach so.
1: Also es ist nicht gerade windlos. Mhm, das ist unser Garten. Eigentlich ist das unser Garten. Und
0: das ist also eine klassische Übermittlung für ein Telefonat. Wäre das eine klassische Übermittlung gewesen? Also dieses Video, das hat sich mir also nicht erschlossen. Ich muss mir aber keine Gedanken machen. Es ist also einfach von dir so gedacht gewesen. Ja, an Kunst.
1: Das war so ein Gedanke.
0: Und hätte ich da an Wind hören können auf diesem Video?
1: Ja.
0: Ah, ja. Das klingt wie ein Hubschrauber. So im Hintergrund. Ah, das ist der Wind, den du meinst. Okay. Ja.
1: Das ist der Wind. Ja. Wir haben hier neben dem Balkon eine große Tanne und die lässt dann auch so viel Geräusche.
0: Ist aber schön, dass du eine Tanne hast. Hoffentlich ist es keine Spionagetanne, wenn die Geräusche macht. Ja, wenn du plötzlich Mikrofone
1: siehst. Wenn der Wind da ist, machen solche Bäume Geräusche.
0: Alles gut. Also ich freue mich zumindest, ich wollte dir nur sagen, ich habe das bekommen. Ich konnte es nicht deuten. Jetzt weiß ich mehr und weiß, das einzuordnen. Und wichtig ist, dass du wach bist und gesund. Ja. Und noch ein bisschen zuhörst. Ciao, Didi. Grüße nach Rügen.
1: Ja.

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1: Um 4 Uhr mit Katja Kindermann. Das Bundeskabinett entscheidet heute über Pläne für schnellere Bauverfahren. Bauministerin Huberts von der SPD will damit erreichen, dass mehr Wohnraum entsteht. Experten schätzen, dass es in Deutschland jährlich 300.000 neue Wohnungen geben müsste. Fertiggestellt wurden im letzten Jahr aber nur 206.000. Zu den Kernpunkten der Reform Dagmar Pepping aus Berlin.
2: Kommunen mit einem angespannten Wohnungsmarkt können künftig ein überragendes öffentliches Interesse am Wohnungsbau erklären. Das bedeutet, gibt es einen Konflikt um Raum, hätte der Wohnungsbau Vorrang vor beispielsweise Denkmal oder Naturschutz. Außerdem sieht die Reform vor, dass häufiger als bisher auf eine Umweltprüfung verzichtet werden kann. Ein Beispiel: liegt bereits ein Gutachten vor, das nicht älter als 5 Jahre ist, muss kein neues eingeholt werden.
1: Vor dem Landgericht Verden wird heute ein Urteil gegen die mutmaßliche Ex-RAF-Terroristin Klette erwartet. Laut Anklage hat sie mit ihren mutmaßlichen Komplizen Garweg und Staub zwischen 1999 und 2016 mehrere Geldtransporter und Supermärkte überfallen, um ihr Leben im Untergrund zu finanzieren. Die beiden Männer sind weiterhin auf der Flucht. Die Staatsanwaltschaft wirft der heute 67-Jährigen unter anderem versuchten Mord vor und fordert eine Haftstrafe von 15 Jahren. Klette wurde 2024 in Berlin gefasst. Die Landwirtschaftsminister der Europäischen Union haben über den aktuellen Engpass bei Düngemitteln beraten. Die Preise für Dünger sind seit der iranischen Blockade der Straße von Hormus stark gestiegen. Aus Brüssel Sarah Lopez.
3: Der Plan der EU-Kommission ist, Landwirte noch vor dem Sommer finanziell zu entlasten. Dafür sollen unter anderem Notfallreserven genutzt werden. Gleichzeitig sollen die Mitgliedsländer bei der Auszahlung von Agrarsubventionen mehr Flexibilität bekommen. Die Details, die müssen aber noch ausgehandelt werden. Die Agrarminister waren sich außerdem einig, dass die EU unabhängiger von Düngemittelimporten werden muss. Zudem sollen nachhaltige Alternativen zu chemischen Düngern gefördert werden.
1: Fußball-Zweitligist Greuther Fürth hat den Klassenerhalt geschafft. Die Mannschaft setzte sich am Abend im Relegationsrückspiel gegen Rot-Weiß Essen mit 2:0 durch. Das Hinspiel gegen den Drittligisten hatte Greuther Fürth noch mit 0:1 verloren. Die Franken spielen seit fast 30 Jahren mindestens in der zweiten Liga. Das waren die Nachrichten. Das Wetter in Deutschland. Tagsüber viel Sonnenschein, teils wolkig, im Süden einzelne Schauer oder Gewitter möglich, sonst trocken. Höchstwerte 14 Grad auf den ostfriesischen Inseln bis 34 Grad am Oberrhein. Morgen viel Sonne, regional wolkig, 15 bis 31 Grad. Am Freitag viel Sonne, von Westen vereinzelt Schauer oder Gewitter möglich, bei den Temperaturen von 20 bis 33 Grad. Die Zeit, es ist jetzt 4:03 Uhr.
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4: A1 Lübeck-Hamburg. Norderelbbrücke in beiden Richtungen kommt es zu kurzfristigen Sperrungen aufgrund eines Schwertransports. Dadurch staut es sich. Die A39 Braunschweig Richtung Salzgitter ist zwischen Salzgitter-Lebenstedt Süd und Lichtenberg wegen Bauarbeiten bis 5 Uhr gesperrt. Die Umleitung führt über die U76. A270 Blumenthal Richtung Ilpol. Die Ausfahrt Bremen-Fegesack-Mitte ist wegen Bauarbeiten bis 29. Mai gesperrt.
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5: Ich hab noch was. Wo ist es eigentlich? Ah, da. Da ist das Popnacht-Package. Das holt ihr euch gleich. Es geht um einen Prominenten, der heute Geburtstag feiert, den ihr alle kennt, schon mal gesehen habt oder sehen musstet. Und erkennt ihr ihn, meldet ihn bei mir, dann verdient ihr euch ein Popnacht-Package in wenigen Minuten.
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0: Faulkner hier in der Pop-Show.
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0: Holt ihn raus aus dem Zombie-Kostüm. Wer könnte denn das sein? Also, ich weiß, dass ihr ihn kennt und es ist durchaus möglich, dass ihr ihn auch vielleicht nicht immer sehen wolltet, wenn er im Fernsehen erschienen ist.
2: Ja.
0: Wer ist das denn?
2: Ich erkenne alle Hits der 70er Jahre, selbst wenn die Texte und Melodien verschiedener Titel miteinander vermischt sind.
3: Und das kann ich besser als Peter Maffay.
2: Lea und Peter bekommen abwechselnd jeweils einen.
0: Wie heißt denn dieser Prominente, der heute Geburtstag feiert? Ich hoffe, ihr habt ihn an der Stimme erkannt. Im Zombie-Kostüm steckt er drin, holt ihn raus. Unter 07221 2011. Hier ist die Popnacht.

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1: Wer steckt dahinter, hat heute Geburtstag?
2: Und wer ist das denn?
1: Mike aus Schwetzingen hatte kein Problem mit diesem Rätsel. Guten Morgen, Mike.
3: Nein.
1: Wer ist es?
3: Kai Pflaume.
1: Kai Pflaume.
4: Eines 70er-Songs, während Stefanie den Text eines anderen Songs aus den 70ern dazu singt.
1: Jawohl, Kai Pflaume haben wir da gehört, wie er ein Quiz erklärt. Und du bekommst dafür ein Pop-Not-Package dafür, dass du ihn erkannt hast und aus dem Zombie-Kostüm befreien konntest. So, Mike, du bist jetzt gleich auf dem Weg zur Arbeit. Was darfst du machen?
3: Ich bin Bauzeichner und ich werde heute die vorgängige Fassade für das Deutsche Krebsforschungszentrum in der Auftragüberfahrt planen.
1: Das ist in welchem Ort? In Heidelberg.
3: Das ist
1: in
3: Heidelberg, ne? In Neuheimer Feld.
1: Ja, aber das ist auch cool.
3: Also auf dem Unigelände.
1: Das heißt, wir sehen das auch, was du heute fertigst. Deine ganzen Ideen werden ja dann umgesetzt. Ist ein schönes Gefühl, oder? Wenn man weiß, man hat da was vollbracht, was für die Ewigkeit
3: da ist man
1: steht
3: schon,
1: vielleicht.
3: Da ist man schon stolz drauf, genau.
1: Kann natürlich auch ein einstürzender Neubau werden und dann möchte man sich eher verdrücken, dann in die Südsee auswandern. Hast du irgend so einen Wunsch, was du mal bauen möchtest oder zeichnen möchtest, was so ein Traum ist?
3: Ach, das wäre schwer zu sagen. Das ist ja so ein weites Feld von der Architektur her betrachtet, was man alles machen könnte.
1: Ja.
3: Brückenbau wäre auch mal was ganz Spannendes als Beispiel.
1: Ja, das ist auch. Und ansonsten irgendein Gebäude in der Welt, das dich fasziniert, wo du dann hinpilgerst und sagst.
3: Ist ein weites Feld.
1: Sowas
3: kann man ich kann es auf einen Punkt so spontan nicht bringen.
1: Ach so wie Sagrada Familia oder Stuttgart 21, die ja beide vergleichbar sind. Beide werden nie fertig. Aber man muss mal sagen, das ist trotzdem cool gewesen. Gaudi, der ist zum wenn der heute in Stuttgart zu einer Behörde gehen würde, würde sagen, ich möchte mal die Sagrada Familia beantragen als Bauwerk, würde die das ablehnen. Dann würden die sagen, wann ist das fertig und nie.
3: Ja.
1: Das wäre traurig. Ist gut, dass die da in Spanien anders gehandelt haben damals. Dann wünsche ich dir eine gute Nacht. Viel Spaß beim Kreieren des DKZF. Also wie heißt das? Deutsches
3: Krebsforschungszentrum.
1: GKFZ, genau. Und wenn es fertig ist, rufst du hier wieder an und dann pilgern wir hin, okay?
3: So machen wir das.
1: Gute Zeit. Ciao, ciao.
3: Danke. Ciao.

Notorious, ein kultisches Song, den wir da gerade gehört haben. Es ist 4.24 Uhr, da piept's noch irgendwo. Ach ja, bei mir A1 Hamburg in Richtung Lübeck. Ein defektes Fahrzeug steht auf der Autobahn zwischen Kreuzberg der Heide und Bad Oldesloe. Und auf der A2 Dortmund in Richtung Hannover ein defektes Fahrzeug zwischen Bielefeld Süd und Bielefeld Ost. Ihr passt da auf. Und habt ihr noch was gesehen, das nicht auf die Straße gehört? Was macht man dann? Wir warnen uns gegenseitig unter 07221 2011. Der neue Hit von Adam Taylor, ADMT, jetzt in der Popnacht.

0: 4.30 Uhr ist es.
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3: Heute ist es in der Nordhälfte sonnig bis locker bewölkt. In der Südhälfte tauchen neben Sonne auch Quellwolken auf mit einzelnen Schauern, in Richtung Alpen auch Gewitter. Dazu werden zwischen 15 und 33 Grad erreicht, mit den kühleren Werten in der Nordhälfte und Hitze im Süden. Dazu weht mäßiger Wind aus nördlichen Richtungen. Auch der Donnerstag bringt nahezu deutschlandweit sonniges Frühsommerwetter, wobei es etwas kühler ist als zuvor. Zum Wochenende werden Schauer und Gewitter häufiger.
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4: Vorsicht bitte auf der A1 Hamburg Richtung Lübeck. Zwischen Kreuzberg der Heide und Bad Oldesloe steht ein defektes Fahrzeug.
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5: Und die am meisten unterschätzte Höchsttemperatur scheint jetzt in Thüringen 23 Grad. Hier ist die Pappnacht. Ich bin Ben Sträubel.

0: Smith und Stargazing. Habt ihr was gesehen, das nicht auf die Straße gehört oder wo irgendwas nicht in Ordnung ist? Dann warnen wir uns ja gegenseitig auch per WhatsApp, wie Nick das gerade gemacht hat. Guten Morgen. Hallo.
1: Morgen, Ben. Aber eine Verkehrsmeldung für dich. Und zwar auf der A3 Köln Richtung Oberhausen ist im Kreuz Hilden ein LKW-Unfall passiert. Dadurch ist im Baustellenbereich die rechte Spur gesperrt. Und im Kreuz Hilden ist die Überleitung zur A46 sowohl Richtung Neuss als auch Richtung Wuppertal komplett gesperrt. Polizei und Bergungsfahrzeuge sind aber bereits vor Ort.
0: Dankeschön. Dafür bekommt Nick als Mitarbeiter der Minute auch seinen Lieblingshit hier von Christina Perry. Ich habe den Flügel reinschieben lassen. 1000 Words. Hier ist die Popnacht.
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0: Swims, Mr. Know-It-All in der Popnacht. Ja, wie wird man Millionär? Michael aus Oberdreist, der hat sich vor ein paar Jahren überlegt, ich kaufe mir einen Spezialkran, mit dem fahre ich dann durch ganz Deutschland, nehme tolle Aufträge an und dann funktioniert das. Dann bin ich irgendwann mal reich. Also mit diesem Telefon weiß ich nicht. Hallo, Michael, hörst du mich noch?
1: Guten Morgen!
0: Ah, ja. Wie geht's euch? Ich wollte mal fragen, du hast damals erzählt, dass du ja Millionär werden willst mit deiner Idee. Hat das funktioniert bisher? Alles okay? Alles in der Tasche, das Geld?
1: Also bisher ist die Million noch nicht voll geworden, ich mal angefangen habe.
0: Das ist ja nicht schlimm, dann sind wir noch ein bisschen zusammen, ne?
1: Ja, ich habe jetzt mal beim Finanzamt angerufen, wann ich dann mal Urlaub bekomme für dieses Jahr.
0: Ja, dann als freier Mitarbeiter.
1: Und dann haben die mir gesagt, die arbeiten doch gar nicht bei uns.
0: So ist das.
1: Ich dachte mir, sicher arbeite ich für euch. Ihr holt doch jeden Monat Geld.
0: Ja, ich weiß, Michael, das ist dann die alte Geschichte. Ich möchte mal wissen, wo du heute hinfährst und was verdienst. Wo geht's denn heute hin mit dem Kran?
1: Ich fahre heute von dem schönen Oberdreis nach Richtung Wetzlar an ein 20-Familien-Wohnhaus und da muss ich heute Dachsteine auflegen.
0: Ah ja, und die 20 Familien sind dabei und gucken zu?
1: Die wohnen in ihren Wohnungen. Ja, die verschiedenen gehen morgens um 6 Uhr aus dem Haus zu ihrer Arbeit.
0: Und wenn die zurückkommen, ist alles gemacht. Sehr gut.
1: Wenn die zurückkommen, dann sind die Dachsteine alle auf dem Dach.
0: Ach, ich finde das schön. Michael, du mach weiter so. Ich freue mich, wenn es dann soweit ist. Wenn du die Million hast, du weißt ja, meldest du dich sofort bei uns, dass unser Deal, der vor Jahren besprochen wurde, auch dann eingehalten wird. Mit dem Telefon kannst du mal irgendwas machen, ne? Das ist, das ist ja unerträglich. Gut. Also, gute Zeit. Ich spiele deinen Lieblingssong. Ciao, ciao.

dieser Hit hier ist neu. Der macht mir jetzt schon gute Laune. Wenn die im Kirchenchor im Westerwald so hätten schön singen können.

0: Tame Impala. Hier ist die Pottnacht. Mit der letzten Amtshandlung wird Jim aus Wernigerode, der hat den Partykeller seines Papas restauriert heute Nacht und dieses Vinyl gefunden. Das würde er gerne jetzt hier bei mir noch ein bisschen lauter hören, das mache ich. Ich habe zusammengepackt, das war die Popnacht. Und die KI, was macht die noch?
1: Nach Haus. Nach Haus.
0: Da komme ich mit, ne? Ich bin Ben Streubel. Schönes Leben in Deutschland. Ja,

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1: Um 5 Uhr mit Katja Kindermann. Das Bundeskabinett entscheidet heute über Pläne für schnellere Bauverfahren. Bauministerin Huberts von der SPD will damit erreichen, dass mehr Wohnraum entsteht. Experten schätzen, dass es in Deutschland jährlich 300.000 neue Wohnungen geben müsste. Fertiggestellt wurden im letzten Jahr aber nur 206.000. Zu den Kernpunkten der Reform Dagmar Pepping aus Berlin.
2: Kommunen mit einem angespannten Wohnungsmarkt können künftig ein überragendes öffentliches Interesse am Wohnungsbau erklären. Das bedeutet, gibt es einen Konflikt um Raum, hätte der Wohnungsbau Vorrang vor beispielsweise Denkmal oder Naturschutz. Außerdem sieht die Reform vor, dass häufiger als bisher auf eine Umweltprüfung verzichtet werden kann. Ein Beispiel: liegt bereits ein Gutachten vor, das nicht älter als 5 Jahre ist, muss kein neues eingeholt werden.
1: Vor dem Landgericht Verden wird heute ein Urteil gegen die mutmaßliche Ex-RAF-Terroristin Klette erwartet. Laut Anklage hat sie mit ihren mutmaßlichen Komplizen Garweg und Staub zwischen 1999 und 2016 mehrere Geldtransporter und Supermärkte überfallen, um ihr Leben im Untergrund zu finanzieren. Die beiden Männer sind weiterhin auf der Flucht. Die Staatsanwaltschaft wirft der heute 67-Jährigen unter anderem versuchten Mord vor und fordert eine Haftstrafe von 15 Jahren. Klette wurde 2024 in Berlin gefasst. Die Landwirtschaftsminister der Europäischen Union haben über den aktuellen Engpass bei Düngemitteln beraten. Die Preise für Dünger sind seit der iranischen Blockade der Straße von Hormus stark gestiegen. Aus Brüssel Sarah Lopez.
3: Der Plan der EU-Kommission ist, Landwirte noch vor dem Sommer finanziell zu entlasten. Dafür sollen unter anderem Notfallreserven genutzt werden. Gleichzeitig sollen die Mitgliedsländer bei der Auszahlung von Agrarsubventionen mehr Flexibilität bekommen. Die Details, die müssen aber noch ausgehandelt werden. Die Agrarminister waren sich außerdem einig, dass die EU unabhängiger von Düngemittelimporten werden muss. Zudem sollen nachhaltige Alternativen zu chemischen Düngern gefördert werden.
1: Fußball-Zweitligist Greuther Fürth hat den Klassenerhalt geschafft. Die Mannschaft setzte sich am Abend im Relegationsrückspiel gegen Rot-Weiß Essen mit 2:0 durch. Das Hinspiel gegen den Drittligisten hatte Greuther Fürth noch mit 0:1 verloren. Die Franken spielen seit fast 30 Jahren mindestens in der zweiten Liga.
4: Es ist 5:03. Die Sonne, scheint noch nicht rein, aber es ist schon ganz schön hell vor so einem kleinen NDR2-Studiofenster. Allerdings ist ein bisschen kühler geworden, was ja heute echt ganz angenehm ist.
5: Ne? Ja, also das merkst du gleich, wenn du die Nase raushältst, heute Morgen 11 bis 16 Grad. Damit sind wir jetzt aktuell gerade unterwegs und daraus werden dann im Laufe des Tages 24 Grad. Also 27 wäre ja schon fast so gewesen wie gestern. 24 Grad sind es heute maximal in Göttingen, aber sonst ändert sich am Wetter gar nichts. Es sieht einfach weiter hervorragend aus. Es gibt strahlenblauen Himmel, ganz viel Sonne, bis zu 15 Stunden zum Beispiel in Großwittensee, in Gifhorn und Zinnowitz und ein paar locker leichte Wolken dazu. Vielleicht irgendwann im Laufe des Tages mal so ein paar mehr Richtung Nordsee, dass man denken könnte, na, jetzt wird es aber gleich nass hier. Aber passiert dann nicht. Passiert nicht.
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5: Dafür sogar ein Trend, inzwischen heißt Longevity. Und eine ganz kleine Qualle, die steckt uns alle in den Sack, was das Thema betrifft.
4: Zeigt uns ein bisschen den Mittelfinger, habe ich das Problem. Die hat das Problem mit dem Alter nämlich komplett gelöst. Die kann sich biologisch wieder verjüngen. Also die wird wirklich jünger. Wenn Stress und Verletzungen kommen, sagt sie, weißt du was, ich gehe auf Reset, ich setze auf Anfang zurück. Und deshalb gilt sie inzwischen als potenziell unsterblich. Weißt du, bei uns wirkt nicht mal die Antifaltencreme. Und die macht einfach auch voll nochmal neu an. Komm, das war doof jetzt.

0: Udo Lindenberg sagt, ja, auf jeden Fall müssen die Olympischen Sommerspiele nach Hamburg. Allerdings gibt es ja auch die Initiative No Olympia. Die sieht das ein bisschen anders. Elke und Jens hier, der Ändert zwar morgen in einer wichtigen Woche.
1: Naja, am Sonntag stimmen die Hamburgerinnen und Hamburger darüber ab, ob sich die Stadt für die Olympischen Spiele 2036, 2040 und 2044 bewerben soll. Allerdings betrifft so eine Entscheidung ja nicht nur Hamburg, sondern die ganze Region.
0: Ja, Kiel zum Beispiel, da könnte auch der ein oder andere Wettkampf ausgetragen werden, alles was auf dem Wasser stattfindet. Und deshalb haben wir uns mal umgehört, wie das Thema Olympische Spiele in Kiel ankommt.
2: Ich habe für Olympia abgestimmt. Wir waren im Rathaus und haben uns dann abends auch die Veranstaltung angeguckt. Und wir sind einfach total begeistert, wann Olympia nochmal nach Kiel käme. Tendenziell schwärme ich allerdings auch für Berlin.
3: Ich habe abgestimmt und ich habe für Olympia gestimmt. Ich finde, Kiel sollte es haben. Bis jetzt haben wir immer von den Olympischen Spielen profitiert. Und letztes Mal haben die Hamburger dagegen gestimmt. Also ich hoffe, dass sie diesmal dafür stimmen.
4: Ja, ich habe auch für Olympia gestimmt. Das kann eigentlich nur positiv ausgehen für uns, wenn wir die Olympiade wieder hier nach Kiel holen könnten. Ja, ich würde mich auch freuen, wenn die Hamburger Ja sagen, aber alle anderen gehen auch.
1: Klares Ja, also aus Kiel, aber die haben ja auch nicht viel mit dem Verkehrschaos rund um so Olympische Spiele zu tun. Ne? Das muss man vielleicht auch mal sagen.

0: Vielleicht wacht heute Morgen irgendwo in Europa ein Mensch auf und ist plötzlich um 120 Millionen Euro reicher. Elke und Jens hier, der NDR 2 Morgen für euch am Mittwoch. Denn gestern Abend wurde in Helsinki der Euro-Jackpot, es wurden die Zahlen gezogen.
1: 120 Millionen Euro, irgendjemand hat diese Summe also möglicherweise wirklich gewonnen. Und klar, im ersten Moment denkt man sofort, ja klar, Haus, Urlaub, nie wieder Montag, arbeiten, ihr könnt mich alle mal und so, was man sich dann so vorstellt. Aber wahrscheinlich kommt direkt danach auch ein bisschen die Panik. Wem erzähle ich das? Soll ich das wirklich machen? Den Job kündigen? Und was machen plötzlich all die Menschen, die sich seit Jahren nicht gemeldet haben, hier vor meiner Haustür?
0: Genau, für solche Fälle gibt es Menschen wie Lutz Trapalski. Der berät nämlich Gewinner, also Millionäre. Und sein wichtigster Tipp lautet erstmal, bloß niemandem was erzählen.
2: Denn es ist ganz wichtig, dass man keinen Druck von außen bekommt und dass sich nicht die falschen Freunde melden, die dann sagen, Mensch, hier, ich bin wieder da, willst mir nicht was abgeben. Also, dass man die Ruhe bewahren kann, dass man den Kreis sehr eng fasst mit den Menschen, denen man das erzählen möchte.
1: Und ein weiterer Tipp von ihm ist, auch selbst mit diesen Millionen auf dem Konto sollte man nicht sofort seinen Job hinschmeißen, sagt er.
2: Später vielleicht schon. Jetzt werden die Hörerinnen und Hörer sagen, ja, wieso, ich brauche da nicht mehr arbeiten, das stimmt. Aber man hat die meisten sozialen Kontakte über die Arbeit. Wenn man schnell den Job kündigt, dann entwurzelt man sich. Und das bringt Instabilität ins Leben. Und insofern, ja, so vielleicht erstmal unbezahlten Urlaub nehmen oder ähnliches und dann ganz langsam sich in die neue Situation hineinbewegen.
0: Weil, wisst ihr erstmal Bescheid, 120 Millionen Euro gewinnen, das klingt erstmal nach Freiheit, aber offenbar ist auch ein bisschen Organisationstalent gefragt bei der ganzen Sache. Das war jetzt nur mal ein kleiner Hinweis, ne? Also falls ihr heute Morgen diejenigen seid, die aufwacht und 120 Millionen Euro mehr habt. Something in

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0: Einen schönen guten Morgen, der NDR2-Morgen ist hier für euch mit Elke und Jens.
1: Am Mittwoch um ganz genau 17:30 hier kommen die NDR2-Schlagzeilen mit Julia Meyer.
2: An vielen Orten in Deutschland fehlen ja neue Wohnungen. Die Bundesregierung will deshalb das Bauen einfacher und schneller machen. Dafür bringt sie heute eine Gesetzesänderung auf den Weg. Außerdem Thema im Kabinett, mehr Cybersicherheit. Die Idee, die Sicherheitsbehörden sollen Angriffe nicht nur erkennen, sondern auch etwas dagegen tun können, zum Beispiel die Computer von Cyberkriminellen stilllegen. Fachleute sehen diese Pläne allerdings ziemlich kritisch. Noch 2 Wochen, dann startet die Fußball-WM in den USA, Kanada und Mexiko. Und heute startet Bundestrainer Nagelsmann mit seinem Team in die Vorbereitung für das Turnier. Er versammelt seinen Kader im Stammquartier in Herzogenaurach. Los geht's dann am 11. Juni.
1: Es ist 5.31 Uhr und tatsächlich scheint die Sonne schon ganz vorsichtig in unser kleines NDR2-Studiofenster. Heißt, wir kriegen wieder richtig viele Sonnenstunden heute zusammen.
0: Bis zu 15 Stunden Sonne sind heute dran in Hamburg tatsächlich. 12 sind es noch in Ludwigslust. Und 11 auf Norderney, aber darunter gibt es im Grunde nichts. Es gibt sehr viel Sonne heute, in strahlendblauem Himmel, locker leichte Wolken dazu. An der Nordsee im Laufe des Tages vielleicht ein paar mehr, aber Regen natürlich nicht. Wo sollte der auch herkommen? Temperaturen, Obacht, 14 bis 24 Grad. Der aufmerksame Zuhörer hat natürlich sofort gemerkt, das ist ja kühler als in den letzten Tagen. Das stimmt, wenn ihr jetzt gleich aus der Garage kommt oder vielleicht das Fenster gerade aufgemacht habt, dann habt ihr schon gemerkt, aha, das ist ja tatsächlich ein bisschen frischer geworden. Kann man mal ordentlich durchlüften. Im Augenblick liegen wir so bei 11 bis 16 Grad.
1: Der NDR2-Verkehrsservice für den ganzen Norden. Die Straßen sind aktuell frei. Wir wünschen euch gute Fahrt.
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0: So, wann habt ihr zuletzt etwas zum ersten Mal gemacht? Also es kann ja alles Mögliche sein. Alleine verreisen, das erste Mal einen neuen Job angefangen oder wie bei den Promis aus unserer Comedy aus der Kuh-Oase, das erste Mal eine seltene Frucht gegessen.
4: Beißt man rein in so eine Mistel?
5: Mispel.
4: Google mal.
5: Nix da, heute wird nicht gejugelt. Heute sind wir Columbus.
4: Ja.
5: Wir öffnen Amerika an Strand, denken, was hängt denn da am Baum? Kann man das fressen?
4: Also er sagte, man kann.
1: Ja, ja, ich glaube, Mispel habe ich auch noch nie gegessen. Es wird also spannend und wir überlegen mal, Jens, ob wir das dann vielleicht heute auch zum ersten Mal machen. In der Best-of-Folge unserer Comedy, die Kuh-Oase, gleich für euch in 7 Minuten.

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1: Herbert Grönemeyer. 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
1: Elke und Jens hier, der Ender 2 Morgen für euch am Mittwoch. Und es geht heute bei uns ums erste Mal. Ja, wobei es ja eigentlich ganz viele erste Male gibt, wenn man mal genau darüber nachdenkt.
2: Naja, so das erste Mal alleine wohnen, das erste Mal eine Steuererklärung machen oder das erste Mal die Eltern vom neuen Partner kennenlernen. Darüber sprechen heute auch die Promis in unserer Comedy in der Kuroase in der Best-of-Folge, wobei es da eher um so kulinarische erste Male geht.

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2: Und wie sind Sie heute da, Frau Voss?
3: Ich bin aufgeregt.
4: Ja. Ich auch.
2: Das ist heute eine ganz besondere Sitzung, ein sehr intimes Erlebnis, das uns Vertrauen und Einfühlung abverlangt.
5: Also nochmal für mich. Du hast gestern beim türkischen Gemüsehöker Mispeln gekauft.
3: Wollmispeln?
2: Ja.
3: Er sagte nur, da sind Kerne drin und das ist lecker und ich habe noch nie Mispeln gegessen.
2: Und nun wollen Sie dieses erste Mal mit uns teilen.
3: Ja, dachte ich.
4: Ja.
3: Ihr habt doch auch noch nie.
4: Beißt man rein in so eine Mistel?
5: Mispel.
4: Mispel? Google mal.
5: Nix da, heute wird nicht gejubelt. Heute sind wir Kolumbus.
3: Ja.
5: Wir hüpfen in Amerika an den Strand, denken, was hängt denn da am Baum? Mhm. Kann man das fressen?
3: Also er sagte, man kann.
5: Ja.
3: Aber allein auf meine Suite, es fühlte sich falsch an für mich.
2: Ja, Neues, Unbekanntes ist verbunden mit einer Mischung aus Angst und Vorfreude. Und wenn wir die Erfahrung mit anderen teilen, reduzieren wir die Angst. Gleichzeitig teilen wir auch die Freude und geteilte Freude
4: ist... Ja, doppelte Freude, weiß ich. Ja. Aber wenn es scheiße schmeckt...
2: Ja, das...
5: Meine erste Puletokaya, so ein ungarisches Teufelszeug, hatte ich mit meinem Kumpel Enrico aus dem Olympiastützpunkt in Frankfurt, oder?
2: Herr Sprenzel.
5: Ja, da haben wir.
4: Ja.
5: Zusammen.
4: Ja, ja.
5: Das
4: ja, bei uns war es Kellergeist, Das erste Mal, das schmeißt zusammen.
3: Gemeinsam das erste Mal besoffen am Ballermann ins Tattoo-Studio. Das ist auch so ein BFF-Ding.
2: Ja, das ist eine...
4: Ja.
2: Schön. Und das zeigt uns doch auch, wie viel wir in unserer Gruppe bereits erreicht haben.
5: Ja.
4: Wie?
2: Dass Sie solche Erlebnisse mit den anderen teilen wollen. Und ich hatte ja auch meinen ersten Haschkeks in
5: ja, also sorry.
2: Und
3: jetzt meine erste Mispel mit euch.
4: Und wenn das scheiße schmeckt.
5: Machen!
4: Dicke Schale.
3: Also ich fühle mich wie vorher. Aber wir haben es getan.
4: Ja, ich hätte noch nie Eisbein.
5: Das ist nicht wahr.
4: Wieso?
2: Bitte nicht werten, Herr Deiner.
4: Alle hatten es schon.
2: Es muss Ihnen nicht peinlich sein, das ist völlig normal.
5: Ich hatte mein erstes Eisbein mit 14.
4: Ja.
5: Bei meiner Jugendweihe.
2: Ja.
5: Mit meiner Tante Edith.
4: Oh.
5: Aber sie wusste schon Bescheid. Sie hat mich da durchgeführt.
2: Sprenzel.
5: Lagen wir da völlig fertig in der Datsche auf dem Klappstuhl. Schweißnass, Zigarette im Mund, Pfeffi im Glas.
2: Ja, ein Erfolg. Dann nehmen wir das mal so in den Themenspeicher auf.
5: Ich glaube, ich muss sie mal anrufen.
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0: Einen schönen guten Morgen. Der NDR 2 Morgen ist hier für euch mit Elke und Jens. Und heute Morgen habe ich erstmal ganz glücklich alle Fenster aufgerissen. Gestern Abend konnte man ja eigentlich noch gar nicht lüften. Es war so warm, dass nur warme Luft reinkam. Aber heute Morgen weht so eine frische Brise durch. Heißt es dann auch, dass sich es insgesamt alles abgekühlt hat?
1: Ja, das kann man sagen. Im Laufe des Tages maximal 24 Grad. Die erreichen wir in Göttingen heute. Alles andere ist da runter. 21 Grad zum Beispiel in Hamburg-Langhorn. 17 in Emden, 14 auf Norderney und 14 Grad auch direkt an unseren Küsten. Tatsächlich frischer geworden im Augenblick. Das werdet ihr gleich merken, wenn ihr euer Fahrrad aus der Garage schiebt. Sind wir mit 11 bis 16 Grad unterwegs. Also das ist schon ein deutlicher Unterschied zu den letzten Tagen. Aber das Wetter fühlt sich nur ein bisschen anders an. Also kühler in diesem Fall. Es sieht aber genauso aus wie in den letzten Tagen. Heißt, es gibt richtig viel Sonne.

0: Morgen.
1: Guten Morgen, der Ende als Morgen ist hier für euch mit Elke und Jens.
2: Es ist zwar nur eine kurze Woche, aber die Bundesregierung hat heute einiges auf dem Zettel. Unter anderem geht es ums Thema Bauen.
1: Mittwoch ist heute, ganz genau 6 Uhr.
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4: In Deutschland fehlen zehntausende Wohnungen. Bundesbauministerin Huberts will gegensteuern. Dafür stellt sie heute ein neues Gesetz vor. Das soll das Bauen schneller und einfacher machen. Konstanze Semidey, NDR 2 aktuell.
5: In Deutschland ist die Zahl der neu gebauten Wohnungen mittlerweile auf den niedrigsten Stand seit über 10 Jahren gesunken. Huberts nennt diese Entwicklung ein Resultat der vergangenen Krisenjahre und will mit ihrem neuen Baugesetzbuch die Zahl der Fertigstellungen wieder nach oben bringen. Die Reform kümmert sich aber nicht nur um Neubauten, sondern auch um den Bestand. Und da hat die Ministerin vor allem sogenannte Schrottimmobilien ins Visier genommen. Wenn ein Besitzer sein Haus verkommen lässt, dann können Kommunen ihn künftig zur Instandhaltung oder Modernisierung zwingen. Im Extremfall werden sogar Enteignungen erlaubt.
4: Außerdem ist heute Thema bei der Bundesregierung mehr Cybersicherheit. Die Idee, die Sicherheitsbehörden sollen Angriffe nicht nur erkennen, sondern auch etwas dagegen tun können. Zum Beispiel Computer stilllegen oder Daten löschen. Gerade erst hatte es ja einen großen Cyberangriff im Gesundheitswesen gegeben. Dabei haben Kriminelle massenhaft sensible Patientendaten von Krankenhäusern abgegriffen. Betroffen ist auch das UKSH in Kiel und Lübeck. Im Prozess gegen die frühere RAF-Terroristin Daniela Klette könnte es heute ein Urteil geben. Sie soll zusammen mit 2 Komplizen Geldtransporter und Supermärkte überfallen haben, unter anderem in Schleswig-Holstein und in Niedersachsen. Helmut Eickhoff, NDR 2 Hannover.
6: Vor mehr als 2 Jahren war Klette in ihrer Wohnung in Berlin gefasst worden. Sie hatte vorher jahrzehntelang im Untergrund gelebt und ihr Leben offenbar mit den Überfällen finanziert. Die Staatsanwaltschaft fordert 15 Jahre Haft, unter anderem wegen versuchten Mordes. Da geht es um einen Überfall auf einen Geldtransporter, bei dem auch geschossen wurde. Aber das Gericht hatte in dem Prozess schon durchblicken lassen, dass es diese Tat anders werten wird, also nicht als versuchten Mord. Es gilt damit als sehr unwahrscheinlich, dass Klette tatsächlich so lange in Haft muss, also die 15 Jahre, die die Staatsanwaltschaft gefordert hat.
4: In Hamburg ist heute die letzte Chance, Briefwahl zu machen bei der Olympia-Abstimmung. Noch einschließlich heute könnt ihr die Unterlagen ausgefüllt in den Briefkasten werfen, wenn ihr in Hamburg lebt. Am Sonntag kann man dann auch persönlich im Wahllokal abstimmen. Bei dem Referendum geht es darum, ob Hamburg sich auf die Olympischen und Paralympischen Spiele 2036, 40 oder 44 bewerben soll.
1: Gleich 3 Minuten nach 6. Wir starten mit euch gemeinsam in einen sonnigen Mittwoch, der auf jeden Fall sonnig wird, aber nicht mehr ganz so warm, und ich glaube, das freut auch den einen oder anderen.
2: Ist vielleicht gar nicht so schlecht. Maximaltemperaturen heute 24 Grad. Erreichen wir in Göttingen, im Herzogtum Naumburg sind 22 Grad. In Kiel, Schwerin und Bremen 20 und direkt an unseren Küsten und auf den Inseln so 14 bis 17 Grad. Dazu allerdings Sonne ohne Ende, da kommt nichts dazwischen. Es gibt einen strahlend blauen Himmel. Ein paar lockere Wolken sind immer mal unterwegs. Vielleicht an der Nordsee auch mal ein paar mehr Wolken. Die tun aber nichts. Es wird ein sehr schöner Tag heute.
1: Der NDR2-Verkehrsservice für den ganzen Norden. A1 Osnabrück Richtung Bremen, zwischen Dreieck Stur und Bremen-Arsten. 3 Kilometer stockender Verkehr. Und A2 Berlin Richtung Hannover, zwischen Peine und Lehrte Ost, 3 Kilometer stockend. Das war's für den Moment.
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2: So, wir machen es kurz und schmerzlos. 10 Stunden Sport pro Woche. Allein dieser Satz, der sorgt schon für, ich sag mal, Muskelkater. Denn die meisten sind ja schon stolz, wenn sie es überhaupt 2-mal ins Fitnessstudio schaffen oder sich 2-mal aufraffen und einen größeren Spaziergang machen. Aber jetzt kommen die Forscher um die Ecke und sagen, da muss doch mehr gehen.
1: Weißt du, immer einmal mehr als du, ne? Wer sein Herz wirklich optimal schützen will, sollte deutlich mehr Sport machen als bislang empfohlen. Nicht 2,5 Stunden in der Woche, sondern eher 10. Also das sind dann ungefähr 1,5 Stunden Bewegung pro Tag. Ich sag mal, da musst du auch erstmal die Zeit haben, fängst du bei der Arbeit am besten schon an, und ich glaube, das machen wir jetzt auch einfach.
2: Braucht ihr ein bisschen Motivation? Geht los.
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2: Ja.
7: More passion.
2: Ja, und
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2: Und
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2: Und
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2: Und
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2: ja.
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2: ja.
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2: ja.
7: Football.
2: Ja.

0: 11 Minuten, der Ändert's von morgen hier für euch mit Elke und Jens. Nur noch zweimal schlafen, dann ist es soweit. Und Jens, mir ist aufgefallen, wir haben uns noch gar kein Zug gebucht.
1: Das müssen wir machen.
0: Normalerweise immer, wenn wir sagen, zweimal schlafen, das ist immer für uns das Zeichen. Mensch, wir müssen ja irgendwie auch hinkommen zum Plaza Festival, Ändert's Plaza Festival in Hannover. Wir feiern mit euch, wir freuen uns richtig. Wir sind diese Woche hier reingestartet, haben gedacht, endlich ist es soweit. Und wenn wir uns das Line-Up so angucken, dann müssen wir sagen, das kann eigentlich nur gut werden.
1: Peter Maffay ist dabei, Roxette, The Boss Hoss, Clock, Clock und Blue, und ihr seid natürlich auch mit dabei. Viele haben sich schon gemeldet hier bei unserem, ja, wir sehen uns am Freitag, geht's aber richtig ab. So, und wenn ihr sagt, ihr habt noch keine Tickets, kein Problem, denn bei uns habt ihr eine Chance auf Last-Minute-Tickets, und zwar immer dann, wenn ihr einen Song hört von einem unserer Plaza-Künstler. 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Ja. Regina hat gestern ziemlich genau hingehört.
2: Ja, ich freue mich. Ich möchte zum Plaza-Festival am Freitag.
1: So, und das klappt, denn du hast dir jetzt gerade 2 Tickets gesichert.
2: Ja, super.
0: So, dann gibt es noch eine kleine Zusatzfrage. Und wenn ihr die auch noch beantworten könnt, dann gibt es sogar 4 Tickets. 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Ich glaube, da hat ein paar Mal das Telefon geklingelt bei ihr. Nimm mich mit. So, und wann kommt ihr an die Tickets? Jens hat es gerade schon gesagt, wenn ihr einen der Plaza-Künstler hört, dann ruft ihr direkt hier bei uns im Ende als von morgen an. 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

0: 6.16 Uhr, der Inlass von morgen ist hier für euch mit Elke und Jens an einem schönen Mittwochmorgen, an dem auch wieder die Sonne scheint. Und ich sag euch mal so die kleinen Freuden des Alltags, worüber man sich wirklich freuen kann. Ich bin ja am Samstag aus dem Urlaub zurückgekommen, hast also zwei riesen Reisetaschen voller Wäsche. Dann ist mein Sohn umgezogen, der Waschmaschinenanschluss funktioniert noch nicht. Der kam also auch noch mit so einer IKEA-Tasche. Kann das vielleicht bei euch gewaschen werden, was er normalerweise nie macht, muss ich ihm jetzt mal zugutehalten. Und wenn dann so die Sonne scheint, weißt du, und du stellst die Wäsche nach draußen und nach zwei Stunden Britzel ist sie eigentlich schon wieder getrocknet.
1: Ja.
0: Das sind so die kleinen Freuden des Alltags.
1: Das glaube ich.
0: Da konnte ich mich richtig drüber freuen gestern Nachmittag. Und ich hätte gerne, ich habe noch ein bisschen liegen, dass das heute wieder genauso
1: ist. Doch, wird. Das kriegen wir auf jeden Fall hin. Also die Sonne scheint auf jeden Fall. Temperaturen bis 24 Grad. Zur Wäsche kann ich dir nur sagen, meine Frau hatte gestern dann tatsächlich auch gewaschen. Bei uns wird das dann immer auf die Dachterrasse transportiert, auch in einer IKEA-Tasche. Und diesen Auftrag bekam K2, also Kind 2.
0: Ja, ja.
1: Und dann gestern beim Abendessen, als die Sonne schon untergegangen war, da sagte meine Frau zu K2, Wäsche hat's aber aufgehängt, ne? Ne, mach ich gleich. So viel mal dazu.
0: Ja, wobei ich glaube, wenn, also bei diesem warmen Wetter, da kannst du die auch einfach nass auf die Terrassenfliesen schmeißen, dann trocknet die auch am Ende.
1: Ich glaube, so hat sich dann auch gemacht. Also 14 bis 24 Grad bekommen wir heute im Laufe des Tages. Es wird also ein bisschen kühler als gestern, aber die Sonne scheint quasi ungestört bis zu 15 Stunden lang, da kommt nichts dazwischen. Ein paar lockere Wolken vielleicht immer mal hier und da. Das war's dann auch schon. Ein bisschen kühler, sieht aber genauso gut aus wie gestern. So wunderbar.
0: Man kann es auch genießen, wenn man nicht Wäsche wäscht. Könnte man ausprobieren.

0: Es gibt Menschen, die vergessen, mal eine Rechnung zu überweisen. Und es gibt Menschen, die auch mal, also offenbar 200.000 Eier vergessen zu bezahlen. Elke und Jens hier, der in der zwei Morgen für euch am Mittwoch um 20 nach 6. Genau darum geht's gerade vorm Gericht in Dinklage.
1: Naja, für die ist das wahrscheinlich wie wenn wir Schuhe kaufen für 70 Euro. Da sagen die, ja, ich habe halt 200.000 Eier gekauft und die nicht bezahlt. Also mehrere Männer sollen da über Monate hinweg riesige Mengen Eier bei so einer Legehennenfarm bestellt haben, ohne sie jemals zu bezahlen. Das sind natürlich mehrere 10.000 Euro, die da zusammengekommen ist. Und irgendwann fiel dort offenbar auch, sag mal, hier fehlen ja nicht nur ein paar Kartons, sondern praktisch eine komplette Supermarktlieferung. Das ist, was machst du denn aber mit 200.000 Eiern eigentlich?
0: Ein Riesenomelett.
1: Oh.

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0: Einen schönen guten Morgen. Der NDR2-Morgen ist hier für euch mit Elke und Jens.
1: Gerade erst gab es eine große Cyberattacke im Gesundheitswesen. Auch Kliniken hier im Norden sind davon betroffen. Und das ist bei weitem nicht der einzige Angriff dieser Art.
0: Heute ist Mittwoch, der 27. Mai, 6:30.
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3: Sie legen Behörden lahm oder greifen sensible Daten ab. Cyberkriminelle attackieren immer häufiger Ziele in Deutschland. Die Bundesregierung will deshalb heute ein neues Gesetz auf den Weg bringen. Es soll unter anderem die Sicherheitsbehörden stärken. Birte Sönnigsen, NDR2 Berlin.
4: Die Bundespolizei, das Bundesamt für Sicherheit in der Informationstechnik und das Bundeskriminalamt sollen Angriffe in Zukunft nicht nur erkennen, sondern auch eingreifen können, indem sie zum Beispiel die Computer der Hacker stilllegen oder Daten umleiten oder löschen dürfen. Cybersicherheitsfachleute sehen die Pläne der Bundesregierung kritisch. Ein Problem ist, dass man in vielen Fällen gar nicht weiß, wer tatsächlich hinter den Angriffen steckt. Denn Cyberattacken laufen häufig über gehackte Server von unwissenden Dritten.
3: Außerdem geht's heute im Kabinett ums Bauen. Das will die Bundesregierung einfacher und schneller machen, damit deutlich mehr neue Wohnungen entstehen. Außerdem sollen Kommunen in Zukunft mehr tun können, wenn Eigentümer Gebäude verfallen lassen. Als letztes Mittel wäre nach dem neuen Gesetz sogar eine Enteignung möglich. Schleswig-Holsteins Ministerpräsident Günther, der muss heute im Wirtschaftsausschuss Fragen zur missglückten Northvolt-Förderung beantworten. Das schwedische Unternehmen Northvolt sollte ja bei Heide ein Batteriewerk bauen und hatte dafür vom Land und vom Bund mehr als 500 Millionen Euro Fördergeld bekommen. Dann aber war das Unternehmen pleite gegangen. SPD und FDP werfen der Landesregierung vor, nicht auf belastbare Finanzpläne von Northvolt bestanden zu haben. Noch 2 Wochen, dann startet die Fußball-Weltmeisterschaft in den USA, Kanada und Mexiko. Und heute startet Bundestrainer Nagelsmann mit seinem Team in die Vorbereitung für das Turnier. Er versammelt seinen Kader im Stammquartier in Herzogenaurach. Thomas Kattenbeck für NDR2 aus Herzogenaurach.
5: Ein Nationalspieler wird heute bei der Ankunft der WM-Teilnehmer fehlen, Kai Havertz. Havertz steht da, wo vor allem auch die Bayern-Spieler jetzt lieber gewesen wären, im Finale der Fußball-Champions League am kommenden Samstag mit seinem Verein, dem FC Arsenal. Auf der anderen Seite dürfte der Bundestrainer Julian Nagelsmann froh sein, dass er schon jetzt mit seinen wichtigsten Spielern arbeiten kann und darf. Das gilt insbesondere auch für die neue alte Nummer 1, Ex-Kapitän Manuel Neuer.
1: Es ist 6:45. Ich fände es ja schön, wenn die da auch Panini-Bilder tauschen, wenn sie sich dann da treffen.
0: Ey, und das wüsste ich wirklich gerne mal.
1: Ob die das
0: wüsste ich
1: aufsammeln.
0: Wirklich gerne mal.
1: Ey, ich hab dich doppelt. Du bist ja in jeder Tüte wirklich drin. Das fände ich lustig.
0: Ey, das müssen wir, das kriegen
1: das
0: wir irgendwie
1: wir
0: raus.
1: Mal raus. Wir fragen mal Thomas Kattenbeck, wenn der damit dabei ist. Das ist eine Investigativaufgabe. So, jetzt gucken wir erstmal.
0: Ich hab den Neuer schon wieder doppelt, Alter.
1: Aber ich glaube, Ter Stegen ist doch im Album drin, oder? Ist der, klebt dann noch?
0: Ja, aber was machst du denn dann?
1: Ja, dann musst du das Alte von der anderen WM musst du nochmal drüber
0: kleben. Und drüber gehen.
1: So, jetzt gucken wir uns erstmal das Mittwochswetter an. Das sieht ganz schön aus, ne?
0: Ja, schnell gemacht. Viel Sonne, blauer Himmel, paar Dekowolken, 14 bis 24 Grad. Kühler als gestern, das stimmt.
1: Der NDR2-Verkehrsservice für den ganzen Norden. A1 Osnabrück Richtung Bremen zwischen Dreieck Stur und Bremen-Hevelingen 4 Kilometer stockend vor der Baustelle. A2 Berlin Richtung Hannover zwischen Peine und Lehrte Ost 5 Kilometer stockend auch hier in der Baustelle. Und A25 Gisthardt Richtung Hamburg zwischen Nettelnburg und Allermöhe 3 Kilometer stockender Verkehr.
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0: Royale Hochzeiten sorgen normalerweise schon für genug Gerüchte. Aber jetzt mischt auch noch Taylor Swift mit. Warum? Es wird gerade spekuliert, ob Prinz William und seine Familie zu ihrer Hochzeit eingeladen sind.
1: Ja, er ist Prinz William ist in einem Radiointerview darauf angesprochen worden und hat sehr verdächtig geantwortet, no comment. Aha. Und wenn einer so sagt, kann ich nichts zu sagen, heißt es ja eigentlich immer ja, wie wir alle wissen. Und dazu kommt, William und Taylor kennen sich tatsächlich schon länger, denn letztes Jahr war er mit seinen Kindern bei der Eras-Tour in London. Mhm. Heißt, die Gerüchte wirken zumindest nicht komplett absurd. Ob das jetzt alles klappt, das können wir erst sagen, wenn Netflix das Drehbuch von The Crown fertig hat. Dann wissen wir das. Freue mich.

0: Ja, wir sagen nochmal, wer das war. Das war Luisa aus Hamburg und Summer in the Woods. Und wir sind Fans. Denn der Zwei-Morgen ist hier mit Elke und Jens am Mittwoch. 20 vor 7 haben wir es.
1: Wir erinnern uns gerne an den Sommer 2006. Warum? Weil es immer nur sonnig war, eigentlich. Und weil alle, wirklich alle ein Autofähnchen oder eine schwarz-rot-goldene Hawaii-Kette um den Hals baumeln hatten. Ich hatte sogar einen in der Nachbarschaft, der hat seinen Gartenzaun schwarz-rot-gold gestrichen. Ach, allerdings kurz bevor dann im Halbfinale Schluss war. Aber egal. Erstmal freuen wir uns, Jürgen Klinsmann hat kollektive Fußball-Euphorie ausgelöst.
2: Ich erkläre die FIFA-Fußball-Weltmeisterschaft 2006 in Deutschland für eröffnet.
0: Das ist richtig. In diesem Jahr ist die Heim-WM 20 Jahre her. Wie schnell die Zeit dann doch vergeht. Und darum gibt es in der ZDF-Mediathek eine neue dreiteilige Doku-Serie. Und die heißt Mission Sommermärchen.
1: Und wer hat es natürlich schon gesehen? Unser Oberfußballfan Kalli aus dem NRZ-Morgenteam. Und seitdem bist du fast ein bisschen melancholisch. Erzähl mal.
3: Ja, für mich ist es eine ganz besondere WM gewesen. Ich war damals 11, war auch sogar beim Vorrundenspiel Argentinien gegen Elfenbeinküste in Hamburg dabei. Das war einfach großartig. Und ich meine, das Wetter, da hat einfach alles gepasst. Natürlich im Nachhinein ist es mit so ein bisschen rosarote Brille. Man guckt so drauf. Und was vor allem unvorstellbar ist, dass dieses Sommermärchen, damit hätten ja die wenigsten gerechnet. Also wir müssen nur noch mal zurückgehen. EM 2000, Rumpel Fußball unter Erich Ribbeck. Dann gab es diesen Ausrutscher 2002, wo wir, warum auch immer, Vize-Weltmeister geworden sind.
1: Rudi Völler. Olli Kahn und seine Hand. Ja.
3: Genau. Rudi Völler tritt zurück. Und dann war die Frage, wer wird denn Bundestrainer? Auf den Job hatte wirklich keiner Bock, weil Heim-WM und mit dem Kader, niemand hat irgendwie Erwartungen, das kann nur schlecht gehen. Und als siebte Auswahl kam dann Jürgen Klinsmann, als Notlösung sozusagen.
0: Hatte man gar nicht mehr so auf dem Schirm, ne? Nachher von allen dann abgefeiert, aber das war ja nicht immer so, ne, zwischendurch?
3: Nee, das ging vor allem damit los, dass er alles neu machen wollte. Das war auch seine Bedingung, dass er überhaupt diesen Job macht. Und Veränderungen und Deutschland, das ist so eine Sache. Und dann kam noch hinzu, dass damals waren Zeitungen ja noch ein bisschen erfolgreicher und größer und hatten mehr Macht. Und er ist mit dieser Einzeitung mit den vier großen Buchstaben überhaupt nicht zurechtgekommen. Die hat eine richtige Kampagne gegen ihn gefahren. Wir müssen uns nochmal erinnern an diese ganze Sache. Er wohnt ja in Kalifornien und das hin und her reisen. Das war so ein Riesending. Und dann ist es tatsächlich dazu gekommen, dass Bundeskanzlerin Angela Merkel vermitteln musste zwischen Springer und Jürgen Klinsmann. Der ist dann zu einem Treffen irgendwo in Italien mit den ganzen Chefredakteuren von Springer gegangen und hat die darum gebeten, noch ein bisschen netter zu sein und dem Team eine Chance zu geben. Die haben sich dann auch drauf eingelassen und das ist wirklich unglaublich. Und dann kommt noch diese ganze Torwartdebatte dazu. Also in dieser Doku sind so viele Dinge nochmal werden aufgearbeitet. Es ist wirklich großartig und ich kann es jedem ans Herz legen, da mal reinzuschauen.
1: Aber weißt du, das waren da die einzigen Probleme, ne? Dass die Bild-Zeitung nicht Jürgen Klinsmann fertig macht. Halleluja, hätten wir die Probleme wieder gern. Mission Sommermärchen läuft in der ZDF-Mediathek. Solltet ihr euch unbedingt angucken.
0: Jetzt zur Vorbereitung, ne?
1: Ich habe jetzt schon Bock darauf.
0: Ja, na,
1: jetzt freue ich mich langsam. Ja.
0: Auf jeden Fall angucken. Dankeschön, Kalli.

0: 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Wieder Panic at the Disco Song.
1: Gestört, aber geil. Und gesungen von Vincent Weiss, Unter meiner Haut. Ich finde, das ist auch so ein Sommersong. Weißt du, wo du barfuß irgendwie noch die unbequemen Schuhe in der Hand irgendwo über den warmen Asphalt läufst, wenn es draußen schon wieder hell wird. Sommer im ganzen Norden, der ändert zwar morgens hier für euch mit Elke und Jens. Es ist 7:10. Und irgendwie ist das herrlich. Man hat, finde ich, gleich so eine ganz andere Energie.
2: Ja klar, endlich wieder Eiskaffee, Sonnenbrille, Geruch von Sonnencreme. Haben wir alles vermisst, denn irgendwie hat man immer noch, weißt du, wenn wir hier morgens erzählt haben, es müssen neue Scheiben freigekratzt werden, es hat wieder geschneit.
1: Ja, ja, ja. Ja,
2: aber nun ist tatsächlich endlich Sommer und wo macht der am meisten Spaß? Im Freibad.
3: Wenn es heiß wird, kann man sich eben abkühlen.
4: Ja, wir freuen uns sehr. Schön, dass Freibad wieder geöffnet hat, jeden Tag hier sein und mit Freunden treffen.
5: Ich habe Bronze und Seepferdchen.
6: Seepferdchen, Bronze und Silber und ich werde jetzt Gold.
7: Ja, also ich habe Spaß beim Rutschen und beim Springen. Von Dreierspringen, Rutschen und Schwimmen und Eis essen.
1: Jetzt habe ich sofort Bock auf Schwimmbad.
2: Ehrlich?
1: Die Frage ist, wird es heute warm genug eigentlich für Freibad?
2: Ja, ich würde sagen schon. Also 24 Grad. Ich denke ja, wenn du dich direkt in die Sonne legst, dann wird es auch noch ein bisschen wärmer, also zumindest gefühlt. Kann man, glaube ich, machen. Es ist nicht so heiß wie gestern zum Beispiel. 24 Grad maximal, aber trotzdem immerhin 15 Stunden Sonne.
1: Wahnsinn.
2: Und nur locker leichten Wolken, ansonsten blauen Himmel. Also, ich ehrlich gesagt, also was willst du denn sonst machen? Das ist doch die Frage. Wie sehen die Alternativen aus?

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0: Einen schönen guten Morgen. Der NDR2-Morgen ist hier für euch mit Elke und Jens.
1: Ja, eine neue Wohnung suchen, das kann ein echter Albtraum sein, denn oft gibt es gar keine. Die Bundesregierung will da jetzt mehr tun.
0: Es ist Mittwoch, der 27. Mai, genau 7 Uhr.
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3: Die Bundesregierung will es einfacher machen, neue Wohnungen zu bauen. Dafür stellt Bundesbauministerin Huberts heute ein neues Gesetz vor. Dagmar Pepping, NDR2 Berlin, was genau hat sie denn vor?
4: Da, wo der Markt besonders angespannt ist, also Wohnungen ganz besonders fehlen, da bekommt der Wohnungsbau künftig Priorität, hat bei Entscheidungen also Vorrang vor Naturschutz oder auch vor Denkmalschutz. Dann soll es schnellere Verfahren und mehr Tempo auch bei den Umweltprüfungen geben. Nur ein Beispiel. Gibt es beim Grundstück schon ein Gutachten, das nicht älter als 5 Jahre ist, dann reicht das. Da muss kein neues Gutachten eingeholt werden. Das soll Zeit sparen.
3: Ja, und Kommunen sollen auch mehr tun können gegen sogenannte Schrottimmobilien. Was ist denn da geplant?
4: Also wenn ein Eigentümer seine Immobilie verkommen lässt, dann kann die Kommune anordnen, dass das Gebäude instand gesetzt wird. Das soll schneller gehen als bisher, diese Anordnung. Und die Kommunen können diese Schrottimmobilie aber auch kaufen. Oder in ganz schlimmen Fällen könnten sie auch enteignen, also das runtergekommene Gebäude dem Eigentümer wegnehmen.
3: Außerdem ist heute Thema bei der Bundesregierung die Cybersicherheit. Die Idee, die Sicherheitsbehörden sollen Angriffe nicht nur erkennen, sondern auch etwas dagegen tun können, zum Beispiel Computer stilllegen oder Daten löschen. Gerade erst hatte es ja einen großen Cyberangriff gegeben im Gesundheitswesen. Dabei haben Kriminelle massenhaft sensible Patientendaten von Krankenhäusern abgegriffen. Betroffen ist zum Beispiel auch das UKSH in Kiel und in Lübeck. Im Prozess gegen die frühere RAF-Terroristin Daniela Klette könnte es heute ein Urteil geben. Sie soll zusammen mit 2 Komplizen Geldtransporter und Supermärkte überfallen haben, unter anderem in Schleswig-Holstein und in Niedersachsen. Helmut Eickhoff, NDR2 Hannover.
5: Vor mehr als 2 Jahren war Klette in ihrer Wohnung in Berlin gefasst worden. Sie hatte vorher jahrzehntelang im Untergrund gelebt und ihr Leben offenbar mit den Überfällen finanziert. Die Staatsanwaltschaft fordert 15 Jahre Haft, unter anderem wegen versuchten Mordes. Da geht es um einen Überfall auf einen Geldtransporter, bei dem auch geschossen wurde. Aber das Gericht hatte in dem Prozess schon durchblicken lassen, dass es diese Tat anders werten wird, also nicht als versuchten Mord. Es gilt damit als sehr unwahrscheinlich, dass Klette tatsächlich so lange in Haft muss, also die 15 Jahre, die die Staatsanwaltschaft gefordert hat.
3: In Hamburg ist heute die letzte Chance, Briefwahl zu machen bei der Olympia-Abstimmung. Noch einschließlich heute könnt ihr die Unterlagen ausgefüllt in den Briefkasten werfen, wenn ihr in Hamburg lebt. Am Sonntag, da kann man dann auch persönlich im Wahllokal abstimmen. Bei dem Referendum geht es ja darum, ob Hamburg sich auf die Olympischen und Paralympischen Spiele 2036, 40 oder 44 bewerben soll.
0: 3 Minuten nach 7 ist es, die Sonne scheint und scheint und scheint und scheint. Wenn ihr jetzt gerade erst aufgestanden seid, sie scheint schon gefühlt seit 3 Stunden. Die Frage ist, wie lange hält sie dann heute durch?
1: Ja, 15 Stunden lang. Also sie gibt wirklich alles heute, die Sonne, und das ist auch relativ einfach, denn es gibt ja keine Wolken. Also es gibt einen strahlend blauen Himmel, ja, so ein paar lockere Wolken immer mal an der Nordsee, vielleicht auch mal ein paar mehr, aber regnen wird es nicht. Also wo sollte der auch herkommen, der Regen? Temperaturen 14 bis 24 Grad, also kühler als in den letzten Tagen.
0: Der NDR2-Verkehrsservice für den ganzen Norden. A1 Osnabrück Richtung Bremen zwischen Dreieck Stur und Bremen-Hemelingen. 6 Kilometer stockend vor der Baustelle. A2 Berlin Richtung Hannover zwischen Peine und Lehrte Ost. 7 Kilometer stockend in der Baustelle. A7 Hannover Richtung Flensburg zwischen Hamburg-Heimfeld und dem Elbtunnel. 5 Kilometer stockender Verkehr. Und A25 Geesthacht Richtung Hamburg zwischen Nettelnburg und Allermöhe. 3 Kilometer stockend.
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1: Na und mit euch, und wir freuen uns immer, wenn wir von euch hören, wo ihr so gerade steckt.
6: Guten Morgen. Ihr habt gerade gesagt, ob Freibad möglich ist. Na klar, wir haben schon Frühschwimmen hinter uns. 5:45 bis 5:45. 25,5 Grad hatte das Wasser. Jetzt geht's ab in den Stall. Euch einen schönen Tag und macht's gut.
1: Ja, Stefan war das. Ja, gleichfalls.
0: Der hat sich gemeldet über die NDR2 App, wobei ich glaube, die Frühschwimmer, die schwimmen auch bei 12 Grad. Ne?
1: Die hacken auch die Bahnen vom Eis frei.
0: Die härtesten von allen. Stefan, Respekt.
1: Natürlich.

0: Einen schönen guten Morgen. Hier sind Elke und Jens, denn das war morgen für euch. Es ist 7:11 und ich war ja 10 Tage im Urlaub. Gestern dann zum ersten Mal wieder im Supermarkt nach meinem Urlaub und da hatten sich doch entscheidende Dinge verändert. Dann habe ich gedacht, wo bin ich jetzt hier gelandet? Denn plötzlich alles schwarz-rot-gold.
1: Ja.
0: Gab es überall diese Aufsteller, kannst du wieder Hawaii-Ketten und Hundenaps mit Deutschland-Flagge und Fahne fürs Auto und so weiter. Ich hatte allerdings das Gefühl, das läuft noch nicht so wirklich gut, weil da war noch gar nichts runtergenommen. Also,
1: ach so.
0: Also der war noch knallvoll, dieser ganze Aufsteller. Ich weiß nicht, ob die Stimmung schon so
1: ist. Ich glaube, wir kommen ja so langsam erst in Fahrt. Ja. Ne? Erstes Testspiel ist ja am Sonntag. Heute trifft sich die Nationalmannschaft schon in Herzogenaurach. Also die Klassenfahrt beginnt sozusagen. So, und dann am Sonntag erster Test gegen Finnland. Naja, und dann sind es auch noch 2,5 Wochen bis zum ersten Spiel gegen Curaçao. Also ich glaube, man hat noch ein bisschen Zeit. Bei uns zu Hause wird das im Augenblick wie folgt diskutiert. Man hätte gerne Trikots. Also aber da habe ich dann mal kurz die Rechnung aufgemacht und dann haben wir gesagt, dann müssen wir andere T-Shirts besorgen.
0: Ist noch nicht klar, wer die Bank überfällt.
1: Das ist genau richtig. Und dann, ich nehme an, das ist bei euch auch nicht anders, haben wir noch eine Tasche im Keller, die ist quasi, also da ist alles drin noch. Also da wir hätten noch Blumenketten, glaube ich. Wir haben noch diese Dinger für die Außenspiegel.
0: Klatschehände haben wir immer da.
1: Klatschehände. Du weißt nie, wofür man sie mal braucht.
0: So, dann immer einen Glitzerhut. Und ich glaube, ich habe vom letzten Mal, es gibt ja immer ein neues Gadget. Ich glaube, ich habe vom letzten Mal noch so eine schwarz-rot-goldene Sonnenbrille, durch die man dann sicherheitshalber gar nichts sieht, aber man sieht halt cool aus.
1: Weißt du, was mir noch einfällt?
0: Na?
1: Ich habe sogar noch Bengalos. Vom letzten Mal, die waren frei verkäuflich. Das sind hier so... Ja, wirklich. Die kannst du anzünden und dann machst du hier so rot. Habe ich noch.
0: Sag mal.
1: Ob die noch funktionieren? Ich muss das doch noch probieren.
0: Bring die morgen mal mit. Wir gucken, ob der Rauchmelder hier im Studio geht.
1: Ja,
0: aber ich glaube, das ist auch das Problem. Man hat neben der Verkleidungskiste für Halloween und Fasching, neben der Weihnachts-, der Osterdeko-Kiste, hat man inzwischen auch
1: die Deutschlandkiste.
0: Und vielleicht braucht man deshalb auch gar nichts Neues mehr.
1: Ich hätte auch noch eine Vuvuzela. Aus 3 Teilen, die müsste ich dann zusammenbauen. Könnt ihr dir was vorspielen, wenn du möchtest?
0: Ja, lass mal überlegen. Nein.

0: Es ist 7.16 Uhr, das heißt, wir legen gleich los mit der Best-of-Folge unserer Comedy mit der Kur-Oase. Da sind wir dann alle mit am Start. Vorher gucken wir uns hier nochmal das Wetter an im Ändertormorgen mit Elke und Jens. Rüdiger schreibt zum Beispiel, der beste Schutz vor der Sonne ist, arbeiten zu gehen. Hat er auch irgendwie einen Punkt, finde ich.
1: Es sei denn, du arbeitest draußen, ne?
0: Ja, aber also, macht er offensichtlich nicht.
1: Nee,
0: habe ich so das Gefühl, vielen Dank für deine Nachricht über die NDR2-App. Aber so ein paar Sonnenstunden kriegen wir ja durchaus zusammen.
1: Ne? Ja, ich würde sagen 15. Also 15 Stunden Sonne heute, da kommt nicht mehr viel dazwischen. Ne? Und das macht dann auch Temperatur, würde man denken. Hat es ja in den letzten Tagen auch gemacht. Aber heute ist bei 24 Grad Schluss. Da sagt der ein oder andere möglicherweise, richtig so, war ja schon wieder viel zu warm die letzten Tage. Also 14 bis 24 Grad heute im Laufe des Tages. Sonne, blauer Himmel, paar Deko-Wolken.
0: So,
1: wisst ihr Bescheid.

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2: Und wie sind Sie heute da, Frau Voss?
3: Ich bin aufgeregt.
4: Ja. Ich auch.
2: Das ist heute eine ganz besondere Sitzung, ein sehr intimes Erlebnis, das uns Vertrauen und Einfühlung abverlangt.
5: Also nochmal für mich. Du hast gestern beim türkischen Gemüsehöker Mispeln gekauft.
3: Wollmispeln?
2: Ja.
3: Er sagte nur, da sind Kerne drin und das ist lecker und ich habe noch nie Mispeln gegessen.
2: Und nun wollen Sie dieses erste Mal mit uns teilen.
3: Ja, dachte ich.
4: Ja.
3: Ihr habt doch auch noch nie.
4: Beißt man rein in so eine Mistel?
5: Mispel.
4: Mispel? Google mal.
5: Nix da, heute wird nicht gejubelt. Heute sind wir Kolumbus.
3: Ja.
5: Wir hüpfen in Amerika an den Strand, denken, was hängt denn da am Baum? Mhm. Kann man das fressen?
3: Also er sagte, man kann.
5: Ja.
3: Aber allein auf meine Suite... Es fühlte sich falsch an für mich.
2: Ja, Neues Unbekanntes ist verbunden mit einer Mischung aus Angst und Vorfreude. Und wenn wir die Erfahrung mit anderen teilen, reduzieren wir die Angst. Gleichzeitig teilen wir auch die Freude und geteilte Freude
4: ist... Ja, doppelte Freude, weiß ich. Ja. Aber wenn's scheiße schmeckt...
2: Ja, das...
5: Meine erste Puletokaya, so ein ungarisches Teufelszeug, das hatte ich mit meinem Kumpel Enrico aus dem Olympiastützpunkt in Frankfurt, oder?
2: Spenzel.
5: Ja, ja, da haben wir.
4: Ja.
5: Zusammen.
4: Ja,
5: ja.
4: Bei uns war's Kellergeist, Das erste Mal, das schweißt zusammen.
3: Gemeinsam das erste Mal besoffen am Ballermann ins Tattoo-Studio. Das ist auch so ein BFF-Ding.
2: Ja, das ist eine...
4: Ja.
2: Schön. Und das zeigt uns doch auch, wie viel wir in unserer Gruppe bereits erreicht haben.
5: Ja.
4: Wie?
2: Dass Sie solche Erlebnisse mit den anderen teilen wollen. Und ich hatte ja auch meinen ersten Hashcakes in
5: ja, also sorry.
2: Und
3: jetzt meine erste Mispe mit euch.
4: Und wenn das scheiße schmeckt.
5: Machen!
4: Dicke Schale.
3: Also ich fühle mich wie vorher. Aber wir haben es getan.
4: Ja, ich hätte noch nie Eisbein.
5: Das ist nicht wahr.
4: Wieso denn?
2: Bitte nicht werten, Herr Deiner.
4: Alle hatten es schon.
2: Es muss Ihnen nicht peinlich sein, das ist völlig normal.
5: Ich hatte mein erstes Eisbein mit 14.
4: Ja.
5: Bei meiner Jugendweihe.
2: Ja.
5: Mit meiner Tante Edith.
4: Oh.
5: Aber sie wusste schon Bescheid. Sie hat mich da durchgeführt.
2: Versprinzen.
5: Lagen wir da völlig fertig in der Datsche auf dem Klappstuhl. Schweißnass, Zigarette im Mund, Pfeffi im Glas.
2: Ja, ein Erfolg. Dann nehmen wir das mal so in den Themenspeicher auf.
5: Ich glaube, ich muss sie mal anrufen.
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0: Einen schönen guten Morgen, der NDR2-Morgen ist hier für euch mit Elke und mit Jens.
1: Gerade erst gab es eine große Cyberattacke im Gesundheitswesen. Auch Kliniken hier im Norden sind davon betroffen und das ist bei weitem nicht der einzige Angriff dieser Art.
0: Mittwoch ist heute 27. Mai, 7:30.
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3: Sie legen Behörden lahm oder greifen sensible Daten ab. Cyberkriminelle attackieren immer häufiger Ziele in Deutschland. Die Bundesregierung will deshalb heute ein neues Gesetz auf den Weg bringen. Das soll unter anderem die Sicherheitsbehörden stärken. Birte Sönnigsen, NDR 2 Berlin.
4: Die Bundespolizei, das Bundesamt für Sicherheit in der Informationstechnik und das Bundeskriminalamt sollen Angriffe in Zukunft nicht nur erkennen, sondern auch eingreifen können, indem sie zum Beispiel die Computer der Hacker stilllegen oder Daten umleiten oder löschen dürfen. Cybersicherheitsfachleute sehen die Pläne der Bundesregierung kritisch. Ein Problem ist, dass man in vielen Fällen gar nicht weiß, wer tatsächlich hinter den Angriffen steckt. Denn Cyberattacken laufen häufig über gehackte Server von unwissenden Dritten.
3: Außerdem geht's im Kabinett ums Bauen. Das will die Bundesregierung einfacher und schneller machen, damit deutlich mehr neue Wohnungen entstehen. Kommunen sollen in Zukunft auch mehr tun können, wenn Eigentümer Gebäude verfallen lassen. Als letztes Mittel wären nach dem neuen Gesetz sogar Enteignungen möglich. In Schleswig-Holstein läuft die Aufarbeitung der missglückten Northvolt-Förderung. Das schwedische Unternehmen sollte ja bei Heide ein Batteriewerk bauen und hatte dafür Fördergelder vom Bund und Land bekommen. Dann aber war das Unternehmen pleite gegangen. Heute muss sich Ministerpräsident Günther dazu im Wirtschaftsausschuss äußern. Balthasar Hüms, NDR 2 Kiel.
5: Herr Günther kommt in den Ausschuss, weil die Oppositionsfraktionen SPD und FDP ihn geladen haben. Für die ist die Befragung vor laufenden Kameras und Mikros eine Chance, den öffentlichen Druck auf den Ministerpräsidenten zu erhöhen. Sie wollen, dass Günther Fehler bei der Bürgschaftszusage eingesteht. Bisher hat die Landesregierung bestritten, gegen die Haushaltsordnung verstoßen zu haben, obwohl die Prüfer des Landesrechnungshofs das in ihrem Sonderbericht so festgestellt hatten. FDP-Wirtschaftspolitiker Bernd Buchholz erwartet, dass Günther Konsequenzen zieht. Wie die konkret aussehen könnten, das will Buchholz erst nach der Sitzung entscheiden.
3: Vielleicht erinnert ihr euch, vor fast 5 Jahren gab es einen großen Einbruch in eine Sparkassenfiliale in Norderstedt bei Hamburg. Unbekannte waren dort mit einem Kernbohrer in den Tresorraum gelangt und hatten 600 Schließfächer aufgebrochen. Von ihnen fehlt nach wie vor jede Spur. Jetzt ist aber die Frage, hätte die Hamburger Sparkasse diesen Tresorraum besser sichern müssen? Darüber entscheidet heute das Oberlandesgericht in Hamburg. Geklagt haben mehrere Schließfachinhaber, die fordern eine höhere Entschädigung von der Sparkasse.
1: Es ist 7:58. Wir befinden uns auf der Zielgeraden eines strahlenschönen Mittwochs. Also der gibt ja wirklich alles, was die Sonnenstunden anbelangt. Oder gibt es tatsächlich irgendwo ein paar Wolken?
0: Nee. Also vielleicht im Laufe des Tages an der Nordsee ein paar mehr Wolken. Aber die tun nichts. Grundsätzlich ist der Himmel heute blau. Es gibt ein paar locker leichte Dekowolken und 15 Stunden Sonne. So, mehr gibt es da gar nicht zu sagen. Was ist bemerkenswert am Wetter heute? Die Temperatur, denn die ist nicht mehr so hoch wie in den letzten Tagen. Maximal 24 Grad erreichen wir in Göttingen. Im Herzogtum Lauenburg sind 22, in Kiel, Schwerin und Bremen 20 und auf Norderney 14 Grad heute.
1: Der NDR2-Verkehrsservice für den ganzen Norden. Stau oder stockend ab 3 Kilometer Länge. A1 Osnabrück Richtung Bremen zwischen Dreieck Stur und Bremen-Himmelingen 6 Kilometer stockend vor der Baustelle. A2 Berlin Richtung Hannover zwischen Peine und Lehrte Ost 7 Kilometer stockend in der Baustelle. A7 Hannover Richtung Flensburg zwischen Hamburg-Heimfeld und dem Elbtunnel 7 Kilometer. Und A25 Gisthacht Richtung Hamburg zwischen Nettelnburg und Allermöhe 3 Kilometer stockender Verkehr.
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0: Wenn ein Verbrechen zu perfekt klingt, dann wird irgendwann ein Film draus. Jetzt passiert genau das mit dem spektakulären Juwelenraub in Norderstedt. Nein, im Louvre. Im Louvre. 4 Minuten, Millionen Schaden und die Täter, die als Bauarbeiter verkleidet waren. Bis heute fehlt von der Beute jede Spur.
1: Ja, klar, dass Hollywood sofort nervös wird. Jetzt soll daraus ein Spielfilm entstehen mit allem, was dazugehört. Mhm. Also mit Kunstraub, mit Verfolgungsjagd, mit Ermittlung. Also ich will, dass George Clooney und Brad Pitt und alle mit dabei sind. Oceans 11 mit Baguette. Es wird herrlich. Ich freue mich jetzt schon drauf.

0: Oho, ist genau richtig in diesem Zusammenhang, denn das waren ja gerade Clock Clock und Over im NDR 2 Morgen am Mittwoch um 20 vor 8. Und mit diesem Song an dieser Stelle in dieser Sendung hat es eine ganz besondere Bewandtnis, denn Clock Clock sind ja dabei beim Plaza Festival übermorgen in Hannover auf der Expo Plaza.
1: So, und nicht nur die, sondern auch Blue, Peter Maffay, The Boss Hoss. Und das wird richtig, richtig... Ach, und Roxette habe ich natürlich vergessen, mit neuer Sängerin. Will ich ja nicht verschweigen hier an dieser Stelle. Ihr seid auch mit dabei. Ihr wisst ja, ihr könnt immer gewinnen, wenn ihr einen Plaza-Künstler bei uns hört im Ende als Morgen. Und Elisabeth aus Celle, die ist eine richtige Füchsin. Die hat heute den ganzen Morgen aufgepasst, das Handy mit sich rumgetragen. Und ich glaube, Clock Clock hatten den ersten Piep gesungen. Da hast du schon angerufen. Guten Morgen, Elisabeth.
2: Guten Morgen.
0: Na, wie ist die Lage in Celle? Alles gut?
2: Alles gut, die Sonne scheint.
1: Ach, ja, wunderbar. Und du hast dich auch schon gefreut am Freitag. Wir haben es ja versprochen, wenn Plaza Festival ist, ist immer schönes Wetter. Und da hast du natürlich Bock, bei strahlendem Sonnenschein auch mit uns zu feiern, ne?
2: Ja, aber sowas von.
0: Du bist doch nicht das erste Mal da, ne? Auf der Plaza. Berichte mal, wie oft warst du schon da?
2: Also ich war bislang zweimal da.
0: Ja.
2: Und es war jedes Mal tolles Wetter und super Konzerte, ne?
0: So.
2: Ne?
0: So sieht's aus.
1: Und warum sollte das in diesem Jahr anders sein? Ne? Diese Regel werden wir nicht brechen, Elisabeth. Wir können dir sagen, du bist die Erste, die ja bei uns im Ende von morgen gelandet ist und gewinnst deshalb auf jeden Fall zwei Tickets. Für das NDR 2 Plaza Festival am Freitag. Und wir hätten noch eine kleine Frage für dich. Du könntest, wenn du die richtig beantwortest, die Tickets auch auf 4 verdoppeln.
2: Wir können es probieren.
0: Ja. Wir können es mal probieren, denn im Grunde passiert dir nichts. Entweder du hast 4 Tickets oder es bleibt bei 2.
2: Eben.
0: So, bist du bereit für die Frage?
2: Ja.
0: Die kommt hier. Wie oft steckt der Buchstabe C im Bandnamen von Clock Clock?
2: Zweimal.
0: Wie, sag nochmal bitte?
2: Viermal.
0: Richtig!
1: Ich habe irgendwie die erste Zahl habe ich irgendwie gar nicht verstanden.
0: Habe ich auch nicht verstanden.
1: Aber viermal ist natürlich absolut richtig, Elisabeth.
2: Super, danke.
1: Wir feiern mit dir am Freitag.
2: Danke.
1: Beim NDR 2 Plaza Festival. Sonne bringen wir mit, Künstler bringen wir mit. Du bist dann, bringst deine Freunde mit, hast gerade 4 Tickets gewonnen.
2: Aber sehr gerne.
1: Wichst du mal ordentlich, damit wir dich auch sehen, wo du stehst, ne?
2: Jawohl, mach ich.
0: Bis Freitag, Elisabeth. Dank. Tschüss.

0: Die Toten Hosen und alles passiert. Und hier kommt eine dringende Guck-Empfehlung vom NDR 2 Morgen. Ich habe mir am Wochenende die Tod-Hosen-Doku angeguckt. Zum letzten Album gibt es in der ARD-Mediathek. Mhm. Und das ist wirklich ganz großartig. Und das ist so berührend, denn man begleitet die Band die letzten 2 Jahre über, wie sie an diesem letzten Album arbeiten. Und Campino erzählt noch so ein bisschen so von der Band und wie es so losgeht. Und es gibt viele Ausschnitte noch von damals, als sie so angefangen haben zu arbeiten, und bekommt dann eben auch mit, wie an diesem Album bis zum Schluss gearbeitet wird und wie emotional das wird. Ey, da war ich...
1: Ja, da warst du echt... Ja.
0: Man sitzt da so, also eine Band, die einen auch sein Leben lang begleitet hat, und dann sitzen die da, mittlerweile auch älter geworden.
1: Na klar.
0: Und dann ist man wirklich auch wirklich sehr ergriffen und mitgenommen.
1: Naja, und die waren, glaube ich, mehr als Familie. Ne?
0: Ja,
1: also ich glaube, näher
0: komplett.
1: Als jede Familie sich jemals kommt in dieser Zeit. Und ich glaube, es ist immer so ein bisschen beides. Wahrscheinlich freuen sie sich auf der einen Seite, dass sie jetzt einfach ein bisschen mehr Zeit haben, und dann ist aber auch dieser Abschiedsschmerz. Ja. Vielen Dank für den Hinweis. Ja. Werden wir uns auf jeden Fall angucken.
0: Eine Geschichte muss ich direkt erzählen. Campino gleich am Anfang berichtet von Walter. Walter war auch Gründungsmitglied und war Gitarrist der Band. Mhm. Konnte aber damals gar nicht richtig spielen, sah aber verdammt gut aus. Und dann haben sie Walter immer mitgenommen. Und dann sagt Campino, unsere Auftritte damals haben immer alle nicht so lange gedauert, so 20 Minuten, halbe Stunde, weil Walter dann irgendwo reingesprungen ist wieder und dann war wieder irgendwas kaputt, konnten wir nicht mehr weiterspielen. So war das mal damals mit Walter bei den Toten Hosen.
1: In eurer Firma gibt es bestimmt auch einen Walter. Wir wünschen euch trotzdem einen guten Tag.

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0: Morgen, da sind wir wieder, der Nerz vom Morgen hier für euch mit Elke und Jens.
1: Es ist zwar nur eine kurze Woche, aber die Bundesregierung hat heute einiges auf dem Zettel. Unter anderem geht es ums Thema Bauen.
0: Es ist jetzt ganz genau 8 Uhr.
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3: Die Bundesregierung will heute ein neues Gesetz auf den Weg bringen. Das soll das Bauen einfacher und schneller machen. Ziel ist, dass deutlich mehr neue Wohnungen entstehen. Konstanze Semidey, NDR 2 aktuell.
4: In Deutschland ist die Zahl der neu gebauten Wohnungen mittlerweile auf den niedrigsten Stand seit über 10 Jahren gesunken. Huberts nennt diese Entwicklung ein Resultat der vergangenen Krisenjahre und will mit ihrem neuen Baugesetzbuch die Zahl der Fertigstellungen wieder nach oben bringen. Die Reform kümmert sich aber nicht nur um Neubauten, sondern auch um den Bestand. Und da hat die Ministerin vor allem sogenannte Schrottimmobilien ins Visier genommen. Wenn ein Besitzer sein Haus verkommen lässt, dann können Kommunen ihn künftig zur Instandhaltung oder Modernisierung zwingen. Im Extremfall werden sogar Enteignungen erlaubt.
3: Außerdem geht es bei der Bundesregierung heute um die Cybersicherheit. Die Idee ist, die Sicherheitsbehörden sollen Angriffe nicht nur erkennen, sondern auch etwas dagegen tun können, zum Beispiel Computer stilllegen oder Daten löschen. Gerade erst hatte es ja einen großen Cyberangriff im Gesundheitswesen gegeben. Dabei haben Kriminelle massenhaft sensible Patientendaten von Krankenhäusern abgegriffen. Auch Kliniken hier im Norden sind betroffen. Im Prozess gegen die frühere RAF-Terroristin Daniela Klette könnte es heute ein Urteil geben. Sie soll zusammen mit 2 Komplizen Geldtransporter und Supermärkte überfallen haben, unter anderem in Schleswig-Holstein und in Niedersachsen. Helmut Eickhoff, NDR 2 Hannover.
5: Vor mehr als 2 Jahren war Klette in ihrer Wohnung in Berlin gefasst worden. Sie hatte vorher jahrzehntelang im Untergrund gelebt und ihr Leben offenbar mit den Überfällen finanziert. Die Staatsanwaltschaft fordert 15 Jahre Haft, unter anderem wegen versuchten Mordes. Da geht es um einen Überfall auf einen Geldtransporter, bei dem auch geschossen wurde. Aber das Gericht hatte in dem Prozess schon durchblicken lassen, dass es diese Tat anders werten wird, also nicht als versuchten Mord. Es gilt damit als sehr unwahrscheinlich, dass Klette tatsächlich so lange in Haft muss, also die 15 Jahre, die die Staatsanwaltschaft gefordert hat.
3: Noch rund 2 Wochen dann startet die Fußball-Weltmeisterschaft in den USA, Kanada und Mexiko. Und heute startet Bundestrainer Nagelsmann mit seinem Team in die Vorbereitung fürs Turnier. Er versammelt seinen Kader im Stammquartier in Herzogenaurach. Thomas Kattenbeck für NDR 2 aus Herzogenaurach.
6: Ein Nationalspieler wird heute bei der Ankunft der WM-Teilnehmer fehlen, Kai Havertz. Havertz steht da, wo vor allem auch die Bayern-Spieler jetzt lieber gewesen wären, im Finale der Fußball-Champions League am kommenden Samstag mit seinem Verein, dem FC Arsenal. Auf der anderen Seite dürfte der Bundestrainer Julian Nagelsmann froh sein, dass er schon jetzt mit seinen wichtigsten Spielern arbeiten kann und darf. Das gilt insbesondere auch für die neue alte Nummer 1, Ex-Kapitän Manuel Neuer.
0: Es ist 8:03. Es ist ein strahlend schöner Mittwoch und alle, die gestern geschwitzt haben und gesagt haben, boah, jetzt ist mir aber wirklich zu warm. Ich wohne hier irgendwo im Dachgeschoss. Heute wird es ein bisschen kühler.
1: 24 Grad maximal. Mehr ist nicht drin und ich finde, das ist ja auch eine ganz angenehme Temperatur. Dazu Sonne und blauer Himmel, so wie wir das schon kennen. Von den letzten Tagen, wer mehr Wolken möchte, ist an der Nordsee gut aufgehoben. Da sind dann auch mal so ein paar mehr versammelt. Tun aber nichts.
0: Der NDR2-Verkehrsservice für den ganzen Norden. Stau oder stockend ab 3 Kilometer Länge. A1 Osnabrück Richtung Bremen. Zwischen Dreieck Stur und Bremen-Hemelingen 6 Kilometer stockend vor der Baustelle. A2 Berlin Richtung Hannover. Zwischen Peine Ost und Lehrte Ost 8 Kilometer stockend in der Baustelle. A7 Hannover Richtung Flensburg. Zwischen Hamburg-Heimfeld und dem Elbtunnel 7 Kilometer stockend. Und A25 Gesthacht Richtung Hamburg. Zwischen Nettelnburg und Allermöhe 3 Kilometer stockender Verkehr.
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1: Manche Menschen zählen Kalorien, andere nehmen Nahrungsergänzungsmittel und die Hardcore-Fraktion springt morgens freiwillig ins Eisbad. Alles nur mit einem Ziel, bloß nicht älter werden.
0: Ja, der Trend heißt Longevity. Mensch, wenn wir auf den Trend aufgesprungen wären, wären wir schon reich. Jetzt sagt eine kleine Qualle, wisst ihr was, Freunde, was seid ihr denn für Anfänger? Macht's doch wie ich. Denn die kann ihren Körper biologisch zurücksetzen, haben Wissenschaftler herausgefunden. Die altert einfach nicht. Also wenn sie in Stress gerät, dann geht sie mal auf Reset, macht mal Neustart. Und dann ist sie einfach wieder so jung wie vorher. Deshalb gilt diese Mini-Qualle offiziell als potenziell unsterblich.
1: So, und jetzt Obacht mit Wünschen. Wer jetzt sagt, das möchte ich auch gern, dann wär's aber auch eine Qualle. Das

0: wenn du nicht da bist, auch so ein Sehnsuchtssong im NDR 2 Morgen, 8 und 10 Minuten. Elke und Jens hier für euch am Start. Und wir machen jetzt noch mehr Sehnsucht. Sommer 2006, gefühlt 6 Wochen Sonne, überall schwarz-rot-goldene Fahnen. Was hatten wir einen Spaß. Und plötzlich standen Menschen mit wildfremden Leuten auf Fanmeilen und lagen sich in den Armen.
1: Ich erkläre die FIFA-Fußball-Weltmeisterschaft 2006 in Deutschland für eröffnet.
2: Man kann es nicht beschreiben, man muss es einfach fühlen.
3: In diesem Jahr ist die Heim-WM 20 Jahre her und vermutlich denken gerade viele, das kann doch unmöglich schon so lange her sein. In der ZDF-Mediathek gibt es dazu jetzt eine neue dreiteilige Doku-Serie, heißt Mission Sommermärchen.
0: Und unser Fußballkollege Kalli, unser Fußballexperte schlechthin, der hat sie schon gesehen und seitdem hast du auch ein bisschen Sehnsucht nach genau diesem Sommer, ne?
4: Für mich ist es eine ganz besondere WM gewesen. Ich war damals 11, war auch sogar beim Vorrundenspiel Argentinien gegen Elfenbeinküste in Hamburg dabei. Krass. Das war einfach großartig und ich meine, das Wetter, da hat einfach alles gepasst. Natürlich im Nachhinein ist es so ein bisschen rosarote Brille. Man guckt so drauf. Und was vor allem unvorstellbar ist, dass dieses Sommermärchen, damit hätten ja die wenigsten gerechnet. Also wir müssen nur noch mal zurückgehen. EM 2000, Rumpelfußball unter Erich Ribbeck. Dann gab es diesen Ausrutscher 2002, wo wir, warum auch immer, Vize-Weltmeister geworden sind.
0: Rudi Völler. Olli Kahn und seine Hand.
4: Ja. Genau. Rudi Völler tritt zurück. Und dann war die Frage, wer wird denn Bundestrainer? Auf den Job hatte wirklich keiner Bock, weil Heim-WM und mit dem Kader, niemand hat irgendwie Erwartungen, das kann nur schlecht gehen. Und als siebte Auswahl kam dann Jürgen Klinsmann als Notlösung sozusagen.
3: Hatte man gar nicht mehr so auf dem Schirm, ne? Nachher von allen dann abgefeiert, aber das war ja nicht immer so, ne? Zwischendurch.
4: Nee, das ging vor allem damit los, dass er alles neu machen wollte. Das war auch seine Bedingung, dass er überhaupt diesen Job macht. Und Veränderungen und Deutschland, das ist so eine Sache. Und dann kam noch hinzu, dass damals waren Zeitungen ja noch ein bisschen erfolgreicher und größer und hatten mehr Macht. Und er ist mit dieser einen Zeitung mit den 4 großen Buchstaben überhaupt nicht zurechtgekommen. Die hat eine richtige Kampagne gegen ihn gefahren. Wir müssen uns noch mal erinnern an diese ganze Sache. Er wohnt ja in Kalifornien und das hin und her reisen, das war so ein Riesending. Und dann ist es tatsächlich dazu gekommen, dass Bundeskanzlerin Angela Merkel vermitteln musste zwischen Springer und Jürgen Klinsmann. Der ist dann zu einem Treffen irgendwo in Italien mit den ganzen Chefredakteuren von Springer gegangen und hat die darum gebeten, noch ein bisschen netter zu sein und dem Team eine Chance zu geben. Die haben sich dann auch drauf eingelassen und das ist wirklich unglaublich. Und dann kommt noch diese ganze Torwart-Debatte dazu. Also in dieser Doku sind so viele Dinge nochmal, werden aufgearbeitet. Es ist wirklich großartig und ich kann es jedem ans Herz legen, da mal reinzuschauen.
0: Aber weißt du, das waren da die einzigen Probleme, ne? Dass die Bild-Zeitung nicht Jürgen Klinsmann fertig macht. Halleluja, hätten wir die Probleme wieder gern. Mission Sommermärchen läuft in der ZDF-Mediathek. Solltet ihr euch unbedingt
3: angucken. Jetzt zur Vorbereitung, ne?
0: Ich habe jetzt schon Bock darauf.
3: Ja, na,
0: jetzt freue ich mich langsam. Ja.

0: Udo Lindenberg sagt Olympia in Hamburg unbedingt. Ich habe ein bisschen den Verdacht, er möchte selber auch nochmal antreten. Die Initiative.
1: Wenn's einer kann, dann eher, ehrlich gesagt.
0: Die Initiative No Olympia, die sieht das komplett anders. Elke und Jens hier, der NDR 2 Morgen für euch in einer wichtigen Woche, denn am Sonntag stimmen die Hamburgerinnen und Hamburger darüber ab, ob sich die Stadt für die Olympischen Spiele 2036, 40 oder 44 bewerben soll.
1: Ja, bis heute kann man ja noch per Briefwahl abstimmen. Also wenn ihr das heute in Hamburg in den Briefkasten schmeißt, dann kommt das alles noch an. So oder so, ein Ereignis würde nicht nur Hamburg verändern, auch andere Städte im Norden wären ja mit dabei, zum Beispiel Kiel. Da würden dann alle Wettbewerbe auf dem Wasser stattfinden. Passiert wahrscheinlich ohnehin, auch wenn sich eine andere deutsche Stadt bewirbt. Aber wer natürlich würde so zur norddeutschen Familie mit dazugehören. Und deshalb haben wir uns mal umgehört, wie denn die Olympia-Idee eigentlich in Kiel ankommt.
2: Ich habe für Olympia abgestimmt. Wir waren im Rathaus und haben uns dann abends auch die Veranstaltung angeguckt. Und wir sind einfach total begeistert, wann Olympia nochmal nach Kiel käme. Tendenziell schwärme ich allerdings auch für Berlin.
3: Ich habe abgestimmt und ich habe für Olympia gestimmt. Ich finde, Kiel sollte es haben. Bis jetzt haben wir immer von den Olympischen Spielen profitiert. Und letztes Mal haben die Hamburger ja dagegen gestimmt. Also ich hoffe, dass sie diesmal dafür stimmen.
4: Ja, ich habe auch für Olympia gestimmt. Das kann eigentlich nur positiv ausgehen für uns, wenn wir die Olympiade wieder hier nach Kiel holen könnten. Ja, ich würde mich auch freuen, wenn die Hamburger Ja sagen, aber alle anderen gehen auch.
0: Also in Kiel ist Begeisterung schon mal da, wobei man fairerweise sagen muss, Segeln in Kiel klingt natürlich auch erstmal entspannter als 3 Wochen Baustelle vorm Elbtunnel.
1: Die werden dann ja wohl alle fertig sein, die Baustelle.
0: Ja, sollten.

0: Moin ihr Lieben, der NDR2-Morgen ist hier für euch mit Elke und Jens.
1: Schätzungsweise 4000 Cyberangriffe gibt es jeden Tag in Deutschland. Das alarmiert auch die Bundesregierung.
0: Mittwoch ist heute 27. Mai, 8:30.
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3: Sie legen Behörden lahm oder greifen sensible Daten ab. Cyberkriminelle attackieren immer häufiger Ziele in Deutschland. Die Bundesregierung will deshalb heute ein neues Gesetz auf den Weg bringen. Es soll die Sicherheitsbehörden stärken. Birte Sönnigsen, NDR2 Berlin.
4: Die Bundespolizei, das Bundesamt für Sicherheit in der Informationstechnik und das Bundeskriminalamt sollen Angriffe in Zukunft nicht nur erkennen, sondern auch eingreifen können, indem sie zum Beispiel die Computer der Hacker stilllegen oder Daten umleiten oder löschen dürfen. Cybersicherheitsfachleute sehen die Pläne der Bundesregierung kritisch. Ein Problem ist, dass man in vielen Fällen gar nicht weiß, wer tatsächlich hinter den Angriffen steckt. Denn Cyberattacken laufen häufig über gehackte Server von unwissenden Dritten.
3: Außerdem geht es im Kabinett heute ums Bauen. Das will die Bundesregierung einfacher und schneller machen, damit deutlich mehr neue Wohnungen entstehen. Kommunen sollen in Zukunft auch mehr tun können, wenn Eigentümer Gebäude verfallen lassen. Als letztes Mittel wären nach dem neuen Gesetz sogar Enteignungen möglich. Der Umgang mit dem Wolf, das ist immer wieder ein Streitthema. Seit kurzem gilt, dass Wölfe prinzipiell geschossen werden dürfen. Unter welchen Umständen? Dazu hat die Landesregierung in Niedersachsen jetzt ihre Pläne vorgestellt. Tom Hildebrand, NDR2 Hannover.
5: Wenn ein Wolf Zäune überspringt und Schafe oder Rinder reißt, dann ist erstmal der Schnellabschuss erlaubt, und zwar automatisch. 3 Wochen lang dürfen Jäger im Umkreis von 3 Kilometern auf den Wolf schießen. Wenn das nicht reicht, wenn der auffällige Wolf keine Ruhe gibt und es insgesamt 3 Rissvorfälle gibt, dann gilt, die Gegend wird zum Interventionsgebiet. Dann darf nach und nach das ganze Rudel geschossen werden. Ab dem 1. Juli die Jungtiere, ab November die erwachsenen Wölfe. So nimmt man den Welpen nicht die Eltern weg. Heißt, da wo es viele problematische Wolfsrisse gibt, wird künftig mehr geschossen. Wo es ruhig ist, passiert nichts.
3: In Hamburg ist heute die letzte Chance, sicher Briefwahl zu machen bei der Olympia-Abstimmung. Wenn ihr den Umschlag erst morgen oder noch später einwerft, ist nicht garantiert, dass er noch rechtzeitig ankommt. Am Sonntag kann man dann aber auch persönlich im Wahllokal abstimmen. Bei dem Referendum geht es darum, ob Hamburg sich auf die Olympischen und Paralympischen Spiele 2036, 40 oder 44 bewerben soll.
1: 3 Minuten nach 8:30 ist es an diesem strahlend schönen Mittwochmorgen, und wir verraten nicht zu viel, wenn wir sagen, es wird möglicherweise auch ein strahlend schöner Mittwochabend werden.
0: Ja, 15 Stunden Sonne, da kommt nichts dazwischen. Paar Dekowolken und an der Nordsee vielleicht mal für einen Moment ein paar mehr Wolken. Das Ganze bei 14 bis 24 Grad, mehr gibt's gar nicht zu sagen.
1: Der NDR2-Verkehrsservice für den ganzen Norden, Stau, der stockend ab 3 Kilometer Länge. A1 Lübeck Richtung Hamburg. Zwischen Hamburg-Oehlendorf und der Norderelbbrücke 6 Kilometer stockender Verkehr. A1 Osnabrück Richtung Bremen zwischen Dreieck Stur und Bremen-Hemelingen 7 Kilometer stockend vor der Baustelle. A1 Bremen Richtung Lübeck zwischen Maschner Kreuz und der Norderelbbrücke 8 Kilometer stockend. A2 Berlin Richtung Hannover zwischen Peine Ost und Lehrte Ost 8 Kilometer stockend in der Baustelle. A7 Hannover Richtung Flensburg zwischen Hamburg-Heimfeld und dem Elbtunnel 7 Kilometer stockender Verkehr. A24 Berlin Richtung Hamburg zwischen Kreuz Hamburg-Ost und Hamburg-Horn 3 Kilometer stockend. Und A25 Gisthacht Richtung Hamburg zwischen Nettelnburg und Allermöhe 3 Kilometer stockender Verkehr.
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0: 10 Stunden Sport pro was? Also Monat, Jahr, nee, pro Woche. Und allein dieser Satz macht mich schon müde, denn die meisten sind ja schon stolz, wenn man es überhaupt vielleicht mal 2-mal so ins Fitnessstudio schafft die Woche. Aber Forscher sagen, nein, das reicht alles nicht. Ihr braucht mehr.
1: Ich finde das ehrlich gesagt voll fies. Weißt du, wir gehen ja schon regelmäßig ins Fitnessstudio, und dann reicht das auch wieder nicht. Und dabei heißt es doch eigentlich, alles ist besser als nichts. Aber nein, neue Studie sagt, also wenn du dein Herz optimal schützen willst, dann sollst du nicht 2,5 Stunden, sondern 10 Stunden in der Woche machen. Das sind also ungefähr 1,5 Stunden Bewegung pro Tag. Und deshalb, es nützt nichts, Freunde. Wir müssen jetzt sofort damit anfangen.
6: Hey, more passion, more passion, more passion, more energy.
1: Fühlt ihr's?
6: Energy. Yeah. Oh. Footwork. More footwork.

0: Es ist 8.40 Uhr, der NDR 2 Morgens hier für euch mit Elke und Jens am Mittwoch. Normalerweise macht man morgens die Augen auf und sagt, ja, ist ja alles wie immer hier, stehe ich mal auf, gehe ich mal zur Arbeit. In Tschechien wacht heute irgendwo ein Mensch auf und ist plötzlich 120 Millionen Euro reicher. Denn gestern Abend wurden in Helsinki die Europa-Jackpot-Zahlen gezogen und der maximal gefüllte Jackpot geht tatsächlich nach Tschechien. Ja,
1: ob nun Einzelspieler oder Tippgemeinschaft, das weiß man noch nicht. Trotzdem im ersten Moment denkst du natürlich sofort, Hausurlaub, nie wieder ein Montag, nie wieder arbeiten und danach fällt dir dann auf, nee, das ist die komplette Überforderung. Wem erzähle ich das überhaupt? Kündige ich meinen Job? Und warum melden sich plötzlich Menschen, die sich ewig nicht mehr bei mir gemeldet haben? Genau für solche Fälle gibt es Leute wie Lutz Trabalski.
0: Ja, Lutz Trabalski berät Menschen, die über Nacht zu Millionären geworden sind. Und sein wichtigster Tipp lautet erstmal, bloß niemandem davon erzählen.
2: Denn es ist ganz wichtig, dass man keinen Druck von außen bekommt und dass sich nicht die falschen Freunde melden, die dann sagen, Mensch, hier, ich bin wieder da, willst mir nicht was abgeben. Also, dass man die Ruhe bewahren kann, dass man den Kreis sehr eng fasst mit den Menschen, denen man das erzählen möchte.
1: Ja, und selbst mit Millionen auf dem Konto sollte man seinen Job nicht sofort hinschmeißen, sagt er.
2: Später vielleicht schon. Jetzt werden die Hörerinnen und Hörer sagen, ja, wieso, ich brauche da nicht mehr arbeiten, das stimmt. Aber man hat die meisten sozialen Kontakte über die Arbeit. Wenn man schnell den Job kündigt, dann entwurzelt man sich. Und das bringt Instabilität ins Leben. Und insofern, ja, so vielleicht erstmal unbezahlten Urlaub nehmen oder ähnliches und dann ganz langsam sich in die neue Situation hineinbewegen.
0: Ja, das finde ich einen ganz klugen Tipp, ehrlich gesagt. Übrigens, auch in Deutschland dürften sich einige freuen, denn in mehreren Bundesländern gibt es ebenfalls zumindest Millionengewinne. Müssen ja nicht gleich immer 120 auf einmal sein. Eine reicht ja auch schon mal für den Anfang.

0: Tonight. Zack, morgens aufs Fahrrad um 9. Hinten so eine, was war das? War das eine Bastmatte oder was hatte man da?
1: Ja,
0: so?
1: Eine Bastmatte hatte
0: Bastmatte,
1: man.
0: Dann eine Tasche natürlich, Flasche Wasser. Und dann gab es eine Jahreskarte und das waren meine Sommerferien. Ab ins Freibad.
1: Meine auch, tatsächlich.
0: Wir sind
1: in den Urlaub gefahren und das war aber mal ganz herrlich. Und dann habe ich mir Eis, brauner Bär.
0: Immer.
1: Und, aber meistens hatte ich nicht genug Geld für Pommes. Aber das war natürlich das
0: Größte. Ja, Pommes war natürlich oben raus.
1: Weil ehrlich gesagt, Pommes, das ganze Schwimmbad roch nach Pommes. So eine Mischung aus Chlor und Pommes, das ist meine Schwimmbaderinnerung. Und gestern war es richtig schön heiß und da waren viele von euch im Freibad. Und wir waren zwar nicht da, aber wir haben uns trotzdem mal umgehört.
2: Wenn es heiß wird, kann man sich eben abkühlen.
3: Ja, wir freuen uns sehr. Schön, dass Freibad wieder geöffnet hat, jeden Tag hier sein und mit Freunden treffen.
4: Ich habe Bronze und Seepferdchen.
5: Seepferdchen, Bronze und Silber und ich werde jetzt Gold.
6: Ja, also ich habe Spaß beim Rutschen und beim Springen. Von Dreierspringen, Rutschen und Schwimmen und Eis essen.
0: Jawohl.
1: Genau, dann hatte sie diese Abzeichen und dann passt aber ja irgendwann der Badeanzug nicht mehr und dann wurden die neu wieder irgendwo draufgenäht.
0: Musste.
1: Du, jetzt habe ich gar keinen mehr auf meinem Badeanzug. Ich könnte mir das auch nochmal wieder draufnehmen.
0: Aber du hast doch hoffentlich deinen Schwimmausweis noch.
1: Ja, klar. Kann ich so immer sagen, hallo, ich hätte das nochmal, nähe ich mir das nochmal auf.
0: Bitte diese Abzeichen noch einmal.
1: Komme ich ganz groß raus.
0: So, nun ist es heute natürlich kühler als in den letzten Tagen. Also wir hatten ja dann tatsächlich mal über 30 Grad. Heute sind es bis 24 Grad. Ist dann auch noch die Frage, ob man da noch ins Freibad geht. Aber Stefan hatte sich gemeldet vorhin, der sagt...
7: Na klar, wir haben schon Frühschwimmen hinter uns. 5:45 bis 6:45. 25,5 Grad hatte das Wasser. Jetzt geht's ab in den Stall. Euch einen schönen Tag und macht's gut.
1: Respekt, Stefan. Und wir würden ja auch Frühschwimmen machen, aber ich glaube um 4 hat noch kein Freibad auf. Das ist der einzige Grund, warum wir das nicht machen.
0: Das ist richtig gut.
1: Oh, ja?
0: Natürlich würden wir das
1: sonst
0: auch machen.
1: Sonst wären wir dabei.

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0: Guten Morgen, der NDR2-Morgen hier für euch mit Elke und Jens.
1: Eine neue Wohnung suchen, das kann ein echter Albtraum sein, denn es gibt kaum welche. Die Bundesregierung will da jetzt mehr tun.
0: Es ist Mittwoch, der 27. Mai, genau 9 Uhr.
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3: Die Bundesregierung will es einfacher machen, neue Wohnungen zu bauen. Dafür stellt Bauministerin Huberts heute ein neues Gesetz vor. Dagmar Pepping, NDR2 Berlin, was genau hat sie da denn vor?
4: Da, wo der Markt besonders angespannt ist, also Wohnungen ganz besonders fehlen, da bekommt der Wohnungsbau künftig Priorität, hat bei Entscheidungen also Vorrang vor Naturschutz oder auch vor Denkmalschutz. Dann soll es schnellere Verfahren und mehr Tempo auch bei den Umweltprüfungen geben. Nur ein Beispiel. Gibt es beim Grundstück schon ein Gutachten, das nicht älter als 5 Jahre ist, dann reicht das. Da muss kein neues Gutachten eingeholt werden. Das soll Zeit sparen.
3: Kommunen sollen auch mehr tun können gegen sogenannte Schrottimmobilien. Was ist da geplant?
4: Also wenn ein Eigentümer seine Immobilie verkommen lässt, dann kann die Kommune anordnen, dass das Gebäude instand gesetzt wird. Das soll schneller gehen als bisher, diese Anordnung. Und die Kommunen können diese Schrottimmobilie aber auch kaufen. Oder in ganz schlimmen Fällen könnten sie auch enteignen, also das runtergekommene Gebäude dem Eigentümer wegnehmen.
3: Jeden Tag gibt es schätzungsweise 4000 Cyberangriffe in Deutschland. Gerade sind ja zum Beispiel mehrere Kliniken auch hier im Norden davon betroffen. Die Bundesregierung will deshalb auch da heute ein neues Gesetz auf den Weg bringen. Das soll die Sicherheitsbehörden stärken. Sie sollen dann zum Beispiel Computer von Cyberkriminellen stilllegen können. Bundeswirtschaftsministerin Reiche, die ist gerade in China unterwegs. Sie will sich dort einsetzen für eine faire Zusammenarbeit. Maximilian Seib, NDR2 Peking, wie schwierig ist das denn?
5: China überflutet aktuell den Weltmarkt und auch Europa mit eigenen Produkten, die nicht schlecht sind, die aber deutlich günstiger sind als viele deutsche Produkte. Unter anderem, weil es ja auch viele Subventionen hier von der chinesischen Regierung gibt. Und das ist gerade für die deutsche Wirtschaft schwer, ganz besonders bestimmte Branchen, Autobauer, Maschinenbauer, bestimmte Teile der Chemiebranche. Und gleichzeitig weiß Katharina Reiche eben, wie wichtig dieser chinesische Markt ist für deutsche Unternehmen. Es gibt 5000 Firmen aus Deutschland, die hier in China Geschäfte machen. Und da ist es eben dieser Balanceakt, den Katharina Reiche hier schaffen möchte, dass man auf der einen Seite sagt, ja, es gibt Punkte, die müssen sich verbessern, unfaire Handelspraktiken, und auf der anderen Seite bitte bloß nicht China verärgern. Wir wollen weiter gute Beziehungen haben.
3: Vielleicht erinnert ihr euch, vor fast 5 Jahren gab es einen großen Einbruch in eine Sparkassenfiliale in Norderstedt bei Hamburg. Unbekannte waren dort mit einem Kernbohrer in den Tresorraum gelangt und hatten 600 Schließfächer aufgebrochen. Von ihnen fehlt nach wie vor jede Spur. Jetzt ist die Frage, hätte die Hamburger Sparkasse diesen Tresorraum besser sichern müssen? Darüber entscheidet heute das Oberlandesgericht in Hamburg. Geklagt haben mehrere Schließfachinhaber, die fordern eine höhere Entschädigung von der Sparkasse.
0: Es ist 9:03. Die Sonne hat noch keine Pause gemacht bis hierhin. Und der Plan ist auch, dass sie das wohl nicht macht heute.
1: Nee, die zieht durch. Bis heute Abend 15 Stunden Sonne am Stück. Da kommt nichts dazwischen. Ja, mal so eine Deko-Wolke vielleicht und an der Nordsee vielleicht auch mal eine Wolke mehr. Aber die tun nichts. Temperaturen kühler als gestern. 14 bis 24 Grad sind angesagt.
0: Der NDR2-Verkehrsservice für den ganzen Norden. Stau, da stockend ab 3 Kilometer Länge. A1 Osnabrück Richtung Bremen. Zwischen Dreieck Stur und Bremen-Hemelingen 7 Kilometer stockend vor der Baustelle. Es dauert hier eine halbe Stunde länger. A1 Bremen Richtung Lübeck. Zwischen Maschner Kreuz und der Norderelbbrücke 8 Kilometer stockend. A2 Berlin Richtung Hannover. Zwischen Peine Ost und Lehrte Ost 8 Kilometer stockend in der Baustelle. Und A7 Hannover Richtung Flensburg. Zwischen Hamburg-Heimfeld und dem Elbtunnel 7 Kilometer stockender Verkehr.
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1: Was wären wir bloß ohne euch, ohne die NDR2-Familie? Ilke hat sich gerade gemeldet zu deinem Problem, Elke.
0: Ja, was ist denn eigentlich
1: es ging mal mit ja, Problem? Das Problem war ja, dass man diese ganzen Schwimmabzeichen hatte irgendwann aus dem Badeanzug rausgewachsen ist und so weiter. Und dass man das dann immer umhäkeln musste und so weiter. Ilke ist von der DLRG und die sagt, wir geben den Tipp, die Abzeichen auf ein Handtuch mit Namen zu nähen. Dann hat man nämlich länger was davon.
0: Das ist eine perfekte
1: Idee. Ist das eine gute Idee, oder was?
0: Jetzt habe ich weder ein Handtuch mit meinem Namen noch die Schwimmabzeichen, aber ich habe ein Ziel für diesen Sommer.

0: Und wir sagten noch in den verregneten letzten Wochen, wenn Plaza Festival ist, wird das Wetter schön. Und das Wetter wird schön, denn das war morgen ist hier mit Elke und Jens 9.13 Uhr richtig warm, 28 Grad. 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
2: Danke, danke, danke.
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0: Es ist gleich 9:30 am Mittwochmorgen, der NDR2 Verkehrsservice für den ganzen Norden. Stau oder stockend jetzt auf 3 Kilometer Länge. A1 Lübeck Richtung Hamburg zwischen Hamburg-Billstedt und der Norderelbbrücke 5 Kilometer stockend. A1 Osnabrück Richtung Bremen zwischen Dreieckstur und Bremen-Hemelingen 7 Kilometer stockend vor der Baustelle. A1 Bremen Richtung Lübeck zwischen Marschner Kreuz und der Norderelbbrücke 7 Kilometer. A2 dann Berlin Richtung Hannover zwischen Peine Ost und Lehrte Ost 8 Kilometer stockend in der Baustelle. A7 Hannover Richtung Hamburg zwischen Soltau Süd und Soltau Ost 3 Kilometer in der Baustelle und A7 Hannover Richtung Flensburg zwischen Hamburg-Hausbruch und dem Elbtunnel 5 Kilometer stockender Verkehr.
1: Kommt alle gut rein in den Mittwoch, der NDR2 morgens hier für euch mit Elke und Jens.

0: Elke und Jens hier, der in der 2 Morgen für euch am Mittwoch. Und jetzt geht's bei uns ums erste Mal.
1: Ja, jetzt fragt ihr euch, um welches ganz genau? Na, ums erste Mal bestimmte Früchte essen. Was habt ihr denn gedacht?

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2: Und wie sind Sie heute da, Frau Voss?
3: Ich bin aufgeregt.
4: Ja. Ich auch.
2: Das ist heute eine ganz besondere Sitzung. Ein sehr intimes Erlebnis, das uns Vertrauen und Einfühlung abverlangt.
5: Also nochmal für mich. Du hast gestern beim türkischen Gemüsehöker Mispeln gekauft.
3: Wollmispeln?
2: Ja.
3: Er sagte nur, da sind Kerne drin und das ist lecker. Und ich habe noch nie Mispeln gegessen.
2: Und nun wollen Sie dieses erste Mal mit uns teilen.
3: Ja, dachte ich.
4: Ja.
3: Ihr habt doch auch noch nie.
4: Beißt man rein in so eine Mistel?
5: Mispel.
4: Mispel? Google mal.
5: Nix da, heute wird nicht gejubelt. Heute sind wir Kolumbus.
3: Ja.
5: Wir hüpfen in Amerika an den Strand, denken, was hängt denn da am Baum? Mhm. Kann man das fressen?
3: Also er sagte, man kann.
5: Ja.
3: Aber allein auf meine Suite, es fühlte sich falsch an für mich.
2: Ja, Neues, Unbekanntes ist verbunden mit einer Mischung aus Angst und Vorfreude. Und wenn wir die Erfahrung mit anderen teilen, reduzieren wir die Angst. Gleichzeitig teilen wir auch die Freude und geteilte Freude
4: ist... Ja, doppelte Freude, weiß ich. Ja. Aber wenn's scheiße schmeckt...
2: Ja, das...
5: Meine erste Puletokaya, so ein ungarisches Teufelszeug, hatte ich mit meinem Kumpel Enrico aus dem Olympiastützpunkt in Frankfurt, oder?
2: Herr Sprenzel.
5: Ja, ja, da haben wir.
4: Ja.
5: Zusammen.
4: Ja, ja.
5: Das
4: ja, bei uns war's Kellergeist, hä? Das erste Mal, das schmeißt zusammen.
3: Gemeinsam das erste Mal besoffen am Ballermann ins Tattoo-Studio. Das ist auch so ein BFF-Ding.
2: Ja, das ist eine...
4: Ja.
2: Schön. Und das zeigt uns doch auch, wie viel wir in unserer Gruppe bereits erreicht haben.
5: Ja.
4: Wie?
2: Dass Sie solche Erlebnisse mit den anderen teilen wollen. Und ich hatte ja auch meinen ersten Haschkeks in
5: ja, also sorry.
2: Und
3: jetzt meine erste Mispel mit euch.
4: Und wenn es scheiße schmeckt.
5: Machen!
4: Dicke Schale.
3: Also ich fühle mich wie vorher. Aber wir haben es getan.
4: Ja, ich hätte noch nie Eisbein.
5: Das ist nicht wahr.
4: Wieso?
2: Bitte nicht werten, Herr Deiner.
4: Alle hatten es schon.
2: Es muss Ihnen nicht peinlich sein, das ist völlig normal.
5: Ich hatte mein erstes Eisbein mit 14.
4: Ja.
5: Bei meiner Jugendweihe.
2: Ja.
5: Mit meiner Tante Edith.
4: Oh.
5: Aber sie wusste schon Bescheid. Sie hat mich da durchgeführt.
2: Sprenzel.
5: Lagen wir da völlig fertig in der Datsche auf dem Klappstuhl. Schweißnass,
4: ja.
5: Zigarette im Mund,
4: ja.
5: Pfeffi im Glas.
2: Ja, ein Erfolg. Dann nehmen wir das mal so in den Themenspeicher auf.
5: Ich glaube, ich muss sie mal anrufen.
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0: Das war für euch der Ende zwei Morgen mit Elke und mit Jens am Mittwoch.
1: Wir wünschen euch einen wunderschönen Mittwoch mit viel Sonne, gleich mit Holger im Ende zwei Vormittag, natürlich mit kurzer Hose. Ich meine, es hilft euch nicht unbedingt weiter, ihr könnt es ja nicht sehen, aber vielleicht hört ihr die Freshness.
0: Ihr solltet es mal sehen. Ganz ehrlich.
1: Ja. So. Wir kommen morgen ab 5 wieder. Das ist ein Drohungversprechen. Könnt ihr euch jetzt aussuchen.
0: Ab einen schönen Mittwoch. Bis morgen.

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0: Ihr hört in der 2. Es ist 10 Uhr. Gerade erst gab es ja eine große Cyberattacke im Gesundheitswesen. Auch Kliniken hier bei uns im Norden sind davon betroffen. Und das ist bei Weitem auch nicht der einzige Fall.
1: NDR 2 Nachrichten mit Julia Meyer.
2: Etwa 4000 Cyberangriffe gibt es schätzungsweise jeden Tag in Deutschland. Die Bundesregierung will deshalb heute ein neues

0: Gesetz auf den Weg bringen. Das soll die Sicherheitsbehörden stärken. Katharina Jetter, NDR 2 aktuell.
1: Bisher konnten sie nämlich solche Angriffe nur beobachten, durften aber nicht eingreifen. In Zukunft sollen sie die Angreifer auch stören können, indem zum Beispiel die Computer der Hacker stillgelegt werden. Außerdem will das Bundeskabinett heute eine umfassende Reform des Baurechts auf den Weg bringen. Das Ziel ist, dass Wohnungen schneller gebaut werden können. Das sogenannte Upgrade zum Baugesetzbuch soll den Städten und Gemeinden außerdem den Kampf gegen verwahrloste Schrottimmobilien erleichtern und im Extremfall sogar Enteignungen erlauben.
0: Schleswig-Holsteins Ministerpräsident Günther Dehr muss heute im Wirtschaftsausschuss Fragen zur missglückten Northvolt-Förderung beantworten. Das schwedische Unternehmen sollte ja bei Heide ein Batteriewerk bauen und hatte dafür vom Bund und vom Land Fördergelder bekommen. Dann war Northvolt aber pleite gegangen. SPD und FDP werfen der Landesregierung vor, nicht auf belastbare Finanzpläne bestanden zu haben. In Deutschland arbeiten immer mehr Menschen in Teilzeit. Im vergangenen Jahr waren es über 30% der Beschäftigten, sagt das Statistische Bundesamt, also fast jede und jeder Dritte. Nach wie vor ist es so, dass deutlich mehr Frauen in Teilzeit arbeiten als Männer, besonders dann, wenn sie Kinder haben. Noch rund 2 Wochen, dann geht die Fußball-Weltmeisterschaft los in den USA, Kanada und Mexiko. Und heute startet Bundestrainer Nagelsmann mit seinem Team in die Vorbereitung für das Turnier. Er versammelt seinen Kader im Stammquartier in Herzogenaurach. Thomas Kattenbeck für NDR 2 aus Herzogenaurach.
2: Ein Nationalspieler wird heute bei der Ankunft der WM-Teilnehmer fehlen, Kai Havertz. Havertz steht da, wo vor allem auch die Bayern-Spieler jetzt lieber gewesen wären, im Finale der Fußball-Champions League am kommenden Samstag mit seinem Verein, dem FC Arsenal. Auf der anderen Seite dürfte der Bundestrainer Julian Nagelsmann froh sein, dass er schon jetzt mit seinen wichtigsten Spielern arbeiten kann und darf. Das gilt insbesondere auch für die neue alte Nummer 1, Ex-Kapitän Manuel Neuer.
3: 1-2-1-2. Oh, man kann mich hören. Wie schön ist das denn? Das war ja gestern nicht der Fall, ne? Da ist ein Kabel rausgerutscht. Aber jetzt hier, guck mal, das ist die Grundvoraussetzung für eine gelungene Sendung, wie ich finde, ja. Das ist auch mein Wetter, das kommt ja auch noch dazu. Mein Wetter heute, nicht? Einiges an Sonne, paar Wolken mal, bis 23 Grad. Perfekt für Schwimmen im See, perfekt für Fahrradtour, Freizeit oder Tierpark, Inlinern oder Longboard fahren. Es ist perfekt auch zum aus dem Fenster gucken. Immerhin, oder? Ist ja nicht so schlecht. Die Temperaturen, die wir momentan so verteilen können für den Norden. 21 Grad Ludwigslust, 20 Grad Hameln, 17 Haselund und 16 in Aurich. Das sind die Temperaturen. So warm wird's da heute. Ja, ansonsten, wie gesagt, ein bisschen Sonne oder ein bisschen mehr Sonne und ein paar Wolkenfelder. Und der NDR 2 Verkehrsservice für den ganzen Norden. Stau oder stockender Verkehr ab 3 Kilometer Länge. A1 Lübeck Richtung Hamburg zwischen Hamburg-Bill steht und Norderelbbrücke, genau, 5 Kilometer stockender Verkehr. Dann die A1 Osnabrück Richtung Bremen zwischen Dreieckstur und Bremen-Hemelingen, 7 Kilometer stockend vor der Baustelle. A1 Bremen Richtung Lübeck zwischen Maschner Kreuz und Norderelbbrücke, 7 Kilometer stockender Verkehr. A2 Berlin Richtung Hannover zwischen Burgzentrum und Kreuz Magdeburg ist nach dem Unfall die rechte Spur gesperrt, 5 Kilometer stockender Verkehr. A2 Berlin Richtung Hannover zwischen Peine Ost und Lehrte Ost, 8 Kilometer stockend, das Ganze im Baustellenbereich. A7 Hannover Richtung Hamburg zwischen Dorfmark und Soltau Ost, 6 Kilometer Stau im Baustellenbereich. Da dauert es dann rund 20 Minuten länger. Und A7 Hannover Richtung Flensburg zum Schluss zwischen Hamburg-Haustenbruch und dem Elbtunnel, 5 Kilometer stockender Verkehr.
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3: Wäre schön lecker. Das wäre schon lecker, denke ich immer, wenn ich so an der Erdbeerhütte vorbeifahre. Heute halte ich mal an, habe ich mir überlegt. Ne? So kann man den schönen Mittwoch noch ein bisschen pimpen. Oder im kleinen Kollegenausflug zum Wochenmarkt. Ne? Das wäre auch eine Idee. Oder mit Ray Garvey und der besten Musik. Das geht immer, sag ich mal.

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Ich guck mal ganz kurz auf den NDR 2 Verkehrsservice aktuell, denn auf der A7 Flensburg Richtung Hamburg zwischen Dreikamburg Nordwest und Stelling befindet sich im Tunnel eine ungesicherte Unfallstelle. Dort bitte aufpassen. Wisst ihr was? Ich wäre ein Huhn. Ja, denn wenn ich ein Huhn wäre, dann würde ich jetzt vielleicht Urlaub am Ostseestrand machen. Ihr hört den NDR 2 Vormittag mit Holger und mit Huhn Frieda. Das macht nämlich tatsächlich gerade Urlaub bei uns im Norden am Strand von Travemünde. Und da lässt es sich ja bei diesen Temperaturen ganz gut aushalten. Und viele Menschen sind auch total begeistert von Frieda. Die freuen sich, wenn sie das Huhn in der kleinen Leine sehen, denn Frieda lässt sich wohl auch sehr gerne streicheln. Und wenn ihr jetzt denkt, das ist aber auch nicht richtig so, na, Frieda kommt aus dem Tierschutz und braucht immer Menschen um sich herum, hat Nadine erzählt, die zusammen mit Frieda angereist ist aus Leipzig. Was mich zu der Frage bringt, welches Haustier nehmt ihr eigentlich so mit in den Urlaub? Kommt vielleicht der Wellensittich mit nach Sylt? Ja? Oder die Schildkröte mit in den Harz? Oder das zahme Eichhörnchen mit nach Österreich? Oder vielleicht kommt ja auch der Hamster mit nach Bayern, weil er die Berge mag. Erzählt mir davon gerne über den Messi in der NDR2-App, wenn ihr mögt. Und vielleicht seid ihr auch gemeinsam mit einem Esel auf Wanderschaft. Das gibt's ja auch, nicht? Das lasse ich auch durchgehen. Kein Problem. Der NDR2-Vormittag ist hier mit Max und der besten Musik.

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0: Ihr hört NDR 2 und das ist schön so. Und ich habe für euch den NDR 2 Verkehrsservice für den ganzen Norden, damit ihr wisst, wo es eng wird. Zum Beispiel auf der A1. Wir gucken mal auf Stau oder stockenden Verkehr ab 3 Kilometer Länge, damit es nicht zu lang wird. Die A1 Osnabrück Richtung Bremen zwischen Dreieck Stur und Bremen-Hemelingen. 7 Kilometer stockender Verkehr vor der Baustelle. A1 Bremen Richtung Lübeck zwischen Harburg und Norderelbbrücke. 5 Kilometer stockender Verkehr. A2 Berlin Richtung Hannover zwischen Burgzentrum und Kreuz Magdeburg ist nach dem Unfall die rechte Spur gesperrt. 5 Kilometer stockender Verkehr. A2 Berlin Richtung Hannover zwischen Peine Ost und Lehrte Ost, 6 Kilometer stockende Baustellenbereich. A7 Hannover Richtung Hamburg zwischen Dorfmark und Soltau Ost, 6 Kilometer Stau im Baustellenbereich. Eine halbe Stunde länger dauert es dort. Und A7 Hannover Richtung Flensburg zwischen Hamburg-Hausbruch und dem Elbtunnel, 5 Kilometer stockender Verkehr.
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0: Huhn Frieda aus Leipzig ist die Attraktion am Strand von Travemünde, denn das Huhn macht dort zusammen mit Besitzerin Nadine Urlaub am Hundestrand. Denn einen Hühnerstrand gibt's dort noch nicht. Wir sprechen über Urlaub mit euren Tieren, denn Hamster, Schildi und Co., die kommen mit. Falls ihr mit dem Esel unterwegs seid, ist auch okay. Könnt ihr euch auch gerne melden über die NDR 2 App. Das haben auch Gerd und Petra gerade gemacht. Die melden sich auch. Moin Holger. Wir sind zwar nicht auf Wanderschaft, aber wir haben immer unseren Kater Paco mit dabei. Ein extra Ausgang aus dem Wohnmobil, eignet sich auch als Aussichtsplattform. Dazu ein schönes Foto von Paco, wie er da auf dem Fensterbrett sozusagen aus dem Wohnmobil guckt oder schon halb am Raussteigen ist. Also ein toller Reisekater ist dabei. Und ich sehe gerade, er ist meistens nachts unterwegs, stehe ich hier noch. Wenn ihr auch mit eurem Tier auf Reisen seid, gern melden.

0: bei NDR 2. Die beste Musik für euch. Und fix auf den Verkehr geschaut, denn eine Entenfamilie ist unterwegs auf der Fahrbahn A30 Rheine Amsterdam zwischen Rheine und Rheine Nord. Eine Entenfamilie auf der Fahrbahn. Dort bitte schön aufpassen. Dankeschön. Der NDR 2 Vormittag hat eben einfach ein Herz für Tiere, auch für Bienen übrigens. Ne? Alles, was summt. Und wenn es auf dem Balkon oder Garten ist oder summt und brummt, da ist NDR 2 mit dabei. Und wenn es so richtig summt und brummt auf dem Balkon oder im Garten, hat man einiges richtig gemacht. Und aktuell herrscht ja Hochbetrieb in Gärten oder in Baumärkten. Dabei werden auch immer öfter Saatgutmischungen wie bienenfreundlich oder insektenfreundlich verkauft. Auch für den Balkon übrigens. Man muss ein bisschen genauer hinschauen, denn die Begriffe, sie sind nicht geschützt. Aber wir haben ja meinen Kollegen Dominik. Und der weiß, wie man einen Balkonkasten insektenfreundlich bepflanzen kann. Egal, ob man jetzt wenig Platz hat oder viel, egal ob viel oder wenig Sonne, er hatte die richtigen Faustregeln.
1: Faustregel Nummer 1. Wenn ich die Wahl habe zwischen gefüllten und ungefüllten Varianten, zum Beispiel bei Dahlien oder Geranien, dann sollte ich immer die Pflanzen mit den ungefüllten Blüten nehmen, denn nur die produzieren überhaupt Nektar und Pollen, auf die Insekten angewiesen sind. Faustregel Nummer 2. In jedem Blumenkasten sollte eine Glockenblume mit dabei sein, denn vor allem viele Wildbienen finden deren Blüten ziemlich unwiderstehlich. Und Faustregel Nummer 3. Ein Küchenkraut darf gerne im Balkonkasten mit dabei sein, also zum Beispiel Schnittlauch, Borretsch oder Salbei, denn wenn man die blühen lässt, dann sind sie ein echter Anziehungspunkt und zwar nicht nur für Bienen, sondern zum Beispiel auch für viele Schmetterlinge.
0: Ja, ich sehe die manchmal auch so. Bienenbeete in der Stadt, da ist oft mehr los als in der Luft am Flughafen. Ab in den Gartenmarkt oder in den Baumarkt und schön alles bepflanzen.

0: schönen und sonnigen Mittwoch wünsche ich euch mit NDR 2 und mit Andreas, der hat sich nämlich gerade eben gemeldet von unterwegs. Das könnt ihr auch immer tun. Über die NDR 2 App sind wir immer alle miteinander verbunden. Und hier ist Andreas.
1: Moin. In Alberbüchen am A2 Center, Höhe Möbelhöfner und ein Stückchen davor. Weiß ich gerade nicht, wie die Straße heißt. Da hat ein Kipper auf mehreren Metern Asphalt verloren. Dort kann es zu Behinderung kommen Richtung Autobahn.
0: Dankeschön, Andreas. Ich finde es auch super nett, wenn ihr euch gegenseitig Bescheid sagt und warnt oder so. Das ist, ne, den Platz stellen wir gern zur Verfügung. Ne? Macht gerne mit über die NDR2-App, wenn ihr mögt.
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1: Die Ärzte mit der besten Musik hier bei NDR 2. Es wird 11 Uhr in Verden. Da ist heute ziemlicher Medienrummel angesagt. Da gab es nämlich eine wichtige Gerichtsentscheidung gerade.
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3: Im Prozess gegen die frühere RAF-Terroristin Daniela Klette ist das Urteil gefallen. Das Landgericht Verden hat sie zu 13 Jahren Haft verurteilt. Angeklagt war Klette in diesem Verfahren wegen mehrerer Raubüberfälle. Helmut Eickhoff, NDR 2 Hannover.
4: Es geht um Raubüberfälle auf Geldtransporter und Supermärkte zwischen 1999 und 2016. Klette soll dabei mehrere Millionen Euro erbeutet haben. Einige der Taten haben sich in Niedersachsen ereignet, deswegen wurde das Ganze in Verden verhandelt. Vor mehr als 2 Jahren war Klette in ihrer Wohnung in Berlin gefasst worden. Sie hatte vorher jahrzehntelang im Untergrund gelebt und ihr Leben offenbar mit den Überfällen finanziert. Die Ermittler gehen davon aus, dass es 2 Komplizen gegeben hat. Burkhard Garwig und Ernst Volker Staub, sie gelten ebenfalls als frühere RAF-Terroristen. Beide sind weiter auf der Flucht.

0: Die Bundesregierung will heute ein neues Gesetz auf den Weg bringen, das Bauen einfacher und schneller machen soll. Bauministerin Huberts will so erreichen, dass deutlich mehr neue Wohnungen in Deutschland entstehen. Konstanze Semidey, NDR 2 aktuell.
1: In Deutschland ist die Zahl der neu gebauten Wohnungen mittlerweile auf den niedrigsten Stand seit über 10 Jahren gesunken. Huberts nennt diese Entwicklung ein Resultat der vergangenen Krisenjahre und will mit ihrem neuen Baugesetzbuch die Zahl der Fertigstellungen wieder nach oben bringen. Die Reform kümmert sich aber nicht nur um Neubauten, sondern auch um den Bestand. Und da hat die Ministerin vor allem sogenannte Schrottimmobilien ins Visier genommen. Wenn ein Besitzer sein Haus verkommen lässt, dann können Kommunen ihn künftig zur Instandhaltung oder Modernisierung zwingen. Im Extremfall werden sogar Enteignungen erlaubt.
0: Jeden Tag gibt es schätzungsweise 4000 Cyberangriffe in Deutschland. Gerade sind ja mehrere Kliniken auch hier im Norden davon betroffen. Die Bundesregierung will deshalb auch dazu heute ein neues Gesetz auf den Weg bringen. Das soll die Sicherheitsbehörden stärken. Die sollen dann zum Beispiel Computer von Kriminellen stilllegen können. Der Iran-Krieg bremst die deutsche Wirtschaft weiter aus. Die sogenannten Wirtschaftsweisen haben ihre Konjunkturprognose deshalb gesenkt. Sie gehen jetzt nur noch von einem Mini-Wachstum in diesem Jahr aus, von 0,5%. Denn wegen des Iran-Kriegs sind ja die Preise für Öl, Gas, aber auch für Dünger und Weizen deutlich gestiegen. Die deutsche Fußballnationalmannschaft, die startet heute in ihre Vorbereitung auf die Weltmeisterschaft. Das Team trifft sich in Herzogenaurach in Bayern zum Trainingslager. Turnierstart ist in gut 2 Wochen. Gespielt wird in den USA, Mexiko und Kanada.
2: Schon in 2 Wochen WM. Wahnsinn, oder? Geht plötzlich so schnell, finde ich. Ja. Ihr hört den NDR 2 Vormittag und ich finde, heute ist im Grunde genommen, wenn man so rausschaut, das perfekte Kartoffelsalatwetter, ja. Oder Nudelsalat und dazu Fischstäbchen, Spiegelei oder Veggie-Würstchen. Ich finde, das ist so das perfekte 20 Grad Wetter Essen. Ja. Das nur mal am Rande, ne? Dass ich immer an Essen denken muss. Also, wahrscheinlich habe ich schon wieder Hunger. Es hilft ja nichts. Die Temperaturen heute bis 23 Grad in Osnabrück, 21 Hamburg-Bergedorf, in Soltau geht's hoch bis auf 20 Grad in Kappeln an der Schlei, bis auf 18 Grad. Es gibt viel Sonne, aber auch so ein paar Wolkenfelder mal zwischendurch. Insgesamt natürlich deutlich kühler als gestern, da war es ja richtig heiß. Und nun der NDR 2 Verkehrsservice für den ganzen Norden mit Stau oder stockendem Verkehr ab 3 Kilometer. A1 Osnabrück Richtung Bremen zwischen Dreieckstuhe und Bremen-Hemelingen. 5 Kilometer stockender Verkehr und zwar vor der Baustelle. Dann schauen wir noch mal weiter auf die A1 Bremen Richtung Lübeck zwischen Harburg und Norderelbbrücke. 5 Kilometer stockender Verkehr. Dann schauen wir weiter auf die A2. Berlin Richtung Hannover zwischen Magdeburg-Kannenstieg und Alsleben. 10 Kilometer Stau. Bauarbeiten sind der Grund. Die A2 Berlin Richtung Hannover zwischen Peine Ost und Lehrte Ost. 6 Kilometer stockender Verkehr und das im Baustellenbereich. Dann gucken wir weiter auf die A7 Hannover Richtung Hamburg zwischen Dorfmark und Soltau Ost. 8 Kilometer Stau im Baustellenbereich, knappe Dreiviertelstunde dauert dort länger. Und die A20 habe ich noch für euch, Lübeck Richtung Rostock. Ist zwischen Bobitz und Wismar-Mitte gesperrt, dort ist nämlich ein LKW liegen geblieben.
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2: Und eben habe ich echt gedacht, was, in 2 Wochen ist schon WM-Zeit? Geht schon wieder los? Aber tatsächlich, ich habe nochmal nachgeschaut, ja. Am 11. Juni, erstes Spiel, 21 Uhr, Mexiko gegen Südafrika. Und wir sind dann ja schon am 14. dran gegen Curaçao. Das geht aber auch schnell, ne? Naja, die Vorfreude steigt, sag ich mal.

cooler Song und passt irgendwie auch so zum Frühsommer, sag ich mal. No More Regrets, Almost Monday haben wir gerade gehört. Almost Mondays. Jetzt wird es Zeit für den Weltottertag. Otter sind so niedlich, aber dazu kommen wir gleich. Ich stelle fest, wir sind heute im NDR 2 Vormittag extrem tierisch unterwegs. Wir hatten schon Huhn Frieda, wir hatten Kater Paco, wir hatten diverse Bienen und nun ist auch noch Weltottertag und der geht uns alle an, denn der europäische Fischotter ist ja auch bei uns im Norden wieder heimisch. Naturschutzprojekten sei Dank. Leider sind die nicht so oft zu sehen, die sind nämlich extrem scheu und nachtaktiv, aber ich sag mal, hier und da im Wildgehege, da hat man dann doch schon die Chance. Grüße gehen raus an Wildpark Ekold, an das Otterzentrum Hankenbüttel zum Beispiel und auch Wildpark Lüneburger Heide, da gibt's auch Otter. Und ein niedliches Otterdetail, das will ich euch am Weltottertag natürlich nicht vorenthalten. Manche Otter halten nämlich im Schlaf Händchen. Ja, genauer gesagt geht es da um den Seeotter, der schläft nämlich im Meer und um nicht von der Strömung abgetrieben zu werden, halten die Seeotter dann Pfötchen. Und das sieht natürlich extrem niedlich aus. Kein Wunder, dass solche Bilder immer wieder im Internet durch die Decke gehen. In diesem Sinne, Happy Weltottertag an alle Otter und alle Otterfans und alle, die jetzt auch noch Otterfans werden.

11.21 Uhr. Ich wünsche allen zusammen einen richtig schönen und sonnigen Mittwoch, natürlich mit der besten Musik hier bei NDR 2. Die gibt's jetzt von Youngblood, Suburban Requiem bei uns.

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1: Und dann haben wir da noch eine Tagesbaustelle auf der B6 Hannover-Linden-Mitte.
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0: Beste Musik hier bei NDR 2. Und nun 11.30 Uhr der NDR 2 Verkehrsservice für den ganzen Norden mit der A1 Osnabrück Richtung Bremen zwischen Dreieck Stur und Bremen-Hemelingen. 5 Kilometer stockender Verkehr vor der Baustelle. Wir gucken mal auf alles, was so 3 Kilometer oder mehr hat. Da haben wir die A1 Bremen Richtung Lübeck zwischen Harburg und Norderelbbrücke. 5 Kilometer stockend. A2 Berlin Richtung Hannover zwischen Magdeburg-Kannenstieg und Alsleben. 10 Kilometer Stau. Bauarbeiten sind der Grund. A2 Berlin Richtung Hannover zwischen Peine-Ost und Lehrte-Ost. 6 Kilometer stockender Verkehr im Baustellenbereich. War ja auch gestern schon so der Fall. Ne? Dann haben wir die A7 Hannover Richtung Hamburg zwischen Dorfmark und Soltau-Ost. 8 Kilometer Stau im Baustellenbereich. Und da dauert es eine knappe Dreiviertelstunde länger. Die A20 Lübeck Richtung Rostock ist zwischen Bobitz und Wismar-Mitte gesperrt. Dort ist ein LKW liegen geblieben. Und A7 noch einmal hinterher ganz aktuell Flensburg Richtung Hamburg zwischen Hamburg-Schnelsnord und Stelling. 6 Kilometer stockender Verkehr.
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0: Freitag schon was vor? Also wenn ihr jetzt sagt, nö, so noch nicht, dann sage ich, Ohren nochmal durchpusten. Möglicherweise läuft nämlich demnächst ein Song eines Künstlers, der beim Plaza Festival dabei ist am Freitag in Hannover. Und wenn der Song läuft, dann sollt ihr mal schick anrufen hier bei uns, denn dann habt ihr die Chance, Tickets zu gewinnen. Also sobald ihr entweder Peter Maffay hört oder Roxette oder The Boss Hoss, Clock Clock oder Blue, einfach die 01375 95 10 95 für 14 Cent pro Anruf wählen. Und dann, wenn ihr durchkommt und hier tatsächlich im Studio landet, dann habt ihr schon mal 2 Tickets gewonnen. Ist das nicht cool? Und dann gibt es vielleicht noch eine kleine Quizfrage zu der Band oder zu dem Song, den wir gerade gehört haben. Und dann könnt ihr noch 2 Tickets oben drauf gewinnen.
2: Mhm.
0: Wenn ihr wollt. Ich meine, das könnt ihr selber entscheiden. Nicht? Erstmal durchkommen, ja? Und erst anrufen, wenn so ein Song läuft. Ich sehe schon wieder, es blinkt in der Leitung, ihr kleinen Schlingel. So läuft es aber nicht. Also am besten noch mal ein bisschen abwarten, ein bisschen locker machen.

0: Ihr hört NDR2. Hallöchen! Roxette gerade gehört und ja, Roxette ist auch dabei, wenn NDR 2 am Freitag Party feiert. Das NDR 2 Plaza Festival mit vielen tollen Bands, Peter Maffay dabei, The Boss Hoss und so weiter und auch Roxette. Und ich habe ja gesagt, sobald ein Titel läuft von einer der Bands, dann nix wie anrufen und Tickets gewinnen. Und der liebe Björn ist gerade durchgekommen. Hallo Björn!
1: Hallo!
0: Björn aus Burgdorf hat sich gesagt, da rufe ich mal kurz an, da klingel ich mal durch. Ja, aber du rufst gar nicht für dich selber an, wa?
1: Nein, für meine Nichte und meine Schwester.
0: Nichte und Schwester, wie heißen die beiden?
1: Ulrike und Nele.
0: Okay, Ulrike und Nele. So, die beiden, die kommen zum Plaza Festival, denn du hast so eben 2 Tickets gewonnen.
1: Ja, perfekt. Vielen Dank.
0: Super. Ja, finde ich auch. Ne? So, und du könntest jetzt, wenn du mir eine Spezialfrage beantworten kannst, sogar noch mehr Tickets gewinnen, noch 2 dazu.
1: Ich versuche das.
0: Möchtest du es versuchen? Alles klar. Ja, warum auch nicht? Ne?
1: Also, ja, wir versuchen
0: es. Natürlich. Genau. Ist doch klar. Versuch's doch einfach. Also, die Frage ist, mein lieber Björn, wie heißt die neue Sängerin von Roxette? Das war ja mal Marie Fredriksson, die ist ja leider nicht mehr unter uns. Jetzt ist die Frage, wer ist die neue Sängerin, wie heißt die?
1: Oh, da muss ich passen. Die alte hätte ich auch noch gewusst, Marie und Per, hätte ich beide gewusst. Aber
0: ja,
1: die neue.
0: Das ist ja immerhin, sag ich mal. Leider nicht. Weißt du nicht? Ja? Du könntest jetzt irgendeinen Namen raushauen, ne? irgendein Vornamen, vielleicht passt der ja zufällig, ne? Oder soll ich dir nochmal einen heißen Tipp geben?
1: Heißer Tipp, das wäre gut.
0: Okay, also der Vorname ist der gleiche wie von einer Sängerin, die für uns mal den ESC gewonnen hat.
1: Oh, Lena.
0: Du bist ein Teufelskerl. Oder? Das gibt's ja gar nicht. Absolut richtig. Hast jetzt nochmal 2 Tickets dazu gewonnen, Björn.
1: Super, perfekt. Vielen Dank.
0: Weil wir alle so gut drauf sind und die Sonne scheint. Ja, siehst du, das ist doch gut. Super. Björn, ich wünsche dir ganz viel Spaß. Bleib am besten nochmal kurz dran, damit ich nochmal deine Nummer notieren kann und so weiter. Und ihr seht ja, so leicht und locker kann man Tickets gewinnen hier bei NDR 2. Und es waren nicht die letzten für das Plaza Festival.
1: Vielen Dank.

0: mit NDR 2 durch den Mittwoch und natürlich mit der besten Musik. Jetzt haben wir es 11.25 Uhr und gleich in noch nicht mal 2 bis 3 Minuten, da kommt schon Chad Kroeger um die Ecke. Das ist der Sänger von Nickelback und der hat 2002 einen Titelsong zu einem Film gesungen, nämlich zu Spider-Man, und der Song heißt Hero, und das ist natürlich die beste Musik und die gibt's gleich für euch.
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0: schönen Mittwoch und Mahlzeit an dieser Stelle. Ihr hört NDR 2 und jetzt um 12 wird es Zeit für Jessica.
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2: In Deutschland fehlen zehntausende Wohnungen. Die Bundesregierung will das mit einem neuen Gesetz ändern. Und die ehemalige RAF-Terroristin Klette soll für 13 Jahre ins Gefängnis. Falls ihr schon mal eine Wohnung in der Stadt gesucht habt, in Hannover, in Hamburg beispielsweise, dann wisst ihr, das bringt keinen Spaß. Nicht nur im Norden, in ganz Deutschland gibt es zu wenige Wohnungen. Und die, die frei sind, die sind meist extrem teuer. Experten schätzen, eigentlich müssten mindestens 300.000 Wohnungen jedes Jahr neu entstehen. Bundesbauministerin Hubert sagt, sie nimmt das Problem ernst.
3: Wenn ich kein Dach über dem Kopf habe, wo ich mich wohlfühle, wo ich die Tür hinter mir zumache, die bezahlbar ist, dann brauche ich über anderes. Klar muss ich auch essen und ich habe Lebenshaltungskosten. Aber Wohnen ist eben etwas, das ist unabdingbar. Und deswegen ist das auch so ein drängendes Thema dieser Bundesregierung. Deswegen investieren wir auch massiv weiter. Deswegen gehen wir neue Wege. Deswegen geben wir uns auch nicht zufrieden.
2: Ja, die Bundesregierung will, dass schneller gebaut wird. Und dazu will die Bauministerin heute ein neues Gesetz vorstellen. Dagmar Pepping, NDR 2 Berlin, was plant sie?
4: Die Bundesregierung will mehr Tempo beim Bauen, auch beim Planen und bei Genehmigungen. Da, wo der Markt besonders angespannt ist, also Wohnungen ganz besonders fehlen, da bekommt der Wohnungsbau künftig Priorität, hat bei Entscheidungen also Vorrang vor Naturschutz oder auch vor Denkmalschutz. Dann soll es schnellere Verfahren, mehr Tempo auch bei den Umweltprüfungen.

0: geben? Nur ein Beispiel. Gibt es beim Grundstück schon ein Gutachten, das nicht älter als 5 Jahre ist, dann reicht das. Da muss kein neues Gutachten eingeholt werden. Das soll Zeit sparen. Es gibt da natürlich auch Kritiker, die sagen, hier werden Standards abgesenkt. Es gibt weniger Naturschutz zugunsten von Beton. Und die Bauministerin Verena Huberts, die weist das zurück. Sie sagt, die Standards bleiben hoch. Es geht uns nur um schnellere, um schlankere Verfahren.
1: Es gibt ja auch viele sanierungsbedürftige Wohnungen, die man nicht mehr vermieten kann, sogenannte Schrottimmobilien. Dagegen will die Regierung auch vorgehen. Wie?
0: Da gibt die Regierung den Städten und Gemeinden mehr Befugnisse an die Hand. Also wenn ein Eigentümer seine Immobilie verkommen lässt, dann kann die Kommune anordnen, dass das Gebäude instand gesetzt wird. Das soll schneller gehen als bisher, diese Anordnung. Und die Kommunen können diese Schrottimmobilie aber auch kaufen oder in ganz schlimmen Fällen könnten sie auch enteignen, also das runtergekommene Gebäude dem Eigentümer wegnehmen. Enteignen, das ist ein sehr scharfes Schwert, das weiß auch Bauministerin Verena Huberts. Aber in manchen Kommunen ist das Problem mit Schrottimmobilien wirklich so groß geworden, zum Beispiel im Ruhrgebiet, in Städten wie Duisburg oder Gelsenkirchen. Da muss etwas getan werden. Huberts war selber vor einigen Wochen in Gelsenkirchen, um sich das anzuschauen. Sie sagt, ohne Enteignung als letzte Konsequenz bliebe die Reform bei den Schrottimmobilien ein zahnloser Tiger.
1: Danke für diese Infos, Dagmar Pepping in Berlin. Die weißgrauen Haare im Dutt, auf den Lippen ein leichtes Lächeln. Viele Jahre lang ging die Ex-RAF-Terroristin Daniela Klette als nette, harmlose Nachbarin durch. Von ihrer Vergangenheit ahnte wohl niemand was. Als Ermittler dann aber vor mehr als 2 Jahren einen Tipp bekamen und ihre 1,5-Zimmer-Wohnung in Berlin durchsuchten, da fanden sie das. Waffen, Munition und eine Panzerfaustattrappe. Klette hatte zuvor jahrzehntelang im Untergrund gelebt und ihr Leben mit Raubüberfällen finanziert. Zusammen mit 2 Komplizen soll sie Geldtransporter und Supermärkte überfallen haben. Unter anderem in Schleswig-Holstein und in Niedersachsen. Dort in Verden wurde ihr der Prozess gemacht und heute gab es das Urteil. 13 Jahre Haft. Helmut Eickhoff ist für uns vor Ort. 13 Jahre für besonders schweren Raub in mehreren Fällen. Wie hat Klette reagiert?
2: Ja, Daniela Klette hat das Urteil gefasst aufgenommen, so wie sie eigentlich auch während des gesamten Prozesses gewirkt hat und sich auch so gezeigt hat. Immer aufmerksam, konzentriert, mitschreibend, lächelnd, auch ins Publikum winkend. Denn immer wieder waren auch Unterstützer aus ganz Deutschland, aus der linken Szene zu den Verhandlungstagen angereist. So natürlich auch heute viele da. Nach dem Urteilsspruch kam es dann auch zu einem kleinen Tumult. Da wurde gerufen, Freiheit für Daniela und ein bisschen gerangelt, kann man fast sagen, mit den Justizvollzugsbeamten. So ist das auch schon während der Plädoyers passiert.
1: Die Staatsanwaltschaft, die hatte ja 15 Jahre gefordert wegen versuchten Mordes. Warum ist das Gericht dem nicht gefolgt?
2: Ja, da geht's um einen Überfall auf einen Geldtransporter nahe Bremen. Da sind mehrere Schüsse gefallen. 2 drangen wohl auch in die Fahrerkabine ein. Niemand wurde verletzt und das Gericht meint, wer auch immer da geschossen hat, diese Person wollte den Fahrer dieses Geldtransporters wohl nicht erschießen, hat den Tod tatsächlich aber in Kauf genommen. Allerdings ließen die Schützen dann aus freien Stücken ab. Deswegen wertet das Gericht diese Tat eben nicht als versuchten Mord. Sehen übrigens auch die Opferanwälte so, also die Nebenklage.
1: Das heißt, wie geht es jetzt für Klette weiter?
2: Tja, wie geht's weiter? Ob in diesem Verfahren noch eine Seite Berufung einlegt, das muss man erstmal abwarten. Aber die Bundesanwaltschaft, die hat ja gegen Klette Anklage erhoben. Da droht also der nächste Prozess. Dann wird's um Klettes mögliche Mitgliedschaft in der RAF gehen und damit verbundene terroristische Anschläge. Und da wird das Interesse dann sicherlich noch mal größer werden als bei diesem Prozess. Und mit mindestens ebenso hohen Sicherheitsvorkehrungen ist zu rechnen. Beim Prozess hier war das ja schon so, dass viel NATO-Draht zu sehen war, jede Menge schwer bewaffnete Polizisten, viel Justizpersonal. Und dann ist für diesen Prozess sogar eigens noch eine Reithalle umgebaut worden, um diese ganze Sicherheit überhaupt gewährleisten zu können.
1: Was ist denn eigentlich mit Ihren Komplizen, die bei den Raubüberfällen beteiligt gewesen sein sollen?
2: Ja, die sind weiterhin noch nicht gefasst, also noch auf der Flucht. Wie wir aus Ermittlerkreisen hören, gibt's da weiter keine heiße Spur. Es kommen wohl fast täglich Hinweise rein. Denen wird natürlich auch nachgegangen, aber so richtig ist da nichts dabei. Das Gericht hier ist auf jeden Fall der Meinung, die Taten wurden von Klette, Garwig und Staub gemeinschaftlich begangen. Sie haben als Trio gehandelt. Es gab wohl auch eine enge Verbindung zwischen ihnen. Man hat auch DNA von Garwig und Staub und Klette gemeinsam gefunden, zum Beispiel auch auch auf einer elektrischen Zahnbürste. Also es steht wohl fest, dass die drei als Trio gehandelt haben, aber die beiden Komplizen noch weiter auf der Flucht.
1: Danke dir, Helmut. 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Und das haben wir auch noch im Blick. Die deutsche Wirtschaft erholt sich weiterhin nicht. Schuld daran ist der Iran-Krieg. Die sogenannten Wirtschaftsweisen haben deshalb ihre Konjunkturprognose gesenkt. Sie gehen jetzt nur noch von einem Mini-Wachstum in diesem Jahr von 0,5% aus. Hier merken wir es aktuell nicht, aber Europa steckt gerade unter einer Hitzeglocke fest. Für den Monat Mai ist das außergewöhnlich. In Großbritannien kam deshalb teilweise schon kein Wasser mehr aus dem Hahn, weil wegen der Hitze zu viel verbraucht wurde. In Frankreich sind im Zusammenhang mit der Hitze 7 Menschen gestorben. Besser, ihr habt schon Pläne, wo und mit wem ihr demnächst Fußball guckt. Im Garten, zu Hause oder auch beim Public Viewing. Denn das geht jetzt schnell. In rund 2 Wochen beginnt die Fußball-WM in den USA, Kanada und Mexiko. Höchste Zeit natürlich auch für die frisch aufgestellte Nationalmannschaft, sich vorzubereiten. Wie immer in ihrem Stammquartier in Herzogenaurach. Da geht's heute hin. Schließlich hat Bundestrainer Nagelsmann mit seinem Team viel vor.
3: Wir wollen Weltmeister werden. Das ist für mich nach wie vor ein Unterschied, ob man sagt, wir werden Weltmeister, wir wollen das werden.
1: Julian Nagelsmann bleibt bei seiner Ansage von 2024.
3: Wir wollen das und jeder Spieler, der nominiert ist, ist eine Pflicht, das auch jeden Tag zu zeigen und jeden Tag alles dafür zu tun.
1: So wie vor 2 Jahren. Bei der Heim-EM spielte sich die deutsche Mannschaft mit ihrer Leidenschaft zurück in die Herzen der Fans, machte trotz des frühen Ausscheidens Lust auf mehr. Mehr aber auch nicht.
3: Ich weiß nicht, ob es mein Job ist, vorneweg für Euphorie zu sorgen. Ich glaube, das muss jeder so ein bisschen bei sich anfangen und sagen, wie möchte er auf eine Mannschaft blicken, wie möchte er auf so ein Turnier blicken.
1: Beim WM-Testspiel am Sonntag in Mainz wollen Bundestrainer und Team Werbung in eigener Sache machen.
3: Mein Job ist, mit der Mannschaft zusammen die Momente zu kreieren, die euch dazu veranlassen, positiv zu sein. Und das ist jetzt auch schon das Spiel gegen Finnland, dann gegen die USA. Auch da sind schon Momente, die natürlich nicht alles entscheidend sind, aber wo wir ähnlich wie in den letzten 7 Spielen, die wir alle gewonnen haben, ist unser Job auch die beiden Spiele, wenn es geht, zu gewinnen.
1: Und dafür startet die Mannschaft in Herzogenaurach gemeinsam in die WM-Vorbereitung.
3: Die sind alle heiß und haben Bock.
1: Mit Manuel Neuer als alter Neuer Nummer 1. Aber noch ohne Kai Havertz, der am Samstag mit dem FC Arsenal im Champions-League-Finale gegen Paris spielt. Für alle anderen geht es ab sofort darum,
3: das zu beeinflussen, was wir beeinflussen können und dadurch Euphorie zu wecken. Ich glaube, durch Worte wird es sehr, sehr schwer. Wir müssen Taten zeigen, wir müssen handeln, wir müssen ins Handeln kommen. Deswegen bin ich auch froh, wenn es jetzt dann endlich losgeht und wir nicht mehr so viel palabern müssen, sondern einfach Fußball spielen.
1: Ja, und das möglichst gut. Anne van Eickels war das in Herzogenaurach für NDR 2 Sport.
4: Und das wiederum war Jessica Lidke mit dem NDR 2 Update. Und nun gibt es Wetter und Temperaturen frisch auf dem Tisch. Was haben wir denn da? 22 Grad in Celle, in Rissen kommen wir auf 20 Grad in Hamburg. Kloppenburg sind wir bei 19 Grad heute maximal unterwegs und Flensburg bei 18 Grad. Es gibt dazu viel Sonnenschein, allerdings auch so ein paar Wolkenfelder, die mal über uns hinwegziehen. Aber ein bisschen Schatten kann ja hier und da auch nicht schaden. Und nun der NDR 2 Verkehrsservice für den ganzen Norden mit Stau oder stockendem Verkehr ab 3 Kilometer Länge. A1 Osnabrück Richtung Bremen zwischen Dreieckstur und Bremen-Hemelingen. 5 Kilometer stockender Verkehr und zwar vor der Baustelle. Dann haben wir die A2 Berlin Richtung Hannover zwischen Magdeburg-Kannenstieg und Alsleben 10 Kilometer Stau. Bauarbeiten sind dort der Grund. Die A2 Berlin Richtung Hannover zwischen Peine Ost und Lehrte Ost 6 Kilometer stockender Verkehr im Baustellenbereich. Die A7 Flensburg Richtung Hamburg zwischen Dreieck Hamburg Nordwest und dem Elbtunnel. 6 Kilometer stockender Verkehr. Und die A7 Hannover Richtung Hamburg ist zwischen Dorfmark und Soltau Süd nach einem Unfall gesperrt. Dadurch staut es sich ab Bad Fallingbostel.
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4: Und egal, ob ihr noch im Homeoffice sitzt und auf den Computer starrt oder im Büro oder ob ihr mit dem Hochdruckreiniger die Radkappen reinigt oder einen Eisbecher löffelt, mit NDR 2 geht alles besser und mit der besten Musik sowieso. Die Hooters sind wir dabei. Dann Tiffany Aris haben wir noch, oder Aris, und Mark Forster hier am Start. Das alles für euch, beste Musik bei NDR 2.

mit NDR 2 mit Sia und The Greatest, beste Musik hier für euch. Es ist 12 Uhr und 22. Ich soll euch schön grüßen von Martin. Der hat sich gerade über die NDR 2 App gemeldet. Und zwar aus einem Bereich, wo es angenehm kühl ist. Er ist mich durch den Elbtunnel gefahren. Allerdings ist dort im rechten Elbtunnel Richtung Süden ein LKW liegen geblieben, schreibt er. Liebe Grüße, Martin. Also vielen Dank für den Hinweis, Martin. Da könnte es also eng werden, da könnte es also gleich wieder Stau geben, wenn es nicht schon Stau gibt. Danke für den Hinweis und wenn ihr auch irgendwas auf dem Herzen habt oder euch melden wollt, könnt ihr es gerne tun über die NDR 2 App, so wie Martin das gemacht hat. Es gibt noch mehr beste Musik hier bei NDR 2. Holly Humberstone ist am Start. To Love Somebody, auch richtig schöner Song.

0: James Blunt mit der besten Musik bei NDR 2. 12.30 Uhr. Für euch der NDR 2 Verkehrsservice. Für den ganzen Norden Stau- oder Stockner Verkehr ab 3 Kilometer mit der A1 Osnabrück Richtung Bremen. Zwischen Dreieck Stur und Bremen-Hemelingen 5 Kilometer Stau vor der Baustelle und eine gute halbe Stunde, die es dort länger dauert. A2 Berlin Richtung Hannover zwischen Magdeburg-Kannenstieg und Alsleben 10 Kilometer Stau. Bauarbeiten sind dort der Grund. Dann die A2, Berlin Richtung Hannover nochmal, zwischen Peine Ost und Lehrte Ost, 6 Kilometer Stockner Verkehr im Baustellenbereich. A7, ein paar Mal dabei jetzt, Flensburg Richtung Hamburg, zwischen Dreieck Hamburg Nordwest und dem Elbtunnel, 6 Kilometer stockend. A7, Kassel Richtung Hannover, zwischen Hildesheim Dristenstedt und Dreieck Hannover Süd, gibt es Bergungsarbeiten, deswegen ist da jetzt gerade gesperrt. Und die A7 Hannover Richtung Hamburg ist zwischen Dorfmark und Soltau Süd nach einem Unfall gesperrt, dadurch staut es sich ab Bad Fallingbostel.
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0: Und wir haben ja noch gar nicht gequizt. Na, das machen wir jetzt. Ja. 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Im 45-Sekunden-Quiz geht um alle möglichen Dinge, also Sport, Musik und manchmal auch einfach, was so in der Zeitung stand oder Politik oder Geschichte oder so. Ne? Einfach mal mitmachen, anmelden unter ndr2.de und coole Tickets gewinnen für NDR2-Konzerte. Könnt ihr mal gucken, was da gerade so in der Auswahl ist. Und eine Frage zum Warmwerden, eine Spezialfrage, die jetzt nichts mit Allgemeinbildung zu tun hat, im weitesten Sinne jedenfalls nicht, die gibt es jetzt hier bei uns. Also die Warm-up-Frage. Wie viele Monate haben 28 Tage? Na? Natürlich alle, ne? Und manche sogar mehr. Kannst mal sehen.

0: beste Musik. Baby, Hit Me One More Time von Britney Spears, richtig. Jawohl, ihr wisst es doch. Ja, dann macht doch mal mit. Ihr hört den NDR 2 Vormittag mit Holger und mit euch, denn ohne euch geht ja nichts, auch hier beim 45-Sekunden-Quiz, das wir jetzt spielen. Ich meine, wenn ich mir selber die Fragen stelle, könnte es langweilig werden, so auf die Dauer. Ne? Zumal ich ja nichts gewinnen kann, aber ihr könnt gewinnen, wenn ihr euch anmeldet unter ndr2.de, nämlich Tickets für Herbert Grönemeyer oder zum Beispiel für die Fantastischen Vier NDR 2-Konzerte. Tja, einfach anmelden und mitspielen. Holger hat es auch gemacht, sich nämlich angemeldet. Der möchte gerne zu Fanta 4. Und Holger ist ja nun ein besonders schöner Name, wie wir wissen. Deshalb habe ich mir natürlich auch besonders schöne Fragen für dich überlegt. Was sagst du nun, Holger?
1: Also bei Fragen ist es ja immer so, ne? Entweder man weiß es oder man weiß es nicht.
0: So, damit also, hast du es mal auf den Punkt gebracht.
1: Man kann sich nicht vorbereiten. So, es geht ums Allgemeinwissen. Entweder hast du es drauf oder hast du es nicht drauf.
0: So ist es eben. Ne? Und man kann auch nicht alles mitbekommen haben. Das geht mir auch so. Es muss auch ein bisschen passen, ne?
1: Ja, genau.
0: Holger, wir versuchen mal unser Glück.
1: Auf jeden Fall. Let's go.
2: 45 Sekunden ab jetzt.
0: Die Streifenfarben der Flagge von Spanien sind rot und
1: gelb.
0: Heringsdorf und Zinnowitz sind Orte auf welcher Insel?
1: Usedom.
0: Welcher Fußballclub muss nach verlorener Relegation gestern weiterhin dritte Liga spielen?
1: Essen. Rot-Weiß Essen.
0: Wer ist derzeit Bundesministerin für Wirtschaft und Energie?
1: Reiche.
0: Wer ist mit dem Song Wadde Hadde Dude da für Deutschland 2000 beim ESC angetreten?
1: Stefan Raab.
0: Was für ein Gewürz enthält der französische Likör Pernod?
1: Anis.
0: Zu den Benelux-Staaten gehören Luxemburg, Belgien und
1: die Niederlande.
0: Johnny Depps Tochter heißt
1: Weiter.
0: Ja, das habe ich mir gedacht. Das ist auch wirklich so eine Spezialfrage. Ne? Die ist heute 27 geworden und heißt Lily Rose Melody. Ne? Okay. Naja, das muss man nicht wissen. Das kann man wissen. Aber alles andere, mein Lieber, hast du gewusst?
1: Ja?
0: Jawohl.
1: Hey, wie bewahrt, ich habe nicht mitgezählt.
0: Ja, aber dafür hörst du ja mich, ne? Muss gar nicht mitzählen. Du, ich guck schon. Das sind 7 Punkte.
1: Okay, das ist ja okay. Da kann man mit leben.
0: Holger, das ist eine Hausnummer, sag ich mal, ne?
1: Super.
0: Aber das ist halt das mit die Holgers, ne?
1: Ja, ich glaube auch.
0: Ich hätte es auch alles gewusst, weil ich es ja mir selber ausgedacht habe. Nee, aber ansonsten, also wirklich super. Niederlande, Anis, Stefan Raab, natürlich, das war nicht so schwer, aber Katharina Reiche, dann Rot-Weiß-Essen, absolute Usedom und ja, die Farbe Gelb in der Flagge Spaniens. Du, ja. Holger, liegst vorne, ich wünsche dir einen schönen Tag.
1: Danke, gleichfalls.

0: Wir sind's, Elke und Jens, aus dem NDR2-Morgen. Wenn die Antifaltencreme nicht hilft, dann müssen es eben Eisbäder richten oder Kollagenpulver.
1: Alles im Auftrag der ewigen Jugend. Longevity heißt der Trend. Da lebt eine ganze Branche von. Aber eine Spezies hat das gar nicht nötig.
0: Jetzt sagt eine kleine Qualle, wisst ihr was, Freunde, was seid ihr denn für Anfänger? Macht's doch wie ich. Denn die kann ihren Körper biologisch zurücksetzen, haben Wissenschaftler herausgefunden. Die altert einfach nicht. Also wenn sie in Stress gerät, dann geht sie mal auf Reset. Und dann ist sie einfach wieder so jung wie vorher. Deshalb gilt diese Mini-Qualle offiziell als potenziell unsterblich.
1: So, und jetzt Obacht mit Wünschen. Wer jetzt sagt, ja, das möchte ich auch gern, dann wär's aber auch eine Qualle. Das darf man nicht vergessen.
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0: Lena bei NDR 2. Es ist 13 Uhr und es wird Zeit für die Nachrichten hier bei uns. Sie soll Supermärkte und Geldtransporter ausgeraubt haben, um ihr Leben im Untergrund zu finanzieren. Heute wurde die Ex-Terroristin Klette dafür verurteilt.
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2: 13 Jahre Haft. Das ist das Urteil gegen die frühere RAF-Terroristin Daniela Klette. Sie stand in Verden wegen bewaffneter Raubüberfälle vor Gericht. Petra Mittermeier, NDR 2 aktuell.
3: Besonders schwerer Raub in 6 Fällen, erpresserischer Menschenraub und Verstöße gegen das Waffengesetz. Dafür hat das Landgericht Verden Klette schuldig gesprochen. Laut Urteil hat die heute 67-Jährige zwischen 1999 und 2016 gemeinsam mit ihren Komplizen Burkhard Garwig und Ernst Volker Staub Supermärkte und Geldtransporte unter anderem in Schleswig-Holstein und Niedersachsen überfallen. Der Prozess fand wegen des großen Interesses in einer umgebauten früheren Reithalle in Verden statt. Nach dem Urteil kam es dort laut Augenzeugen zu Tumulten.
2: Menschenhandel gibt es auch in Deutschland. Und zwar nicht nur in Bordellen, sondern zum Beispiel auch auf Baustellen. Die Bundesregierung hat jetzt eine Gesetzesänderung auf den Weg gebracht, mit der Täter konsequenter bestraft und Opfer besser geschützt werden können. Isabel Karas, NDR 2, Berlin.
4: Bundesjustizministerin Stefanie Hubig von der SPD bezeichnet Menschenhandel als moderne Sklaverei, die auch in Deutschland Realität sei. Menschen würden mit falschen Versprechen angeworben, kontrolliert und ausgebeutet. Wer solche Ausbeutung bewusst Nutze dürfe nicht straffrei bleiben. Künftig soll sich daher auch strafbar machen, wer wissentlich Dienstleistungen von Menschen nutzt, die ausgebeutet werden, zum Beispiel auf Baustellen oder in Nagelstudios.

0: Außerdem sollen auch neue Formen der Ausbeutung unter Strafe stehen, darunter Zwangsheirat, bestimmte Formen der Leihmutterschaft und illegale Adoptionen.
1: Das Kabinett hat jetzt auch die Baureform von Bauministerin Huberts beschlossen. Dadurch soll Bauen in Deutschland einfacher und schneller gehen, weil Verfahren digitalisiert und verkürzt werden. Ziel ist, dass deutlich mehr neue Wohnungen entstehen. Die deutsche Wirtschaft entwickelt sich in diesem Jahr schlechter als erwartet. Das sagen die 5 Wirtschaftsweisen. Sie untersuchen die wirtschaftliche Entwicklung, erstellen Konjunkturprognosen und beraten die Bundesregierung. Philipp Eckstein, NDR 2 Berlin. Was steht denn in Ihrem neuesten Gutachten?
2: Kurz und knapp, die deutsche Wirtschaft ruckelt und sie kommt nicht in Fahrt. Und dazu werden die Preise noch steigen. Das waren also keine guten Nachrichten, die da heute verkündet wurden. Die Wirtschaftsweisen haben ihre Prognose abgesenkt. Sie rechnen jetzt im laufenden Jahr nur noch mit einem Wachstum von 0,5%, im kommenden Jahr von 0,8%. Und sie gehen davon aus, dass die Inflation 3% betragen wird dieses Jahr, die Preise also steigen werden. Und ein wesentlicher Grund, den sie dafür nennen, ist der Iran-Krieg und die Folgen, vor allem die höheren Öl- und Gaspreise.
1: Und es gibt noch ein Urteil. Vor 5 Jahren haben Kriminelle den Tresorraum einer Sparkassenfiliale in Norderstedt bei Hamburg aufgebrochen und mehr als 600 Schließfächer ausgeräumt. Das Oberlandesgericht in Hamburg musste darüber entscheiden, ob die Hamburger Sparkasse den Tresorraum gut genug gesichert hatte. Das Gericht hat jetzt gesagt, dass das der Fall war. Von den Tätern fehlt nach wie vor jede Spur.
3: So viel zu den NDR2-Nachrichten. Und nun gibt es Wetter und es ist das perfekte Wetter heute für alles, bis auf Arbeiten, würde ich sagen. Naja, kommt drauf an, wenn du draußen zu tun hast, im Garten oder Waldarbeit oder Postzustellerin oder Müllwerker oder Strandkorbvermieter oder sowas, dann ist dieses Wetter natürlich auch im Grunde genommen optimal. Ne? Ja, und wir haben Temperaturen bis 23 Grad, das ist ja vollkommen in Ordnung, nicht zu warm. In Celle zum Beispiel, in Hamburg-Rissen kommen wir auf 20, Kloppenburg 19, Flensburg 18 und viel Sonne mit dabei. Kommen wir mal auf ein paar Wolkenfelder, aber überwiegend Sonnenschein. Und nun der NDR 2 Verkehrsservice für den ganzen Norden. Stau oder stockender Verkehr ab 3 Kilometer Länge. A1 Osnabrück Richtung Bremen. Zwischen Dreieckstur und Bremen-Hemelingen 5 Kilometer Stau vor der Baustelle und eine knappe halbe Stunde, die es länger dauert. A2 Berlin Richtung Hannover zwischen Magdeburg-Kannenstieg und Alsleben 10 Kilometer Stau wegen Bauarbeiten. A2 Berlin Richtung Hannover zwischen Peine-Ost und Lehrte-Ost 6 Kilometer stockender Verkehr im Baustellenbereich. A7 Flensburg Richtung Hamburg zwischen Dreieck Nordwest und Bahrenfeld. Da haben wir stockenden Verkehr. A7 Kassel Richtung Hannover zwischen Hildesheim und Rüstenstedt. Und Dreieck Hannover Süd wird der Verkehr an einer Unfallstelle vorbeigeführt. Also zwischen Hildesheim, Rüstenstedt und Dreieck Hannover Süd. Dadurch staut es sich ab der Raststätte Hildesheimer Börde. Und die A7 Hannover Richtung Hamburg ist zwischen Dorfmark und Soltau Süd nach Bergungsarbeiten gesperrt oder wegen Bergungsarbeiten. Da steht zum Beispiel auch beides nach wegen Bergungsarbeiten, aber das müssen wir nochmal klären. Dadurch staut es sich ab Bad Fallingbostel. Auf jeden Fall gibt es Bergungsarbeiten. Das können wir, glaube ich, festhalten. Und jetzt wird es Zeit für die beste Musik hier bei uns.
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3: Ach, und wie beginnt die allerbeste Musik hier bei NDR2? Natürlich mit einem Trommelwirbel. Jawohl.

Manchmal geht's so schnell, da bekommst du gar nicht alles mit. Ja, liebe Bettina, ich kann dich verstehen, mir geht's mir auch manchmal so, dass ich nicht alles mitbekomme. Dann denke ich, oh, was hat er gerade gesagt? Ja. Und die Bettina hat uns geschrieben über die NDR2-App, dass sie nochmal wissen möchte, welche Blumen denn nun besonders gut geeignet sind, wenn man den Balkon bienenfreundlich gestalten will. Welche Blumen? Ja, hängt immer ein bisschen davon ab, ist der Balkon sonnig oder eher schattig? Geht ihr in den Baumarkt oder in die Staudengärtnerei? Ja, aber es lassen sich so ein paar Faustregeln formulieren. Und genau darüber haben wir vorhin gesprochen und das hat die Bettina zum Teil zumindest verpasst. Deswegen sage ich es euch jetzt nochmal. Faustregel Nummer 1. Wenn ich die Wahl habe zwischen gefüllten und ungefüllten Varianten, zum Beispiel jetzt Dahlien oder Geranien, dann sollte ich immer die mit den ungefüllten Blüten nehmen, denn nur die produzieren Nektar und Pollen, auf die die Insekten wiederum angewiesen sind. Faustregel Nummer 2. In jedem Blumenkasten sollte eine Glockenblume mit dabei sein, denn vor allem viele Wildbienen finden die Blüten ziemlich unwiderstehlich und manche Wildbienenarten nutzen die Blüten der Glockenblume sogar als Schlafplatz. Und Faustregel Nummer 3, ein Küchenkraut darf auch gerne mit dabei sein, sowas wie Schnittlauch oder Salbei. Ne? Denn wenn man die blühen lässt, dann können sie nicht nur für die Bienen, sondern auch für viele Schmetterlinge ein echter Anziehungspunkt sein. Und das ist ja auch nicht verkehrt. Und ich finde, Kräuter im Garten und auf dem Balkon sehen dann ja auch noch gut aus.

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0: Ihr hört NDR 2 mit dem Verkehrsservice für den ganzen Norden. Stau oder stockender Verkehr ab 3 Kilometer, da schauen wir drauf. Die A1 ist zweimal dabei, einmal Hamburg Richtung Bremen zwischen Posthausen und Bremer Kreuz, 4 Kilometer stockender Verkehr. Und A1 Osnabrück Richtung Bremen zwischen Dreieck Stur und Bremen-Hemmelingen, 5 Kilometer Stau vor der Baustelle und eine knappe halbe Stunde, die es dort länger dauert. A2 Berlin Richtung Hannover zwischen Magdeburg-Kannenstieg und Alsleben, 10 Kilometer Stau wegen Bauarbeiten. A2 Berlin Richtung Hannover zwischen Peine Ost und Lehrte Ost, 6 Kilometer Stau im Baustellenbereich. A7 Flensburg Richtung Hamburg zwischen Dreieck Hamburg Nordwest und Bahrenfeld, 4 Kilometer stockender Verkehr. A7 Kassel Richtung Hannover zwischen Göttingen Nord und Northeim Nord, 4 Kilometer Stau nach dem Unfall. Dann noch zweimal die A7, einmal Kassel Richtung Hannover zwischen Hildesheim-Dristenstedt und Dreieck Hannover Süd wird der Verkehr an einer Unfallstelle vorbeigeführt. Dadurch staut es sich am Raststätte Hildesheimer Börde. Und die A7 Hannover Richtung Hamburg ist zwischen Dorfmark und Soltau Süd wegen Bergungsarbeiten gesperrt. Dadurch staut es sich ab Bad Fallingbostel.
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0: Ich habe da noch eine schöne Geschichte für euch, eine schöne Restaurantgeschichte. Da wollte nämlich jemand was haben, hat es aber nicht bekommen. Daraufhin ging es auch noch vor Gericht. Die ganze Postel bekommt ihr gleich.

0: Tampa City, beste Musik hier bei NDR 2. Es ist 13.42 Uhr. Jetzt stell dir mal vor, du buchst einen Urlaub in einem italienischen Luxushotel. 5 Sterne, Halbpension. Also Halbpension allerdings ohne Getränke. Dann sitzt du da abends beim Essen und denkst, jetzt habe ich aber Durst. Ja, Wasser wäre jetzt gut. Leitungswasser kostet ja nichts. Fragst du also den Kellner, Scusi, ich hätte gern so ein Glas Leitungswasser einfach so aus dem Wasserhahn. Sagt der, Scusi, aber bei uns gibt's nur Mineralwasser und zwar nur aus Flaschen. Ja, aber ich hätte gern Leitungswasser. Aber hier gibt's nur Mineralwasser. Ich zahle auch für den Service, wenn sie mir Leitungswasser bringen. Einfach so im Glas. Nein, das mache ich nicht.
1: Aber ich habe ein Recht darauf.
0: Aber Sie haben kein Recht darauf.
1: Doch.
0: Nein.
1: Doch.
0: Nein. Und so weiter und so weiter. Es ging immer hin und her, ist tatsächlich passiert. Es ging vor Gericht, ein jahrelanger Streit. Eine Urlauberin gegen ein italienisches Luxushotel und Restaurant. Die Frage, darf ein Hotel seinen Gästen Leitungswasser verweigern? Und die Antwort ist ja. Leitungswasser ist im Restaurant kein Grundrecht. Gäste haben in Restaurants und Hotels keinen Anspruch auf Wasser aus dem Hahn. So, hätten wir das auch mal geklärt, ne?
2: Ich meine, fragen könnt ihr ja trotzdem, kostet ja nichts.

Könnt euch jetzt auch ein geiles Leben wünschen, aber ich glaube, wir hören uns nochmal. Ne? Schönen Nachmittag wünsche ich euch auf jeden Fall. Gleich mit Jessica und Harland hier bei NDR 2 und Manjo und Yao, die sind schon jetzt da. Dance with Somebody, natürlich die beste Musik hier bei NDR 2. Bis morgen.

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0: Vorsicht, Autofahrer. Der NDR2-Verkehrsservice aktuell auf der A7 Hamburg Richtung Flensburg im Elbtunnel. Ein defektes Fahrzeug. Fahrt da bitte entsprechend vorsichtig.
1: 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Jahrelang war sie bloß die unscheinbare Nachbarin. Dann kam raus, hier wohnt eine Ex-Terroristin. Vor 2 Jahren kamen Ermittler Daniela Klette in Berlin auf die Spur. Heute ist gegen sie ein Urteil gefallen.
0: Es ist 14 Uhr.
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0: Die frühere RAF-Terroristin Daniela Klette soll ihr Leben im Untergrund mit Raubüberfällen auf Geldtransporter und Supermärkte finanziert haben. Dafür ist sie heute vor dem Landgericht Verden zu 13 Jahren Gefängnis verurteilt worden. Helmut Eickhoff für NDR2 in Verden.
3: Die Taten waren offenbar genauestens durchgeplant, ist auch während des Prozesses immer wieder dargelegt worden. So sind zum Beispiel in Klettes Wohnung Skizzen von Tatorten gefunden worden. Dort haben die Ermittler auch Waffen sichergestellt, die teils bei den Überfällen auch zum Einsatz kam. So ist bei einem Überfall in der Nähe von Bremen auf einen Geldtransporter geschossen worden. Es soll auch 2 Komplizen gegeben haben, Burkhard Garwig und Ernst Volker Staub. Sie gelten ebenfalls als frühere RAF-Terroristen. Beide sind aber weiter auf der Flucht.
0: Wer eine Wohnung sucht, hat es oft schwer. Es gibt kaum welche und wenn, dann sind sie oft extrem teuer. Die Bundesregierung will, dass schneller mehr neue Wohnungen entstehen. Das Kabinett hat heute für den Gesetzentwurf dazu von Bauministerin Huberts gestimmt. Der Peer Tabea Tschöpe, NDR 2 aktuell.
4: Wer bauen will, steht oft vor Genehmigungsverfahren, die sich in die Länge ziehen. Vielleicht auch deshalb ist in Deutschland die Zahl der neu gebauten Wohnungen auf dem niedrigsten Stand seit 10 Jahren. Das will Bauministerin Huberts ändern. Sie plant, auf manches Prüfverfahren künftig zu verzichten und Konflikte um Baugrundstücke klarer zu regeln. Für Kommunen soll es außerdem leichter werden, bei verfallenen Immobilien gegen die Eigentümer vorzugehen. Das Kabinett hat auch Pläne von Innenminister Dobrindt für mehr Cybersicherheit auf den Weg.

0: gebracht. Zentraler Punkt, bei Cyberattacken aktiv Angreifer zu stören. Bislang sind die Sicherheitsbehörden vor allem aufs Erkennen begrenzt und sollen vorbeugend schützen.
1: Vor 4 Jahren wurde in Heide eines der wichtigsten Industrieprojekte in Schleswig-Holstein angekündigt. Das schwedische Unternehmen Northvolt wollte eine Batteriefabrik bauen. Dafür hatte es Fördergelder von Bund und vom Land bekommen. Dann war das Unternehmen pleite gegangen. Schleswig-Holsteins Ministerpräsident Günther musste heute im Wirtschaftsausschuss Fragen zu dieser missglückten Förderung beantworten. Der Rechnungshof hatte der Landesregierung vorgeworfen, gegen die Haushaltsordnung verstoßen zu haben. Stefan Böhnke, NDR 2 Kiel.
2: Günther schilderte die Chancen, die mit dem Northvolt-Projekt damals gesehen wurden und verwies auf Zeitdruck und auf die Konkurrenzlage. Andere Bundesländer hätten auch Interesse gehabt. Es sei eine Abwägungsentscheidung gewesen. Günther wiederholte, er trage als Ministerpräsident die Hauptverantwortung. Mit dem Wissen von heute würde er die Entscheidung aber wieder so treffen. Zuvor hatte die Präsidentin des Landesrechnungshofes Silke Torp ihr Sondergutachten erläutert und erneut schwere Vorwürfe gegen die Landesregierung erhoben.
1: Es gibt immer mehr Kegelrobben im niedersächsischen Wattenmeer. Das hat das Umweltministerium in Hannover gesagt. Demnach wurden im vergangenen Winter rund 580 Jungtiere gezählt, fast 140 mehr als im Jahr davor. Vor 20 Jahren galt die Kegelrobbe in Niedersachsen praktisch als ausgestorben. Die Raubtiere werden bis zu 300 Kilo schwer und 3 Meter groß.
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4: Das NDR 2 Wetter jetzt für euch. Also irgendwer hat heute Nacht den Kühlschrank aufgelassen, oder?
3: Ja, ist ein bisschen kälter geworden tatsächlich. Aktuell kühler als gestern, 14 Grad auf Spiekeroog, 17 Grad in Emden, 20 in Kloppenburg, 22 Grad in Meppen und Lüneburg und 24 Grad haben wir in Hahnmünden. Heute Nachmittag ganz viel Sonne, ab und zu ziehen ein paar Wolkenfelder durch. An der Nordsee gibt es ein paar mehr Wolken, aber die gute Nachricht, es bleibt überall trocken.
4: Der NDR2-Verkehrsservice für den ganzen Norden. Vorsicht bitte immer noch auf der A7 Hamburg-Flensburg im Elbtunnel. Ein Liegenbleiber, fahrt da bitte vorsichtig. Wir haben Stau oder stockenden Verkehr ab 3 Kilometern. Die Autobahn 1 Hamburg Richtung Osnabrück zwischen Bremerkreuz und Hemelingen 4 Kilometer Stau. A1 Osnabrück Richtung Bremen zwischen dem Dreieck Stur und Bremen-Hemelingen 5 Kilometer Stau vor der Baustelle. Eine knappe halbe Stunde dauert es da länger. Die A2 Berlin Richtung Hannover zwischen Magdeburg-Kannenstieg und Alsleben 8 Kilometer Stau. Der Grund sind Bauarbeiten. Die A2 Berlin in Richtung Hannover zwischen Peine Ost und Lehrte Ost 7 Kilometer Stau in der Baustelle.
3: Rüber zur A7 Flensburg Richtung Hamburg zwischen dem Dreieck Hamburg Nordwest und Bahrenfeld 4 Kilometer stockender Verkehr. A7 Kassel Richtung Hannover zwischen Nörden-Hardenberg und Nordheim West Bergungsarbeiten. Darum hier eine Sperrung. Es staut sich ab Göttingen Nord. A7 Kassel Richtung Hannover zwischen Raststätte Hildesheimer Börde und Hildesheim-Drispen steht 4 Kilometer Stau wegen Bergungsarbeiten und die A7 Hannover Richtung Hamburg ist zwischen Dorfmark und Soltau Süd nach einem Unfall und wegen Bergungsarbeiten gesperrt. Es staut sich hier ab Bad Fallingbostel. Das war's. Gute Fahrt für euch.
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4: Wir wünschen euch einen guten Mittwoch. Habt ihr denn schon alle euer Deutschland-Trikot gewaschen?
3: Bist du verrückt? Das macht man nicht. Das bringt Unglück.
4: Das ist mir jetzt neu. Aber morgen in 2 Wochen geht's los. Die Fußball-Weltmeisterschaft und Vorbereitung ist doch alles.
3: Ja, stimmt. Die deutsche Nationalmannschaft startet ins Trainingslager wie immer in Herzogenaurach, sehr in der Nähe von Nürnberg. Und ein erstes Stimmungsbild von den Menschen, die da wohnen, hört ihr gleich bei uns in 9 Minuten ungefähr. Bleibt bei uns.

0: Song von Mark Atlas, You Against My Love, die beste Musik im NDR zu einem Nachmittag. Jessica und Hartland hier, schön, dass ihr mit dabei seid. Und wow, die Spannung steigt. Morgen in genau 2 Wochen geht sie los, die Fußballweltmeisterschaft 2026.
1: Und für das deutsche DFB-Team beginnt die heiße Phase traditionell in Herzogenaurach. Bei der Anreise waren heute auch wieder viele Fans vor Ort. Und auch die Einwohner von Herzogenaurach, das sind so knapp 24.000, die freuen sich immer, wenn der DFB in die Stadt kommt.
2: Immer wieder cool, weil die deutsche Nationalmannschaft, die gehört eigentlich ein wenig zu Herzogenaurach.
3: Ja, ist halt viel los, auch in der Stadt dann. Es belebt Herzogenaurach ein bisschen wieder. Das ist nicht schlecht.
4: Ab und an kommt auch mal der ein oder andere hier vorbei, kauft irgendwo ein bisschen was ein, wenn die mal Ausgang haben.
2: Die sollen sich aufs Wesentliche konzentrieren, auf Fußball spielen. Ich suche jetzt mal vielleicht Viertelfinale.
5: Vielleicht könnten wir auch Weltmeister werden. Wäre natürlich schön, wieder fürs Sommerfilmmärchen, aber ja. Ich traue es dir schon zu, dass es sehr spannend wird für die deutsche Mannschaft und wir nicht direkt in der ersten Gruppe rausfliegen.
1: Ach, das wäre schon gut, wenn wir nicht gleich in der ersten Runde rausfliegen, oder?
0: Ja, ich frage mich gerade, was sie so einkaufen, wenn sie zwischenzeitlich mal in diesen Laden gehen. Was kaufen die da?
1: Brötchen?
0: Brötchen?
1: Gute Idee. Oder heimlich ein Stück Kuchen essen oder so?
0: Ja, also bin gespannt, ob da vielleicht auch noch irgendwas durchsickert, was die so kaufen. Wenn Sie kurz ein bisschen Zeit haben, wie Trainer Julian Nagelsmann das Ganze anstellen will mit dem Weltmeistertitel 2026, das verrät er in einer guten Viertelstunde. Dann startet nämlich die erste große Pressekonferenz und damit geht sie dann offiziell los. Unsere Mission, Fußball-Weltmeisterschaft 2026.

0: Moin, Elke und Jens hier aus dem Ender zwar morgen. Heute ist es soweit. Die Nationalmannschaft trifft sich vor der WM mit Trainer Nagelsmann in Herzogenaurach.
1: Eine Sache gibt's, die wir in dem Zusammenhang wirklich nochmal klären müssen.
0: Ich fände es ja schön, wenn die da auch Panini-Bilder tauschen, wenn sie sich dann da treffen.
1: Ey, und das wüsste ich wirklich gerne mal.
0: Ey, du bist ja in jeder Tüte wirklich drin. Das wäre nicht lustig.
1: Ich gebe dir für einen Würz den Nagelsmann und das Wappen von Spanien.
0: Wir sind morgen früh wieder für euch da, bringen euch ab 5 gut in den Donnerstag und wir freuen uns, wenn ihr mit dabei seid.
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0: Es ist gleich 14.30 Uhr. Hier ist NDR 2 mit dem Verkehrsservice für den ganzen Norden. Stau oder stockender Verkehr ab 3 Kilometern auf der A1 Hamburg in Richtung Osnabrück. Zwischen Bremer Kreuz und Hemelingen 4 Kilometer Stau. A1 Osnabrück in Richtung Bremen. Zwischen Dreieck Stur und Bremen-Hemelingen 5 Kilometer Stau vor der Baustelle. Es dauert da eine knappe halbe Stunde länger. Die A2 Berlin Richtung Hannover. Zwischen Magdeburg-Kannenstieg und Alsleben 8 Kilometer Stau wegen Bauarbeiten. Nochmal A2 Berlin Richtung Hannover. Zwischen Peine Ost und Lehrte Ost 7 Kilometer Stau in der Baustelle.
1: Rüber zur A7 Flensburg Richtung Hamburg zwischen dem Dreieck Hamburg Nordwest und Bahrenfeld 4 Kilometer Stop and Go. A7 Kassel Richtung Hannover zwischen Nörten-Hardenberg und Nordheim-West. Bergungsarbeiten, darum eine Sperrung. Es staut sich ab Göttingen Nord. A7 Kassel Richtung Hannover zwischen Raststätte Hildesheimer Börde und Hildesheim-Drispenstedt 4 Kilometer Stau nach Bergungsarbeiten. Und die A7 Hannover Richtung Hamburg ist zwischen Dorfmark und Soltau Süd wegen Bergungsarbeiten gesperrt. Dadurch staut es sich ab Bad Fallingbostel. Das war euch eine gute und sichere Fahrt. Kommt gut rein in den Mittwochnachmittag. Wir sind Jessica und Hadeland, der NDR 2 Nachmittag.

0: Wundervoller Song von Clouseau, immer wenn du nicht da bist. Wir sind da, Jessica und Hartmut hier, der NR2 Nachmittag am Mittwoch und das Wetterchen ist richtig toll. Vielleicht macht ihr heute Abend noch einen Spaziergang, vielleicht im Wald, einfach mal raus in der Natur, vielleicht mit Hund, wenn ihr einen habt.
1: Ja.
0: Oder ihr leiht euch einen aus. Ja. Allerdings solltet ihr gerade im Moment ein bisschen aufpassen, wenn ihr in der Natur unterwegs seid, denn sie sind wieder unterwegs. Die Agrokrähen, ja. Ist euch vielleicht auch schon passiert. Man hat so ein bisschen das Gefühl, man ist auf einmal in so einem Hitchcock-Film, die Vögel.
1: Oha.
0: Ja. Aber das ist in dieser Jahreszeit völlig normal, dass sie ein bisschen durchdrehen. Ne?
1: Ja, weil die jungen Krähen, die werden so langsam flügge. Und wenn man jetzt von denen attackiert wird, dann sind das meistens die Eltern, die irgendwo in der Nähe ihre Jungen beschützen wollen. Also die wollen so ein bisschen ablenken und machen deswegen so ein Terz. Man sollte versuchen, irgendwie auszuweichen oder einen Bogen um den Ort zu machen. Das rät zumindest die Deutsche Wildtierstiftung, weil, und das ist wirklich verrückt, wenn man die Warnungen von Mama und Papa Krähe ignoriert, dann merken die sich unsere Gesichter.
0: Was?
1: Und dann reagieren die immer aggressiv, wenn man sich wieder blicken lässt. Also eine Krähe vergisst nicht.
2: Na, da ist er ja wieder, der Penner. Na, du hast ja Nerv, mir wieder aufzutauchen, Freundchen. Zieh Leine, aber zackig.

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0: 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Wir hören immer wieder von Cyberattacken auf Unternehmen, Krankenhäuser oder die Bahn zum Beispiel. Behörden sollen jetzt mehr dagegen tun können.
1: Es ist genau 15 Uhr.
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0: Jeden Tag gibt es schätzungsweise 4000 Cyberangriffe in Deutschland. Gerade sind ja mehrere Kliniken auch hier im Norden davon betroffen. Die Bundesregierung hat deshalb heute ein neues Gesetz auf den Weg gebracht. Innenminister Dobrindt will damit deutsche Sicherheitsbehörden stärken. Die Bundespolizei zum Beispiel oder das Bundeskriminalamt sollen sich in Zukunft auch gegen die Angreifer wehren dürfen. Markus Ambale, NDR 2 Berlin.
3: Wie bisher vor allem auf Vorsorge und den besseren Schutz von IT-Systemen zu setzen, das reicht aus seiner Sicht nicht aus, mit Blick auf groß angelegte Cyberattacken. Neu ist, dass die Sicherheitsbehörden in fremde IT-Systeme eindringen, dort Daten kopieren, löschen und verändern können, um Cyberangriffe zu stoppen und weitere Attacken zu verhindern. Innenminister Dobrindt betont, es gehe um Gefahrenabwehr, nicht um sogenannte Hackbacks. Staatliche Vergeltungsschläge würden durch das Gesetz nicht erlaubt.
0: Und die Bundesregierung hat noch eine Gesetzesänderung beschlossen. Sie will mehr gegen Menschenhandel tun. Denn auch in Deutschland werden Menschen ausgebeutet. Zum Beispiel in Bordellen, Nagelstudios, auf Baustellen oder in Schlachthöfen. Mit dem neuen Gesetz sollen nicht nur die Täter härter und konsequenter bestraft werden, sondern auch die Kunden und die Opfer besser geschützt werden. Über ein Jahr hat der Prozess gedauert. Heute gab es das Urteil. Die frühere RAF-Terroristin Daniela Klette wurde in Verden zu 13 Jahren Haft verurteilt. Unter anderem wegen schweren Raubs und Verstößen gegen Waffengesetze. Christoph Johansen, NDR 2 aktuell.
4: In mehreren Städten in Niedersachsen und Nordrhein-Westfalen hatte Klette Geldtransporter und Supermärkte überfallen. Das sah das Gericht als erwiesen an. Die heute 67-Jährige soll die Taten gemeinsam mit ihren mutmaßlichen Komplizen Burkhard Garwig und Ernst Volker Staub begangen haben. Nach ihnen wird weiter gesucht. Ziel der Überfälle war es, das Leben im Untergrund zu finanzieren. Laut Gericht gingen Klette, Garwig und Staub dabei arbeitsteilig und äußerst konspirativ vor. So hätten sie zum Beispiel unter falschen Identitäten Fluchtautos gemietet.
0: Es war mal das größte Industrieprojekt in Schleswig-Holstein. Das schwedische Unternehmen Northvolt wollte eine Batteriefabrik in Heide bauen. Dafür hatte es Fördergelder von Bund und vom Land bekommen. Dann war das Unternehmen pleite gegangen. Schleswig-Holsteins Ministerpräsident Günther hat heute im Wirtschaftsausschuss die missglückte Förderung verteidigt. Günther hat gesagt, dass die Landesregierung die Chancen und Risiken des Projekts abgewogen habe. Morgen, in 2 Wochen, geht die Fußball-WM los in den USA, Mexiko und Kanada. Heute startet das deutsche Team in die Vorbereitung dafür. Die DFB-Elf ist am Mittag ins Trainingslager nach Herzogenaurach in Bayern gekommen. Dort hat Sportdirektor Rudi Völler betont, wie wichtig ein guter Zusammenhalt ist.
5: Dass jeder hier mitgenommen wird, und das ist das Wichtigste, dass wir bei aller fußballischen Qualität, die wir ja haben, dass auch ein gewisser Teamsprit erreicht wird, und das ist... Ja, das wird fundamental sein, auf jeden Fall.
0: Am Sonntag hat Deutschland in Mainz ein Testspiel gegen Finnland. Kommende Woche fliegt die DFB-Elf dann.

0: in die USA. 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Und da sagen wir doch brav, danke Boris.
1: Ja, super. Kannst auch toll Tennis spielen übrigens. Ja, aktuell ist es ein bisschen kühler als gestern, aber gestern haben wir ja die 30 Grad geknackt, da kommen wir heute nicht dran. 14 Grad haben wir auf Spiekeroog, 17 Grad in Emden, 20 Grad in Schleswig und Güstrow, 22 Grad in Lüneburg bis zu 24 Grad in Hannmünden. Trotzdem schöner Tag heute, viel Sonne, ab und zu ein paar Wolkenfelder, da kommt aber nichts raus. An der Nordsee gibt es auch ein paar mehr Wolken, aber es bleibt überall schön trocken.
0: Der NDR2-Verkehrsservice für den ganzen Norden. Hier kommt Stau oder stockender Verkehr. Alles ab 3 Kilometern. Die A1 Hamburg Richtung Osnabrück zwischen Bremerkreuz und Hemelingen 4 Kilometer Stau. A1 Osnabrück in Richtung Bremen zwischen dem Dreieck Stur und Bremen-Hemelingen 5 Kilometer vor der Baustelle. Eine halbe Stunde dauert es da länger. Die A2 Berlin Richtung Hannover zwischen Magdeburg-Kannenstieg und Eisleben 8 Kilometer Stau. Der Grund sind Bauarbeiten. Die A2 Berlin Richtung Hannover zwischen Peine Ost und Lehrte Ost 7 Kilometer Stau in der Baustelle.
1: A7 Flensburg Richtung Hamburg zwischen dem Dreieck Hamburg Nordwest und Bahrenfeld 4 Kilometer stockender Verkehr. Dann A7 Kassel Richtung Hannover. Die ist zwischen Nörten-Hardenberg und Nordheim-West wegen Bergungsarbeiten gesperrt. Es staut sich ab Göttingen-Nord. Und die A7 Hannover Richtung Hamburg ist zwischen Dorfmark und Soltau-Süd nach Bergungsarbeiten auch gesperrt. Dadurch staut es sich ab Bad Fallingbostel.
0: Und das war's. Wir wünschen euch eine gute und sichere Fahrt.
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1: Ja, heute schon euer Kontostand gecheckt. Falls ihr dazugehört, dann herzlichen Glückwunsch. Falls nicht, dann geht's euch wie uns. Eine neue Studie sagt, die reichsten Deutschen werden immer reicher. Inzwischen ist es so, knapp 5000 Menschen in Deutschland besitzen mehr als ein Viertel des Gesamtfinanzvermögens. Das ist ein Trend, der sich auch weltweit fortsetzt. Die Zahl der Menschen mit einem Vermögen von mehr als 100 Millionen Dollar, die ist letztes Jahr nochmal um mehr als 1000 Personen gestiegen.
0: Völliger Wahnsinn. Mhm. Und ich will ja nicht sagen, also auch nicht, dass ich arm bin, aber die Enten im Park, die füttern mich. Aus Mitleid.

0: zwei Nachmittag ist hier mit Jessica und Hadland. Schön, dass ihr mit dabei seid. Und vergesst den Schulterblick bitte nicht, wenn ihr mit dem Auto unterwegs seid. Denn es gibt Zahlen, die erschrecken wirklich. Jeder sechste Verkehrstote ist inzwischen ein Radfahrer. Und da jetzt gegen vorzugehen, gibt es in Niedersachsen ab sofort eine große Plakatkampagne. Und zwar mit Werbung für den Schulterblick.
1: In rund 30 Städten, darunter Hannover, Braunschweig, Celle, Cuxhaven, werden 8 Wochen lang Plakate und Banner aufgehängt. Alles für die Sicherheit von Radfahrern, sagt Grant Henrik Tonne, Verkehrsminister in Niedersachsen.
2: Es ist eine kleine Bewegung, aber wir können an den Zahlen sehen, an den Unfallstatistiken sehen, dort, wo er angewendet wird, hilft es, Unfälle zu vermeiden.
1: Vor allem abbiegen ist ja immer so eine Sache, ne? Wir merken das hier immer auf dem Weg zur Arbeit. Hier ist so ein Kreisverkehr. Der ist richtig fies, weil da geht's auch so ein Radfahrweg einmal im Kreis und die haben natürlich Vorfahrt und da muss man aufpassen wie der Teufel. Zweite gefährliche Situation, aus dem Auto aussteigen. Tür auf, nicht geguckt, dabei sind schon viele Unfälle passiert.
0: Und deswegen hat Fahrlehrer Marcel jetzt den perfekten Tipp für uns, den Hollandgriff. Da macht man die Tür als Fahrer nicht mit der linken Hand auf, sondern mit der rechten, also die, die weiter von der Tür entfernt ist.
3: Hier rübergreifen zum Türgriff halt, guckt man vorher in die Spiegel, man sichert vorher den rückwärtigen Verkehr ab. Und wenn der rückwärtige Verkehr dann okay ist, safe ist, dann macht man gleich automatisch einen Schulterblick und dann kann man die Tür öffnen. Und vorher sollte man die Tür nicht öffnen.
0: Also, tolle Aktion, die neue Schulterblick-Kampagne in Niedersachsen.
1: Und wenn wir dann auch noch das mit dem gegenseitigen Rücksichtnehmen hinkriegen, dann wär's doch perfekt, oder?

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1: 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Jetzt Luisa. Summer in the World.

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0: 15.30 Uhr ist es ganz genau. Hier ist NDR 2 mit dem Verkehrsservice für den ganzen Norden. Stau oder stockend, alles ab 3 Kilometer jetzt für euch. Die A1 Hamburg in Richtung Osnabrück, zwischen Bremerkreuz und Hemelingen 4 Kilometer Stau. A1 Osnabrück in Richtung Bremen, zwischen dem Dreieck Stur und Bremen-Hemelingen 5 Kilometer Stau vor der Baustelle. Eine halbe Stunde braucht ihr da länger. Die A2 Berlin Richtung Hannover, zwischen Magdeburg-Cannstieg und Alsleben 8 Kilometer Stau. Der Grund sind Bergungsarbeiten. Und nochmal die A2 Berlin Richtung Hannover zwischen Peine Ost und Lehrte Ost, 7 Kilometer stockend in der Baustelle.
1: A7 Flensburg Richtung Hamburg zwischen dem Dreieck Hamburg Nordwest und Bahrenfeld 4 Kilometer Stop and Go. A7 Kassel Richtung Hannover, dies zwischen Nörten-Hardenberg und Nordheim-West wegen Bergungsarbeiten gesperrt. Es staut sich ab Göttingen Nord. Und die A7 Hannover Richtung Hamburg zwischen Dorfmark und Soltau Süd, Bergungsarbeiten, auch hier eine Sperrung. Dadurch staut es sich ab Bad Fallingbostel. Das war's. Euch eine gute und sichere Fahrt. Kommt gut durch.
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0: Der NDR2 Nachmittag ist hier am Mittwoch. Jessica und Hadeland, es geht los. Die Mission Fünfter Stern hat begonnen. Die deutsche Fußballnationalmannschaft der Männer will in diesem Sommer zum 5. Mal Weltmeister werden. Und seit heute läuft die Vorbereitung.
1: Heute Mittag ist das Team im bayerischen Herzogenaurach angekommen. Kommende Woche fliegen die dann rüber in die USA. Bei uns ist Moritz Kasserlet, NDR2 Sport. Werden wir denn Weltmeister?
2: So kenne ich dich, so schön mit der Tür ins Haus.
1: Ja, immer.
2: Ich glaube, auf den ersten Blick nein. Da sind andere Teams stärker. Frankreich, Spanien zum Beispiel. Aber wenn es Bundestrainer Julian Nagelsmann schafft, wie ja auch vor 2 Jahren bei der Heim-EM zum Beispiel, aus der Truppe so eine richtig geschworene Einheit zu formen, ne, dann ist in so einem Turnier auch viel möglich. Mhm. Nagelsmann hat seine Jungs heute Mittag schon mal eingeschworen auf die kommenden Wochen. Sportdirektor Rudi Völler will aber kein offizielles Ziel raushauen.
3: War ich schon früher nicht als Spieler, dann auch als Trainer nicht, der jetzt irgendwelche Dinge raushaut. Wir werden kommen jetzt unbedingt ins Halbfinale oder wir werden Weltmeister oder egal was. Muss man auch ehrlich sein, wir gehören jetzt nicht zu den absoluten Top-Favoriten. Aber ich bin fest davon überzeugt, es wird schwer sein, gegen uns zu gewinnen.
2: Ja, offensiver werden sie nicht beim DFB und ein bisschen Demut ist vielleicht auch angebracht.
1: Finde ich auch.
2: Ich erinnere mal, 2018, Vorrunden aus. Mhm. 2022.
0: Will ich nicht hören.
1: Ja,
0: Vorrunden
1: komm,
0: aus.
2: Will ich nicht
1: weiter,
2: hören. Also es kann nur besser werden.
0: Okay. Wir gucken nach vorne, würde ich sagen.
2: Ja.
0: Also was macht denn die Mannschaft jetzt in der Vorbereitung in Herzogenaurach?
2: Trainieren.
0: Ach was.
2: Tatsächlich. Und einfach viel Zeit miteinander verbringen. Also es wird eine Spielekonsole geben, wahrscheinlich mit ganz vielen Controllern, Swimmingpool, Tischtennisplatte. Ich sag mal so, das ist so eine Art Jugendherberge, nur in richtig gut. Und dann geht es ja auch schon bald los. Am Sonntag hat die Mannschaft dann in Mainz noch ein Testspiel gegen Finnland und am Dienstag fliegt sie rüber in die USA. Auch da wohnen die Jungs im Luxus und ihr erstes Spiel haben sie dann auch schon in 2,5 Wochen am 14. Juni gegen Curaçao.
1: Aber das sollte machbar sein, oder?
2: Ja, ich sag mal so, wenn du Weltmeister werden willst, dann solltest du dieses Spiel gewinnen.
1: So, Moritz Kasserlet, NDR2 Sport. Danke dir.

0: Wir sind's, Elke und Jens, aus dem NDR2-Morgen. Wenn die Antifaltencreme nicht hilft, dann müssen es eben Eisbäder richten oder Kollagenpulver.
1: Alles im Auftrag der ewigen Jugend. Longevity heißt der Trend. Da lebt eine ganze Branche von. Aber eine Spezies hat das gar nicht nötig.
0: Jetzt sagt eine kleine Qualle, wisst ihr was, Freunde, was seid ihr denn für Anfänger? Macht's doch wie ich. Denn die kann ihren Körper biologisch zurücksetzen, haben Wissenschaftler herausgefunden. Die altert einfach nicht. Also wenn sie in Stress gerät, dann geht sie mal auf Reset. Und dann ist sie einfach wieder so jung wie vorher. Deshalb gilt diese Mini-Qualle offiziell als potenziell unsterblich.
1: So, und jetzt Obacht mit Wünschen. Wer jetzt sagt, ja, das möchte ich auch gern, dann wär's aber auch eine Qualle. Das darf man nicht vergessen.
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0: nicht gehört. Rainbirds, Blueprint, die beste Musik im NR2 Nachmittag. Schön, dass ihr mit dabei seid. Cyberangriffe sind ein echtes Problem in Deutschland. Die Bundesregierung will dagegen jetzt härter vorgehen.
1: Es ist 16 Uhr.
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3: Jeden Tag gibt es tausende Cyberangriffe in Deutschland auf Unternehmen, Kliniken oder Behörden. Dadurch entsteht ein Schaden von mehr als 200 Milliarden Euro pro Jahr. Die Bundesregierung hat heute ein neues Gesetz dazu auf den Weg gebracht. Innenminister Dobrindt will damit deutsche Sicherheitsbehörden stärken. Die Bundespolizei zum Beispiel oder das Bundeskriminalamt sollen sich in Zukunft auch gegen die Angreifer wehren dürfen. Markus Ambale, NDR2 Berlin.
4: Wie bisher vor allem auf Vorsorge und den besseren Schutz von IT-Systemen zu setzen, das reicht aus seiner Sicht nicht aus, mit Blick auf groß angelegte Cyberattacken. Neu ist, dass die Sicherheitsbehörden in fremde IT-Systeme eindringen, dort Daten kopieren, löschen und verändern können, um Cyberangriffe zu stoppen und weitere Attacken zu verhindern. Innenminister Dobrindt betont, es gehe um Gefahrenabwehr, nicht um sogenannte Hackbacks. Staatliche Vergeltungsschläge würden durch das Gesetz nicht erlaubt.
3: Über ein Jahr hat der Prozess gedauert. Heute gab es das Urteil. Die frühere RAF-Terroristin Daniela Klette wurde in Verden zu 13 Jahren Haft verurteilt. Unter anderem wegen schweren Raubs und Verstößen gegen Waffengesetze. Helmut Eickhoff für NDR2 in Verden. Wie hat Klette auf das Urteil reagiert?
5: Ja, Daniela Klette hat das Urteil gefasst aufgenommen, so wie sie eigentlich auch während des gesamten Prozesses gewirkt hat und sich auch so gezeigt hat. Immer aufmerksam, konzentriert, mitschreibend, lächelnd, auch ins Publikum winkend, denn immer wieder waren auch Unterstützer aus ganz Deutschland, aus der linken Szene zu den Verhandlungstagen angereist, so natürlich auch heute viele da. Nach dem Urteilsspruch kam es dann auch zu einem kleinen Tumult, da wurde gerufen Freiheit für Daniela und ein bisschen ja, gerangelt, kann man fast sagen, mit den Justizvollzugsbeamten, so ist das auch schon während der Plädoyers passiert.
3: Und noch ein Urteil. Vor 5 Jahren haben Kriminelle den Tresorraum einer Sparkasse in Norderstedt bei Hamburg mit einem Kernbohrer aufgebrochen und mehr als 600 Schließfächer ausgeräumt. Mehrere Schließfachinhaber hatten geklagt, weil sie eine höhere Entschädigung wollten. Heute hat aber das Oberlandesgericht in Hamburg geurteilt, dass die Hamburger Sparkasse den Tresorraum gut genug gesichert hatte. Sie muss keinen zusätzlichen Schadensersatz zahlen. Morgen in 2 Wochen geht die WM in den USA, Mexiko und Kanada los. Ab heute bereitet sich das deutsche Team auf das große Turnier vor. Die DFB-11 trifft sich in Herzogenaurach in Bayern zum Trainingslager. Bundestrainer Nagelsmann hat auf einer Pressekonferenz gesagt, dass er der Mannschaft schon mitgegeben hat, dass sie alle in den nächsten Wochen wie eine Familie sind.
6: Das ist das, finde ich, das Entscheidende, dass jeder das Vertrauen zu seinem Nebenmann, zu seiner Nebenfrau hat, im gesamten Team, in der Mannschaft und natürlich auch im ganzen Staff, dass wir wissen, dass jeder am selben Strang zieht, dass da nichts zwischen Spielern ist, zwischen Trainerteam, nichts irgendwie schwelt und jeder immer offen die Dinge auch anspricht.
3: Bundestrainer Nagelsmann, das erste Deutschlandspiel ist dann am 14. Juni gegen Curaçao.
1: Das NDR2-Wetter, kühler als gestern, trotzdem schön.
0: Ja, viel Sonne heute Nachmittag, ab und zu ein paar Wolkenfelder, die durchziehen, aber da passiert nichts. Auch an der Nordsee ein paar mehr Wolken, aber es bleibt überall trocken. Aktuell ein bisschen kühler, du hast es schon gesagt, als gestern. 14 Grad auf Spiekeroog, sonst so 17 Grad in Emden, 20 Grad in Kloppenburg, 22 in Meppen, 24 Grad in Hannmünden. Heute Nacht wenige Wolken und trocken. Die Temperaturen, die sinken tatsächlich auf 11 bis 4 Grad ab. Also kann man noch entspannt schön schlafen. Morgen am Donnerstag dann viel Sonne, ein paar durchziehende Wolkenfelder und weiterhin trocken. Top-Temperaturen morgen 18 Grad in Husum, 20 in Rostock, 22 in Hamburg, 24 in Nord.

0: vorn. Und auf den Inseln ein bisschen kühler, 14 bis 18 Grad.
1: Der NDR2-Verkehrsservice für den ganzen Norden. Hier kommen Stau- oder stockender Verkehr ab 3 Kilometern. Die A1 Hamburg Richtung Osnabrück zwischen Bremer Kreuz und Hemelingen 4 Kilometer Stau. A1 Osnabrück Richtung Bremen zwischen dem Dreieck Stur und Bremen-Hemelingen 5 Kilometer vor der Baustelle. Eine halbe Stunde Verzögerung. A2 Berlin Richtung Hannover zwischen Ilxleben und Allerengersleben 8 Kilometer Stau. Bauarbeiten. A2 Berlin Richtung Hannover zwischen Peine Ost und Lehrte Ost 7 Kilometer stockend in der Baustelle.
0: A7 Flensburg Richtung Hamburg zwischen dem Dreieck Hamburg Nordwest und Bahrenfeld 4 Kilometer stockender Verkehr. A7 Kassel Richtung Hannover, die zwischen Nördner-Hardenberg und Nordheim-West wegen Bergungsarbeiten gesperrt. Es staut sich ab Göttingen Nord. Die A7 Hannover Richtung Hamburg ist zwischen Dorfmark und Solter Süd nach Bergungsarbeiten ebenfalls gesperrt. Dadurch staut es sich ab Bad Fallingbostel.
1: Gute Fahrt wünschen wir euch.
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0: Habt einen schönen Mittwoch. Bei uns steigt so langsam die Aufregung und Vorfreude, denn übermorgen geht's für uns beide nach Hannover. Wir senden nämlich den NDR2 Nachmittag live vom Plaza Festival.
1: Und ihr kommt doch auch vorbei, oder? Also wir würden uns auf jeden Fall sehr freuen.
0: Ja, und falls ihr noch ein bisschen Überzeugungsarbeit braucht, wir schenken euch heute Nachmittag noch Tickets. Und zwar immer, wenn ihr einen Song von einem Plaza-Künstler hört. Welche sind das noch gleich?
1: Ah, warte mal. Boss Hoss, Peter Maffay, Roxette, Blue, Clock Clock.
0: Ey, ganz genau. Also wenn ihr einen dieser Künstler hört, dann schnell anrufen, Plaza-Tickets gewinnen. 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
0: Also Frau Müller ist auf Zack, ja. Muss man sagen.

0: Der NDR2-Nachmittag ist hier mit Jessica und Hadeland. Und auf dem Weg in den Feierabend vielleicht noch schnell die Planung fürs kommende Wochenende klar machen. Das geht mit uns, denn da lief doch gerade Roxette. Und das ist doch euer Zeichen zum Anrufen.
1: Für Last-Minute-Tickets fürs NDR2-Plaza-Festival jetzt am Freitag. Also übermorgen ist es schon soweit, da sehen wir uns alle in Hannover. Roxette sind mit dabei, Peter Maffay, die Jungs von The Boss House, Clock Clock und Blue. Das Einzige, was eigentlich noch fehlt, seid ihr. So, jetzt klingeln hier die Leitungen. Mal gucken, welche wir erwischen. Hallo, wer ist denn da?
2: Eva aus Delmhorst, hallo.
1: Hallo Eva!
2: Na? Oh mein Gott.
0: Nein, ist nur NDR 2. Eva, oh mein Gott. Du hast 2 Tickets ja. Schon mal sicher fürs Plaza Festival.
2: Oh mega.
0: Aber
2: mega.
0: Weißt du was? Wenn du jetzt noch eine kleine Frage richtig beantwortest, dann verdoppeln wir ja. Und dann kannst du noch 2 Leute mitnehmen aufs Plaza Festival.
2: Ja, okay, ich versuch's.
1: Und kennst du so viele Leute?
2: Ja, gut, ich wüsste, okay. Wen ich mitnehmen würde.
1: Also pass auf. Wir haben gerade eben Roxette gehört. Roxette werden auftreten am Freitag. Jetzt ist die große Frage, aus welchem Land kommen Roxette?
2: Aus Schweden.
0: Das ist richtig.
1: Ja. Jawohl!
0: Du hast gewonnen!
2: Oh mein Gott, das ist so schön. Da kann ich in meinen Geburtstag reinfeiern.
1: Nein, oh wie schön! Ja, was für eine Party. Und weißt du, so viele Leute hast du eingeladen, da kommen 20.000. Das ist toll. Was für eine Geburtstagsparty.
2: Ja. Oh
1: großartig.
2: Mein Gott.
1: Also,
2: oh mein Gott.
1: Eva, 4 Tickets fürs Plaza Festival für deine ganz private Geburtstagsparty. Genieß es.
2: Super.
1: Herzlichen Glückwunsch.
2: Dankeschön.
0: Wir freuen uns auf dich, Eva.
2: Danke.

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0: Gleich ist es 16.30 Uhr. Hier ist NDR2 mit dem Verkehrsservice für den ganzen Norden. Stau oder stockend ab 3 Kilometern. Die Autobahn 1 Hamburg Richtung Osnabrück zwischen Bremer Kreuz und Hemelingen 4 Kilometer Stau. A1 Osnabrück Richtung Bremen zwischen dem Dreieck Stur und Bremen-Hemelingen 5 Kilometer vor der Baustelle. Eine halbe Stunde braucht ihr da länger. Die A2 Berlin Richtung Hannover zwischen Irxleben und Allerengersleben 8 Kilometer Stau. Bauarbeiten. Und nochmal die A2 Berlin Richtung Hannover zwischen Peine Ost und Lehrte Ost 7 Kilometer Stau. In der Baustelle.
1: A7 Flensburg Richtung Hamburg zwischen dem Dreieck Hamburg Nordwest und Bahrenfeld 4 Kilometer Stop and Go. Und die A7 Hannover Richtung Hamburg ist zwischen Dorfmark und Soltau Süd wegen Bergungsarbeiten gesperrt. Dadurch staut es sich ab Bad Fallingbostel. Das war's, reicht auch. Gute Fahrt für euch, kommt gut durch. 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

0: Lincoln Park im NDR 2 Nachmittag. Hier sind Jessica und Hadeland. Das erste Mal alleine in den Urlaub, die erste eigene Wohnung oder das erste Mal die Steuererklärung machen.
1: Ja, zugegeben, nicht alle ersten Male machen Spaß, aber es gibt sehr viele, die Spaß machen. Und über diese ersten Male sprechen heute auch die Promis in unserer Comedy, die Kur-Oase.

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2: Und wie sind Sie heute da, Frau Voss?
3: Ich bin aufgeregt.
4: Ja. Hoi, ich auch.
2: Das ist heute eine ganz besondere Sitzung, ein sehr intimes Erlebnis, das uns Vertrauen und Einfühlung abverlangt.
5: Also nochmal für mich. Du hast gestern beim türkischen Gemüsehöker Mispeln gekauft.
3: Wollmispeln?
2: Ja.
3: Er sagte nur, da sind Kerne drin und das ist lecker und ich habe noch nie Mispeln gegessen.
2: Und nun wollen Sie dieses erste Mal mit uns teilen.
3: Ja, dachte ich.
4: Ja.
3: Ihr habt doch auch noch nie.
4: Beißt man rein in so eine Mistel?
5: Mispel.
4: Mispel? Google mal.
5: Nix da, heute wird nicht gejugelt. Heute sind wir Kolumbus.
3: Ja.
5: Wir hüpfen in Amerika an Strand, denken, was hängt denn da am Baum? Mhm. Kann man das fressen?
3: Also er sagte, man kann.
5: Ja.
3: Aber allein auf meine Suite... Es fühlte sich falsch an für mich.
2: Ja, Neues, Unbekanntes ist verbunden mit einer Mischung aus Angst und Vorfreude. Und wenn wir die Erfahrung mit anderen teilen, reduzieren wir die Angst. Gleichzeitig teilen wir auch die Freude und geteilte Freude
4: ist... Ja, doppelte Freude, weiß ich. Ja. Aber wenn's scheiße schmeckt...
2: Ja, das...
5: Meine erste Puletokaya, so ein ungarisches Teufelszeug, hatte ich mit meinem Kumpel Enrico aus dem Olympiastützpunkt in Frankfurt, oder?
2: Spenzel.
5: Ja, ja, da haben wir.
4: Ja.
5: Zusammen.
4: Ja, ja.
5: Das
4: ja, bei uns war's Kellergeister. Das erste Mal, das schweißt zusammen.
3: Gemeinsam das erste Mal besoffen am Ballermann ins Tattoo-Studio. Das ist auch so ein BFF-Ding.
2: Ja, das ist eine...
4: Ja.
2: Schön. Und das zeigt uns doch auch, wie viel wir in unserer Gruppe bereits erreicht haben.
5: Ja.
4: Wie?
2: Dass Sie solche Erlebnisse mit den anderen teilen wollen. Und ich hatte ja auch meinen ersten Haschkeks in
5: ja, also sorry.
2: Und
3: jetzt mal der erste Mispel mit euch.
4: Und wenn er scheiße schmeckt.
5: Machen!
4: Dicke Schale.
3: Also ich fühle mich wie vorher. Aber wir haben es getan.
4: Ja, ich hätte noch nie Eisbein.
5: Das ist nicht wahr.
4: Wieso?
2: Bitte nicht werten, Herr Deiner.
4: Alle hatten es schon.
2: Es muss Ihnen nicht peinlich sein, das ist völlig normal.
5: Ich hatte mein erstes Eisbein mit 14.
4: Ja.
5: Bei meiner Jugendweihe.
2: Ja.
5: Mit meiner Tante Edith.
4: Oh.
5: Aber sie wusste schon Bescheid. Sie hat mich da durchgeführt.
2: Versprenzeln.
5: Lagen wir da völlig fertig in der Datsche auf dem Klappstuhl. Schweißnass,
4: ja.
5: Zigarette im Mund,
3: ja.
5: Pfeffi im Glas.
2: Ja, ein Erfolg. Dann nehmen wir das mal so in den Themenspeicher auf.
5: Ich glaube, ich muss ihn mal anrufen.
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1: Jeden Tag gibt es tausende Cyberangriffe in Deutschland. Die Bundesregierung will dagegen jetzt härter vorgehen. Und langsam wird's ernst. Die deutsche Fußballnationalmannschaft bereitet sich ab heute in Herzogenaurach auf die WM vor. Cyberangriffe sind ein echtes Problem in Deutschland. Ganz aktuell sind zum Beispiel Kliniken hier im Norden betroffen. Da sind Unbekannte an Patienteninfos gekommen. Sie können die Kliniken damit erpressen. Auch die Bundesbank ist zum Beispiel immer wieder Ziel von digitalen Attacken. 5000 Hackerangriffe prasseln auf die ein pro Minute. Innenminister Dobrindt will jetzt, dass die deutschen Sicherheitsbehörden besser gegen so etwas vorgehen können.
2: Deutschland ist weltweit eines der Hauptziele von Cyberangriffen. Und wir werden gegen diese Cyberangriffe stärker vorgehen als in der Vergangenheit. Wir werden proaktiv.
1: Ja, und dafür hat Dobrindt einen Gesetzentwurf gemacht, dem das Bundeskabinett heute auch zugestimmt hat. Birte Sönnigsen, NDR 2 Berlin. Proaktiv, sagt der Minister. Was bedeutet das konkret für Behörden wie das Bundeskriminalamt zum Beispiel?
3: Ganz einfach gesagt, sie sollen Cyberangriffe nicht nur abwehren dürfen, sondern sich auch aktiv wehren dürfen. Also zurückschlagen dürfen, wenn sie angegriffen werden. Sprich, sie können versuchen, die Computer der Hacker stillzulegen oder Daten, die Schadsoftware, die auf deren Rechnern ist, zu löschen. Bundesinnenminister Alexander Dobrindt sagt:
4: Wir wollen uns auch zur Wehr setzen und die Infrastruktur der Angreifer stören und zerstören können.
3: Also es geht auch ums Zerstören. Es geht darum, dass die Täter dadurch dann keine weiteren Angriffe starten können. So eine Art Racheakt, also zurückschlagen, wenn ein Angriff längst vorbei ist, das soll aber weiter verboten bleiben.
1: Jetzt gibt's aber auch schon Kritik an dem Gesetz, unter anderem von Cybersicherheitsfachleuten. Was könnte es denn für Probleme geben?
3: Cyberattacken, die laufen häufig über gehackte Server von unwissenden Dritten. Daher gibt es die Befürchtung, dass auch Unbeteiligte von diesen Cyberabwehraktionen der deutschen Behörden getroffen werden könnten. Ein vereinfachtes Beispiel, das da immer wieder genannt wird, dass aus Versehen ein Krankenhaus im Ausland getroffen werden könnte, weil die Sicherheitsbehörden dabei sind, einen Angriff aktiv abzuwehren. Und dieser Angriff könnte dann eben über einen Krankenhausserver im Ausland laufen, ohne dass das Krankenhaus davon überhaupt weiß. Dass das passiert, das glaubt die Bundesregierung nicht. Die teilt diese Bedenken nicht. Sie sagt, da schaut man sich natürlich genau an. Da gehe es gezielt darum, kriminelle Netzwerke zu identifizieren und auszuschalten. Oft auch in Zusammenarbeit mit den Sicherheitsbehörden aus anderen Ländern, weil die Täter häufig eben auch im Ausland sitzen und international agieren.
1: Ja, danke für diese Infos nach Berlin. Und die Bundesregierung hat heute auch die Baureform von Bauministerin Huberts beschlossen. In Zukunft soll Bauen in Deutschland schneller und einfacher gehen. Durch digitalisierte Verfahren. Und zum Beispiel sollen Natur- und Denkmalschutz in bestimmten Fällen weniger wichtig werden. Jahrelang gab es Überfälle auf Geldtransporter und Supermärkte, auch hier im Norden. Dann hat sich herausgestellt, dass die untergetauchte Ex-RAF-Terroristin Daniela Klette was damit zu tun haben könnte. Im Prozess gegen sie ist heute das Urteil gefallen. Das Landgericht Verden in Niedersachsen hat Klette zu 13 Jahren Haft wegen besonders schweren Raubs verurteilt. Vor 4 Jahren wurde in Heide eines der wichtigsten Industrieprojekte in Schleswig-Holstein angekündigt. Das schwedische Unternehmen Northvolt wollte eine Batteriefabrik bauen mit tausenden Arbeitsplätzen. Aber das Unternehmen ging pleite. Millionen Fördergelder des Landes sind damit futsch. Heute musste Schleswig-Holsteins Ministerpräsident Günther dazu Fragen im Wirtschaftsausschuss beantworten. Stefan Böhnke, NDR 2 Kiel.
5: Günther schilderte die Chancen, die mit dem Northvolt-Projekt damals gesehen wurden und verwies auf Zeitdruck und auf die Konkurrenzlage. Andere Bundesländer hätten auch Interesse gehabt. Es sei eine Abwägungsentscheidung gewesen. Günther wiederholte, er trage als Ministerpräsident die Hauptverantwortung. Mit dem Wissen von heute würde er die Entscheidung aber wieder so treffen. Zuvor hatte die Präsidentin des Landesrechnungshofes Silke Torp ihr Sondergutachten erläutert und erneut schwere Vorwürfe gegen die Landesregierung erhoben.

0: Der NDR2-Verkehrsservice. Aktuell kurz, liebe Autofahrer, vorsichtig in Hannover fahren auf der Bornumer Straße zwischen der B217, Wallensteinstraße und Nendorfer Chaussee. Da werden Steine auf die Straße geworfen. Fahrt da bitte vorsichtig in Hannover auf der Bornumer Straße zwischen B217, Wallensteinstraße und Nendorfer Chaussee. Da werden Steine auf die Fahrbahn geworfen.
1: Ja, danke. Und auch diese Meldung kam gerade noch rein. Bei Lüneburg ist ein Stellwerk ausgefallen. Deshalb ist der Bahnverkehr zwischen Hamburg und Berlin bis voraussichtlich morgen Vormittag stark beeinträchtigt. Nach Angaben der Bahn kommt es zu Verspätungen und Zugausfällen. Gut 2 Wochen noch, dann werden viele von uns vermutlich wieder viel Zeit vor dem Fernseher verbringen. Dann beginnt die Fußball-Weltmeisterschaft der Männer in den USA, Kanada und Mexiko. Für die deutsche Mannschaft wird's heute schon ernst. Die DFB-Auswahl ist heute ins Trainingslager nach Herzogenaurach in Bayern gekommen. Und Bundestrainer Julian Nagelsmann hat die Mannschaft dort wohl auch gleich auf die kommenden Wochen eingeschworen. Felix Mansel für NDR2 in Herzogenaurach. Was hat er denn seinem Team gesagt?
2: Also heute Mittag hat er schon die erste Ansprache gehalten. Was er jetzt genau gesagt hat, kann ich nicht sagen, weil ich war nicht dabei. Das war natürlich hinter verschlossenen Türen. Aber danach saß er bei der Pressekonferenz auf dem Podium hier im Pressezentrum in Herzogenaurach. Und es war eine klare Ansage. Wir müssen als Einheit fungieren. Wir sind nicht Top-Favorit. Da gibt's 3, 4 Mannschaften, vielleicht 5, die sogar besser sind. Aber wenn wir eine Chance haben wollen, dann müssen wir eine Stimme auf dem Platz sein und eine Einheit. Und ja, Sportdirektor Rudi Völler saß auch da, der sagte, Team Spirit ist ganz wichtig, aber das kann man nicht herbeiquatschen, da muss man was für machen. Der DFB macht was, am Freitag dürfen die Familien und Angehörigen der Spieler hier in Herzogenaurach zur Mannschaft, da gibt es eine kleine Grillrunde, da wird auch noch mal ein bisschen eingeschworen, bevor es dann einen Tag später nach Mainz geht, wo dann am Sonntag das Testspiel gegen Finnland ansteht.
1: Verlassen wir mal kurz die sportliche Seite. Diese riesigen Sportevents, die werden ja auch oft politisch diskutiert. Während der WM 2018 in Russland zum Beispiel, 2022 in Katar auch. Nun findet die WM unter anderem in den USA unter Donald Trump statt. Wie geht der DFB damit um?
2: Bis jetzt offiziell noch gar nicht. Es gibt ein deutsches Soccerhaus in New York. Das wird Jürgen Klinsmann ja leiten, beziehungsweise er hat da die Schirmherrschaft. Man möchte deutsches Fantum, Brauchtum nach außen kehren. Man möchte den Leuten Einblick geben. Also insofern ist man transparent offen vor Ort. Die Nationalmannschaft, das hat Rudi Völler heute gesagt, sie wird keine Aktionen starten. Wir sind Fußballer, wir konzentrieren uns auf den Fußball und für die politischen Messages sind andere zuständig. Klare Ansage vom DFB, da wird's nichts geben.
1: Und sag mal, wer schreit da gerade so fröhlich bei dir im Hintergrund?
2: Das sind Kinder. Die stehen hier am Tor und so 20 Meter hinter uns kommen immer wieder Spieler an und die Kinder sehen, wie die Spieler ankommen und da reinlaufen. Die rufen dann, ja, komm doch mal her, gib mir mal ein Autogramm, gib mir mal ein Bild. Die Leute wollen die Mannschaft und das ist ein gutes Zeichen.
1: Ja, hört sich ganz so an. Danke Felix nach Herzogenaurach.
0: Und danke Jessica Liebke. Das war das NDR 2 Update um 5. Jetzt schauen wir aufs NDR 2 Wetter und da ist doch Sonne unser Stichwort heute.
3: Ganz viel davon gibt's heute Nachmittag. Ab und zu ziehen noch ein paar Wolkenfelder durch, aber die machen nichts. An der Nordsee ein paar mehr Wolken. Es bleibt überall trocken. Aktuell haben wir auch ein bisschen kühlere Temperaturen als gestern, obwohl kühl würde ich gar nicht sagen. 17 Grad in Emden, 20 in Kloppenburg, Schleswig und Güstrow, 22 in Meppen und Lüneburg bis zu 24 Grad in Hannmünden. Morgen am Donnerstag genau das gleiche. Viel Sonne, ein paar durchziehende Wolkenfelder und trocken. Das Ganze bei 18 bis maximal 24 Grad.
0: Der NDR2-Verkehrsservice für den ganzen Norden. Vorsicht bitte weiterhin in Hannover auf der Bornumer Straße. Zwischen B217, Wallensteinstraße und Nendorfer Chaussee. Da werden immer noch Steine auf die Straße geworfen. Fahrt da bitte vorsichtig. Stau oder stockender Verkehr ab 3 Kilometern. Die Autobahn 1 Hamburg Richtung Osnabrück. Zwischen Bremer Kreuz und Hemelingen 4 Kilometer Stau. A1 Osnabrück Richtung Bremen. Zwischen dem Dreieck Stur und Bremen-Hemelingen 5 Kilometer Stau vor der Baustelle. Es dauert eine halbe Stunde länger. Die A2 Berlin Richtung Hannover, zwischen Ilxleben und Allerengersleben 8 Kilometer stockend, Bauarbeiten. Und nochmal die A2 Berlin Richtung Hannover, zwischen Peine Ost und Lehrte Ost 7 Kilometer stockend in der Baustelle.
3: Rüber zur A7 Flensburg Richtung Hamburg, zwischen dem Dreieck Hamburg Nordwest und Bahrenfeld 4 Kilometer stockender Verkehr. Die A7 Hannover Richtung Hamburg ist zwischen Dorfmark und Soltau Süd immer noch wegen Bergungsarbeiten gesperrt, dadurch staut es sich ab Bad Fallingbostel. Und die A7 Hamburg Richtung Flensburg ist zwischen Schubi und Tarp nach einem Unfall jetzt auch gesperrt. Umleitung führt euch über die U65. Das war's soweit. Sonst haben wir nichts. Reicht auch. Gute Fahrt euch, gutes Ankommen. Der NDR2 Nachmittag begleitet euch. Jessica und Hartland hier. Und jetzt gibt's Alex Warren.

0: Ganz genau 17.30 Uhr. NDR 2 mit dem Verkehrsservice für den ganzen Norden. Staude stockend ab 3 Kilometern jetzt für euch. Die Autobahn 1 Hamburg in Richtung Osnabrück. Zwischen Bremer Kreuz und Hemelingen 4 Kilometer Stau. A1 Osnabrück in Richtung Bremen. Zwischen dem Dreieck Stur und Bremen-Hemelingen 5 Kilometer Stau vor der Baustelle. Es dauert da aktuell eine halbe Stunde länger. Die A2 Berlin Richtung Hannover. Zwischen Peine Ost und Lehrte Ost 7 Kilometer stockend in der Baustelle.
1: A7 Flensburg Richtung Hamburg, zwischen dem Dreieck Hamburg-Nordwest und Bahrenfeld 4 Kilometer Stop and Go. Die A7 Hannover Richtung Hamburg ist zwischen Dorfmark und Soltau Süd wegen Bergungsarbeiten gesperrt. Es staut sich ab Bad Fallingbostel. Die A7 Hamburg Richtung Flensburg ist zwischen Schubi und Tarb nach einem Unfall ebenfalls gesperrt. Umleitung führt euch über die U65. So, das war's. Euch eine gute und sichere Fahrt. Kommt gut durch.

0: Der NDR2-Nachmittag hier mit Jessica und Hadeland am Mittwoch auf dem Weg in den Feierabend noch schnell Tickets fürs Plaza-Festival abgreifen. Eva aus Delmenhorst hat das heute geschafft.
1: Oh mein Gott, das ist so schön, da kann ich in meinen Geburtstag reinfeiern.
0: Nein, oh wie schön. Ah, das war doch schön, oder?
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0: 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Also nächste Chance habt ihr morgen früh bei Elke und Jens im NDR 2 Morgen. Das geht um 5 los. Und wir zwei wünschen euch jetzt einen ganz zauberhaften Feierabend.

0: Moin, Elke und Jens hier aus dem Enderzwar Morgen. Heute ist es soweit. Die Nationalmannschaft trifft sich vor der WM mit Trainer Nagelsmann in Herzogenaurach.
1: Eine Sache gibt's, die wir in dem Zusammenhang wirklich nochmal klären müssen.
0: Ich fände es ja schön, wenn die da auch Panini-Bilder tauschen, wenn sie sich dann da treffen.
1: Ey, und das wüsste ich wirklich gerne mal.
0: Ey, du bist ja in jeder Tüte wirklich drin. Das wäre nicht lustig.
1: Ich gebe dir für einen Würz den Nagelsmann und das Wappen von Spanien.
0: Wir sind morgen früh wieder für euch da, bringen euch ab 5 gut in den Donnerstag und wir freuen uns, wenn ihr mit dabei seid.
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0: 4000 Cyberangriffe in Deutschland. Gerade sind ja mehrere Kliniken auch hier im Norden davon betroffen. Die Bundesregierung hat deshalb heute ein neues Gesetz auf den Weg gebracht. Innenminister Dobrindt will damit deutsche Sicherheitsbehörden stärken. Die Bundespolizei zum Beispiel oder das Bundeskriminalamt sollen sich in Zukunft auch gegen die Angreifer wehren dürfen. Markus Sambale, NDR 2 Berlin.
1: Wie bisher vor allem auf Vorsorge und den besseren Schutz von IT-Systemen zu setzen, das reicht aus seiner Sicht nicht aus. Mit Blick auf groß angelegte Cyberattacken. Neu ist, dass die Sicherheitsbehörden in fremde IT-Systeme eindringen, dort Daten kopieren, löschen und verändern können, um Cyberangriffe zu stoppen und weitere Attacken zu verhindern. Innenminister Dobrindt betont, es gehe um Gefahrenabwehr, nicht um sogenannte Hackbacks. Staatliche Vergeltungsschläge würden durch das Gesetz nicht erlaubt.
0: Über ein Jahr hat der Prozess gedauert. Heute gab es das Urteil. Die frühere RAF-Terroristin Daniela Klette wurde in Verden zu 13 Jahren Haft verurteilt. Unter anderem wegen schweren Raubs und Verstößen gegen Waffengesetze. Helmut Eickhoff für NDR 2 in Verden. Wie hat Klette auf das Urteil reagiert?
2: Ja, Daniela Klette hat das Urteil gefasst aufgenommen, so wie sie eigentlich auch während des gesamten Prozesses gewirkt hat und sich auch so gezeigt hat. Immer aufmerksam, konzentriert, mitschreibend, lächelnd, auch ins Publikum winkend, denn immer wieder waren auch Unterstützer aus ganz Deutschland, aus der linken Szene zu den Verhandlungstagen angereist, so natürlich auch heute viele da. Nach dem Urteilsspruch kam es dann auch zu einem kleinen Tumult, da wurde gerufen Freiheit für Daniela und ein bisschen ja, gerangelt, kann man fast sagen, mit den Justizvollzugsbeamten, so ist das auch schon während der Plädoyers passiert.
0: Für die deutsche Nationalmannschaft startet jetzt die heiße Phase. Das Team ist heute zum Trainingslager in Herzogenaurach in Bayern zusammengekommen. Da bereitet sich die Mannschaft von Bundestrainer Nagelsmann auf die WM vor. Sie geht morgen in 2 Wochen in den USA, Mexiko und Kanada los. Felix Mansel, NDR 2, Herzogenaurach.
3: Nagelsmann hielt schon die erste Ansprache an die Mannschaft. Der Tenor, die nächste Aufgabe ist für uns immer die wichtigste. Gemeint ist das Testspiel am Sonntag in Mainz gegen Finnland, in dem Rückkehrer Manuel Neuer noch nicht zum Einsatz kommen wird. Kai Havertz fehlt ebenfalls. Er steht mit dem FC Arsenal am Tag zuvor im Champions-League-Finale gegen Paris Saint-Germain. Am Dienstag geht's für die DFB-Elf dann in die USA. Nagelsmann erklärte, dass der deutsche Kader wie eine Familie agieren solle. Jeder im Kader sei wichtig, egal ob Stammkraft oder Ersatzspieler.
0: Das erste Deutschland-WM-Spiel ist dann am 14. Juni gegen Curaçao. Weitere Gruppengegner sind die Elfenbeinküste und Ecuador. Und zum Schluss gibt's schlechte Nachrichten für alle Bahnreisenden im Norden. Bei Lüneburg ist ein Stellwerk ausgefallen. Deshalb ist der Bahnverkehr zwischen Hamburg und Berlin bis voraussichtlich morgen Vormittag stark beeinträchtigt. Nach Angaben der Bahn kommt es zu Verspätungen und Zugausfällen.
4: Die Zeit, es ist 18:03. Hier das Wetter bei NDR 2. Heute Abend viel Sonnenschein, wenige harmlose Wolken. Abendwerte 13 bis 22 Grad. Heute Nacht gering bewölkt bis klar, zur See hin gebietsweise ein paar Wolkenfelder. Vereinzelt gibt's auch Nebel. 11 bis 4 Grad wird's aber morgen freundlich mit viel Sonnenschein. Ebenfalls harmlose Wolken, niederschlagsfrei 18 bis 24 Grad. NDR 2 Verkehrsservice, Stau oder stockender Verkehr ab 3 Kilometern A1 Lübeck Richtung Hamburg. Zwischen Bad Oldesloe und Kreuzberg der Heide kommt es zu mehrfachen kurzfristigen Sperrungen. A1 Hamburg Richtung Osnabrück zwischen Bremerkreuz und Hemelingen 4 Kilometer stockender Verkehr vor der Baustelle. A1 Osnabrück Richtung Bremen zwischen Dreieck Stur und Bremen-Hemelingen 5 Kilometer Stau vor der Baustelle. Verzögerung 1/2 Stunde. A1 Bremen Richtung Lübeck zwischen Harburg und Dreieck Norderelbe 3 Kilometer stockender Verkehr. A7 Flensburg Richtung Hamburg zwischen Dreieck Hamburg Nordwest und Bahrenfeld 4 Kilometer stockender Verkehr. A7 Hannover Richtung Flensburg zwischen Hamburg-Hausbruch und dem Elbtunnel 4 Kilometer stockender Verkehr. Und die A7 Hamburg Richtung Flensburg ist zwischen Schubi und Tarp nach einem Unfall gesperrt. Die Umleitung über die U65.
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4: Und hier sind wir zusammen bis 21 Uhr. Und es geht los mit einem Besuch in Großbritannien und in Schweden mit Cassia, Freya Ridings und Licky Lee. Viel Spaß.

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1: Mit einem Beitrag von Pastor Carsten Hokemer aus Hamburg für die Evangelische Kirche.
2: In meiner Nachbarschaft wird gedealt und Drogen werden konsumiert. Für uns Anwohner eine Herausforderung. Deshalb gibt es seit 3 Jahren einen sogenannten runden Tisch, um die Situation in unserem Stadtteil für alle zu verbessern. Am runden Tisch in der Nachbarschaft begegnen mir ganz unterschiedliche Menschen. Menschen, mit denen ich einer Meinung bin. Vermutlich, weil sie so ähnlich aufgewachsen sind und leben wie ich selbst. Da sind aber auch Menschen, die mich herausfordern. Ihre Lebensgeschichte ist so ganz anders als meine. Und ihre Gedanken und Vorstellungen vom Leben sind für mich auch so anders. Es kostet Kraft, sich mit anderen Menschen und ihren Meinungen auseinanderzusetzen. Sich mit ihnen an einen Tisch zu setzen. Von Jesus wird gesagt, dass er sich immer mit allen Leuten an einen Tisch gesetzt hat. Er war bekannt dafür, dass er bei allen Leuten Platz nahm und sich mit anderen zusammengesetzt hat. Das war für ihn bestimmt auch nicht einfach. Vorbildlich finde ich das schon. Ich setze mich demnächst gerne wieder an den runden Tisch.
1: Das war ein Beitrag von Pastor Carsten Hokemer aus Hamburg für die Evangelische Kirche.

Hier ist NDR2 und das sind Kingfisher, die irische Band mit diesem wirklich schönen Song, The Sun Will Never Settle. Und man denkt, man wäre in einer irischen Kneipe, ganz wunderbar. Und wo wir von guten Songs sprechen, ich bin ganz sicher, wenn dieser Song hier gewonnen hätte beim deutschen Vorentscheid, dann wären wir nicht 23., sondern vielleicht 5. geworden oder 4., wer weiß schon. Wavy Boy, Black Glitter. Ja.

0: Lucky Blue, das ist Annette Humpes Klassiker Blaue Augen auf Italienisch von der Crookie Gang, Philbert Reaver und Ali Neumann. Ich kann es immer wieder gerne hören. Und es ist 18.29 Uhr. NDR 2 Verkehrsservice A1 Lübeck Richtung Hamburg zwischen Bad Oldesloe und Kreuzberg der Heide kommt es zu mehrfachen kurzfristigen Sperrungen. A1 Hamburg Richtung Osnabrück zwischen Bremer Kreuz und Hemelingen 4 Kilometer stockender Verkehr vor der Baustelle. A1 Osnabrück Richtung Bremen zwischen Dreieck Stur und Bremen-Hemelingen 5 Kilometer Stau vor der Baustelle, Verzögerung eine halbe Stunde. A7 Hannover Richtung Flensburg zwischen Hamburg-Hausbruch und dem Elbtunnel 4 Kilometer stockender Verkehr. Die A7 Hamburg Richtung Flensburg ist zwischen Schubi und Tarp nach einem Unfall gesperrt, die Umleitung über die U65. Die A39 Salzgitter Richtung Braunschweig wird zwischen Wartenstedt und Lebenstedt Nord wegen der Nachtbaustelle von 20 Uhr bis 5 Uhr gesperrt, die Umleitung über die U81.
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0: Und hier geht's weiter mit Rabo aus Norwegen, dann Tempercity und Giant Rooks Want It Back.

Hier ist NR2 Self-Aware von Temper City, einem deutschen Projekt, jetzt nach Norwegen zu Rabo, Wild-Eyed Wonder.

Let You Go von Dotan aus den Niederlanden. Jetzt kommt die großartige Sängerin Elif und sie singt den Lindenberg-Klassiker Cello. Und das ist auch auf diesem wunderbaren Album We Love Udo.

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1: Um 19 Uhr mit Klaas Christoffersen. Der Bahnverkehr zwischen Hamburg und Berlin ist aktuell stark beeinträchtigt. Grund ist der Ausfall eines Stellwerks im Landkreis Lüneburg. Aus der NDR Nachrichtenredaktion Pascal Küpper.
2: Betroffen sind der Fern- und der Regionalverkehr. So fahren zum Beispiel die ICE-Züge zwischen Hamburg und Berlin nur alle 2 Stunden. Und es kommt zu Ausfällen und Verspätungen bei den

0: der deutschen Bauindustrie schließt sich dem an. Der Deutsche Mieterbund lobt vor allem, dass Kommunen künftig Eigentümer auch enteignen können sollen, wenn sie Immobilien leer stehen lassen. Grüne und Linke kritisieren, dass eine Baurechtsänderung noch keinen bezahlbaren Wohnraum schafft. Umweltverbände warnen, mehr Tempo beim Bau dürfe nicht auf Kosten von Naturschutzvorgaben gehen.
1: Das Kabinett hat auch eine Gesetzesverschärfung beim Thema Menschenhandel beschlossen. Die Reform von Bundesjustizministerin Hubig stellt künftig auch Zwangsverheiratungen und die sogenannte Leihmutterschaft sowie ausbeuterische Adoption unter Strafe. Wer selbst Dienstleistungen von Opfern des Menschenhandels in Anspruch nimmt, macht sich dann ebenfalls strafbar, zum Beispiel als Kunde oder Kundin von Nagelstudios. Alle Kabinettsbeschlüsse werden demnächst im Bundestag beraten. Die Bundesnetzagentur will Betreiber von Hausdach-Solaranlagen sowie große Kraftwerke stärker an den Kosten für die Stromnetze beteiligen. Behördenchef Müller sagte, Energieerzeuger nutzten das Netz, trügen aber bisher wenig zu seiner Finanzierung bei. Das zu ändern sei nur fair. Eine Reform ist aber auch nötig, weil die geltenden Regeln 2028 auslaufen. Balkonkraftwerke sollen nicht betroffen sein. Die Netzkosten in Deutschland belaufen sich auf rund 37 Milliarden Euro im Jahr. Sie machen etwa 30% der Stromrechnung eines Haushalts aus.
2: Die Zeit ist 19:03. Hier das Wetter bei NDR 2. Heute Nacht gering bewölkt, klar, trocken, ein paar Wolkenfelder, Tiefstwerte 11 bis 4 Grad. Morgen wird es dann freundlich mit viel Sonnenschein, ein paar harmlose Wolken, 18 bis 24 Grad. NDR 2 Verkehrsservice genau um 19.03 Uhr mit folgenden Meldungen. A1 Lübeck Richtung Hamburg zwischen Bad Oldesloe und Kreuz Bargteheide kommt es zu mehrfachen kurzfristigen Sperrungen. A1 Osnabrück Richtung Bremen zwischen Dreieck Stur und Bremen-Hemmelingen 5 Kilometer Stau vor der Baustelle, Verzögerung 20 Minuten. Die A7 Hamburg Richtung Flensburg ist zwischen Schubi und Tarp nach einem Unfall gesperrt. Die Umleitung führt über die U65. Die A39 Salzgitter Richtung Braunschweig wird zwischen Wartenstedt und Lebenstedt Nord wegen einer Nachtbaustelle von 20 Uhr bis morgens um 5 Uhr gesperrt. Die Umleitung über die U81.
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2: Und hier geht's weiter mit dem WM-Song. Die Die heißt er, was immer das bedeuten soll. Shakira ist wieder dabei und aus Nigeria Burna Boy. Und danach Son Lux mit Endlessly. Viel Spaß.

Ui, Endlessly, endlos heißt dieser Song von Son Lux. Und ja, da passiert ja sehr viel durcheinander und über und untereinander am Ende. Son Lux ist ein Trio, das 2008 schon gegründet wurde, also 18 Jahre alt, von Ryan Lott. Mittlerweile sind zwei andere Mitglieder noch dabei, aber sehr, sehr erfolgreicher und sehr, sehr, sag mal, künstlerisches Trio. Man kann es nicht so richtig zwischen Pop und Indie feststellen, was das nun für Musik ist. Hier kommt eine Sängerin, die kommt aus Hamburg. Muriel heißt sie, oder Muriel wird sie wirklich ausgesprochen. Englisch, aber mit Y geschrieben. Und die war vor ein paar Wochen hier und hat einen sehr angenehmen Eindruck gemacht. Think I've Lost You. Think That I've Lost You. Das ist ihr aktueller Titel von Muriel. Oh.

0: Lakeview aus Nashville, wie soll man das bezeichnen? Country, Hard Rock, irgendwas dazwischen.
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0: Cure, der neue Song von Olivia Rodrigo, hier bei NDR 2. Es ist 19.31 Uhr, NDR2 Verkehrsservice, die A38, Halle Richtung Göttingen, ist zwischen Ahrenshausen und Friedland wegen Wartungsarbeiten bis Mitternacht gesperrt. Die Umleitung führt über die U58. Die A39, Salzgitter Richtung Braunschweig, wird zwischen Wartenstedt und Lebenstedt Nord wegen der Nachtbaustelle von 20 Uhr bis morgens um 5 Uhr gesperrt. Die Umleitung über die U81.
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0: Und hier geht's weiter mit Malik Harris, Lie to Me, sein neuer Song. Und danach Jack Antonoff. Den kennt ihr vielleicht als Produzenten von Taylor Swift und vielen, vielen, vielen anderen. Sehr, sehr erfolgreicher Mann. Er hat aber eine eigene Band, die heißen Bleachers. Und das ist dann ihr neuer Titel, We Should Talk. Aber zunächst Malik Harris.

We Should Talk von den Bleachers mit Jack Antonoff. Hier kommen aus Österreich Bilderbuch und sie drücken wirklich Push Reality.

Terrified of Change. Das ist Mina Richmond, eine Singer-Songwriterin, die in Berlin lebt. Hier kommt Maisie Peters aus Großbritannien mit ihrem neuen Song Questions.

einer der besten Songs des Jahres bisher. Mama's Gun, Joy heißt der Titel und genau das ist er auch. Hier kommt Niedersachsens Beste, nämlich Jeremias aus Hannover, die Band, um den großartigen Sänger und Songschreiber. Aber nicht nur alleine, sondern im Duett mit der mexikanischen Sängerin Sofia Monroy und auf Spanisch. Que quiero más, Jeremias.

0: Brokeback, das sind die Geschwister Angus und Julia Stone aus Australien.
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1: Um 20 Uhr mit Klaas Christoffersen. Der Bahnverkehr zwischen Hamburg und Berlin ist aktuell stark beeinträchtigt. Grund ist der Ausfall eines Stellwerks im Landkreis Lüneburg. Aus der NDR Nachrichtenredaktion Pascal Küpper.
2: Betroffen sind der Fern- und der Regionalverkehr. So fahren zum Beispiel die ICE-Züge zwischen Hamburg und Berlin nur alle 2 Stunden. Und es kommt zu Ausfällen und Verspätungen bei den Regionalzügen zwischen Hamburg und Uelzen. Die Eisenbahngesellschaft Metronom rät deshalb dazu, auf den Ersatzverkehr auszuweichen, der sowieso fährt. Und natürlich vorher zu prüfen, ob die eigene Verbindung ausfällt. Laut Deutscher Bahn soll die Störung wohl bis morgen Vormittag behoben werden.
1: Die frühere RAF-Terroristin Daniela Klette ist zu 13 Jahren Haft verurteilt worden. Das Landgericht Verden sprach Klette unter anderem wegen schweren Raubes und Verstößen gegen Waffengesetze schuldig. Aus der NDR-Nachrichtenredaktion Christoph Johansen.
3: In mehreren Städten in Niedersachsen und Nordrhein-Westfalen hatte Klette Geldtransporter und Supermärkte überfallen.

0: Dieser begrüßt vor allem die Ergänzung im Gesetz, dass Kommunen künftig Eigentümer sogenannter Schrottimmobilien enteignen können, wenn sie Häuser verfallen oder leer stehen lassen. Das Kabinett hat auch einen Gesetzentwurf von Kulturstaatsminister Weimar beschlossen. Demnach sollen Streamingdienste wie Netflix, Amazon oder Disney Plus künftig 8% ihres Jahresumsatzes in den Filmstandort Deutschland investieren. Aus Berlin, Nicole Markwald.
1: Auch für Fernsehsender wie RTL, ProSiebenSat.1 und die öffentlich-rechtlichen Sender ARD und ZDF gilt diese Mindestinvestitionsquote. Durch die Einigung bekommen Filmproduktionen erhöhte Fördermittel. Die Bundesregierung hofft damit, der deutschen Filmbranche neuen Schub zu verleihen. Filmstudios wie Bavaria oder Babelsberg hatten in den zurückliegenden Jahren oft das Nachsehen. Andere Länder lockten internationale Produktionen mit Steuervorteilen und besseren Konditionen.
2: Die Zeit, es wird 20 Uhr und 3 Minuten. Hier das Wetter bei NDR 2. Heute Nacht oft gering bewölkt bis klar. Ein paar Wolkenfelder gibt's. Ein bisschen Nebel vielleicht auch. Temperaturen gehen runter auf 11 bis 4 Grad. Morgen dann heiter, viel Sonnenschein, harmlose Wolken, niederschlagsfrei. Temperaturen 18 bis 24 Grad. NDR 2 Verkehrsservice, die A38, Halle Richtung Göttingen ist zwischen Ahrenshausen und Friedland wegen Wartungsarbeiten bis Mitternacht gesperrt, die Umleitung über die U58. Die A39 Salzgitter Richtung Braunschweig ist zwischen Wartenstedt und Lebenstedt Nord wegen einer Nachtbaustelle bis 5 Uhr gesperrt, die Umleitung über die U81.
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2: Und wir machen hier weiter mit der Soul Lounge, die ihr neues Album veröffentlicht haben. Es ist ja ein Jubiläum. 25 Jahre Soul Lounge. Vor einer Woche waren die beiden hier. Phil Siemers, der Sänger, und Sven Bünger, der Gründer der Soul Lounge. Und wir haben so gerne diesen Titel Mystery gehört, den Phil hier live gesungen hat. Aber den kann man auch ganz, ganz toll anhören auf dem neuen Album von Soul Lounge. Mystery heißt er, und danach der neue Song von Get Well Soon.

The 4 to 3 Days, Get Well Soon. Konstantin Gropper verbirgt sich dahinter. Früher war er etwas diffiziler und ein bisschen kleinteiliger. Hier brettert das ja mächtig dahin von seinem neuen Album Minus the Magic. Vielleicht ist da einfach der Zauber ein wenig weg. Wer weiß. Hier kommt die dänische Band Dead Star Talk. No More Losing.

Nostalgisch-romantische Töne sind das ja. Von Dexys Midnight Runners. Erinnert ihr euch an Come on Eileen und andere Titel? My Life in England Part 1. Ein bisschen nostalgischer Blick auf England von früher, von Dexys Midnight Runners. Und hier kommt auch ein wenig Nostalgie, aber das ist genau das Gegenteil. Das ist eine Auffrischung eines alten Sounds mit einem großartigen neuen Werk. Lake haben ein viertes Album gemacht nach einer langen, langen Pause. Detlef Petersen, Mastermind, Autor und Produzent, hat das in die Hand genommen und das Album erscheint am 5. Juni. Detlef wird dann auch im Juni hier sein und hier hören wir zwei Tracks von dem Album. Zunächst Boy on a Mission und dann Hey Sam von der neuen Lake.

Hey Sam war das von Lake. Und hier kommt nun Jay Schlüter. Da fragt man erst, wer ist denn Jay? Es ist Jörn Schlüter, der Sänger und Chef von Someday Jacob, der großartigen Band aus Bremen. Und das ist von seinem Solo-Projekt Win Me Over. J, ja, J sag ich einfach. J Schlüter, Jay Schlüter.

0: Es ist genau 20.30 Uhr in der 2 Verkehrsservice, die A38 Halle Richtung Göttingen ist zwischen Ahrenshausen und Friedland wegen Wartungsarbeiten bis Mitternacht gesperrt. Die Umleitung führt über die U58. Die A39 Salzgitter Richtung Braunschweig ist zwischen Wartenstedt und Lebenstedt Nord wegen einer Nachtbaustelle bis 5 Uhr gesperrt. Die Umleitung über die U81.
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0: Und erinnert ihr euch noch an Andreas Kümmert, der großartige Soul-Sänger, der ja beinahe Deutschland beim ESC vertreten hätte, 2015. Aber er hatte zu viel Angst und er war auch falsch beraten offensichtlich. Man hat ihm zu viel Stress eingeredet. Daher hat er das leider nicht gemacht und hat uns einen schönen, guten Platz versauert. Weil er war großartig, die Stimme ist fantastisch, der Song war gut. Es war alles passend, aber nun gut. Es sind ja auch 11 Jahre her. Jetzt gibt's ein neues Album von Andreas Kümmert und zwar von ihm und der Bluesband The Electric Circus. Und daraus möchte ich ein Stück vorspielen, das heißt Heart of Stone, Andreas Kümmert.

Hier ist NDR 2, Live on a Run heißt dieser Song von Brandi Carlile, den sie zusammen geschrieben hat und produziert hat mit Aaron Dessner von The National. Aaron Dessner ist ja mittlerweile als Produzent, als Co-Schreiber und Komponist höchst beliebt. Taylor Swift, ich muss ja nicht alle Namen aufzählen. Also er ist einer der vielbeschäftigsten Männer im Pop-Business und zu Recht, er ist wirklich großartig. Jetzt gibt es hier eine klare Ansage und zwar von Charlie Schreckschuss. Charlie Boitin ist der Mann hinter der Charlie Schreckschuss Band, die ein allerletztes Album gemacht haben. Das haben sie gesagt. Wer weiß, ob das dann auch stimmt. Und es ist ein Song jetzt schon zu hören. Das Album erscheint Ende Juni. Der Song heißt Höchste Zeit und der handelt davon, dass Europa sich endlich mal zusammenreißen sollte. Es wäre höchste Zeit, gemeinsam Politik zu machen. Hier Charlie Schreckschuss.

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Die Charlie Schreckschuss Band. Und die Charlie Schreckschuss Band ist in der deutschen Blues- und Rocklandschaft eine Legende, kann man beinahe sagen, aus Schleswig-Holstein in Deutsch den Blues zu singen. Das hat vorher keiner gemacht. Und die Botschaft ist auch wichtig. Hier ist nochmal Jay Schlüter. Used to love today.

Die Beach Boys, God Only Knows, sicherlich einer der schönsten Popsongs aller Zeiten. Hier in einem etwas anderen Mix vom 3. Dezember 1966. Da erscheinen jetzt wohl verschiedene Mixe dieses Klassikers. Hier soll Brian Wilson das Lead Vocal übernommen haben. Da bin ich mir aber nicht ganz so sicher. So, jetzt haben wir noch einen Hinweis im Verkehrsservice. A2 Hannover Richtung Dortmund zwischen Hannover Langenhagen und Hannover Herrenhausen. 4 Kilometer Stau. Und wir kommen zu den Rolling Stones und zwar zu einem anderen Klassiker, Waiting on a Friend. Und der Grund, warum ich diesen Song heute Abend spielen möchte, das ist ein trauriger, denn der Saxophonist, der dort zu hören ist, der legendäre Sonny Rollins, ist gestern im Alter von 96 Jahren gestorben. Ein großartiger Musiker, ein unvergleichlicher Musiker, der hier auch in dieser wunderschönen Nummer der Stones verewigt ist. In Memoriam, Sonny Rollins.

Der große Sonny Rollins und mit den Rolling Stones. Ich habe hier noch einen Tipp für ein Festival, ein Blues-Festival in Kellinghusen in der Ulmenhofschule. Da gibt es ein Pep-Blues-Festival mit der Hamburg Blues Band und Friends mit Danny Wild, Chrissy Matthews, Muddy Watt, Moritz Kuit und Band, alles Kellinghusen. Und zwar am Samstag, dem 30.05. 20 Uhr. So, und jetzt erinnern wir noch an diesen Ton. Der große Miles Davis, gestern vor 100 Jahren ist er geboren worden. Ein Mann ohne Scheuklappen, mit großer Offenheit und einem wunderbaren Trompetenton, unvergessen. Und in diesem Sinne, eine schöne Woche. Bis zum nächsten Mittwoch. Ciao.

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1: Um 21 Uhr mit Klaas Christoffersen. Der Bahnverkehr zwischen Hamburg und Berlin ist aktuell stark beeinträchtigt. Grund ist der Ausfall eines Stellwerks im Landkreis Lüneburg. Aus der NDR Nachrichtenredaktion Pascal Küpper.
2: Betroffen sind der Fern- und der Regionalverkehr. So fahren zum Beispiel die ICE-Züge zwischen Hamburg und Berlin nur alle 2 Stunden. Und es kommt zu Ausfällen und Verspätungen bei den Regionalzügen zwischen Hamburg und Uelzen. Die Eisenbahngesellschaft Metronom rät deshalb dazu, auf den Ersatzverkehr auszuweichen, der sowieso fährt. Und natürlich vorher zu prüfen, ob die eigene Verbindung ausfällt. Laut Deutscher Bahn soll die Störung wohl bis morgen Vormittag behoben werden.
1: Die frühere RAF-Terroristin Daniela Klette muss für 13 Jahre in Haft. Das Landgericht im niedersächsischen Verden hat die 67-Jährige unter anderem wegen besonders schweren Raubes in 6 Fällen schuldig gesprochen. Das Gericht sah es als erwiesen an, dass die Angeklagte mit 2 Komplizen Geldtransporter und Supermärkte überfallen hat. Die Taten ereigneten sich zwischen 1999 und 2016 in Niedersachsen, Schleswig-Holstein und NRW. Den Wohnungsbau schneller und unkomplizierter zu machen, das hat sich die Bundesregierung vorgenommen. Der Beschluss im Kabinett wird vom Mieterbund und der Bauindustrie gelobt. Aus der NDR-Nachrichtenredaktion Tabea Schöpe.
3: Zügiger, schlanker, digitaler und flexibler soll die Bauplanung werden, sagt Bundesbauministerin Huberts und hofft, dass so der Wohnungsbau endlich wieder in Schwung kommt. Der Hauptverband der deutschen Bauindustrie schließt sich dem an. Der Deutsche Mieterbund lobt vor allem, dass Kommunen künftig Eigentümer auch enteignen können sollen, wenn sie Immobilien leer stehen lassen. Grüne und Linke kritisieren, dass eine Baurechtsänderung

0: Zone erklärt. Der Libanon meldet, dass die israelische Armee Ziele nahe der Küstenstadt Tyrus beschießt. Auch dort wurden die Bewohner kurz zuvor zur Räumung aufgefordert. Ein Soldat sei bei israelischen Angriffen getötet worden. Das waren die Nachrichten. Das Wetter in Norddeutschland. In der Nacht gering bewölkt und trocken, örtlich Nebel, Tiefstwerte 11 bis 4 Grad. Morgen heiter, teils sonnig und trocken, Höchstwerte 14 bis 24 Grad. Am Freitag Sonne und Wolken, gebietsweise Schauer oder kräftigere Gewitter, bei Werten von dann 19 bis 31 Grad. Und damit wird es jetzt 21.03 Uhr.
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2: A2 Hannover Richtung Dortmund. Zwischen Hannover-Langenhagen und Hannover-Herrenhausen 4 Kilometer Stau. Die A38 Halle Richtung Göttingen ist zwischen Ahrenshausen und Friedland wegen Wartungsarbeiten bis Mitternacht gesperrt. Die Umleitung führt über die U58. Die A39 Salzgitter Richtung Braunschweig ist zwischen Wartenstedt und Lebenstedt Nord wegen einer Nachtbaustelle bis 5 Uhr gesperrt. Die Umleitung führt über die U81.
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Hallo Deutschland, hier ist Pop, eure Abendshow, die gemeinsame Abendshow von Bremen 4, HR3, MDR Jump, NDR 2, SR1 und WDR 2. Produziert mit was total Schönem jetzt gleich für euch von SWR3. Wir haben gleich euer neues Lieblingslied, wenn man so will. Wenn euch in jüngerer Vergangenheit vielleicht irgendwas Schönes, was Gutes widerfahren ist. Gleich kommen nämlich die beiden Brothers von Bruckner. So in 6-7 Minuten hätten wir die hier. Und der neue Song von den beiden Bruckners, Marti und Jakob aus Regensburg, der heißt Gute Dinge. Das liegt unter anderem daran, dass Jakob gerade frisch Vater geworden ist. Und darum geht es auch gleich so ein bisschen in dem Song Gute Dinge, aber auch um vieles anderes Schönes. Und wenn ihr Lust habt, schickt uns mal bitte eine Sprachnachricht oder eine 0722 1 2011, Nachricht einfach nur hier ins Studio. Am liebsten, wenn ihr was sagen könntet, wäre schön, dann können wir das gleich einfach abspielen. Was euch vielleicht in jüngerer Zeit Gutes passiert ist, irgendwas Schönes, dann können wir das gleich noch vor den Song kleben quasi von den Bruckners mit Gute Dinge und dann seid ihr da auch dabei, oder? So was zu machen, Deutschland? 0722 1 2011, ist euch irgendwas Schönes passiert in der jüngeren Vergangenheit? Lasst uns und alle anderen wissen. 0722 1 2011. Mal sehen, was jetzt passiert.

0: Es ist 21.21 Uhr. Hier ist eure Abendshow am Mittwochabend. Es ist schön, dass die kleinen, die guten Dinge, es gibt's hier, ne? Die Welt ist im Eimer für viele Menschen. Sorgenvolle Entwicklungen überall auf der Welt. Aber gute Dinge passieren. Jetzt kommt ein schöner Song von den Bruckners. Also die Jungs, Matti und Jakob, die nennen sie einfach nur Bruckner. Das ist der Nachname von den Brothers. Und Jakob ist gerade Vater geworden und sie haben so einen schönen Song gemacht. Da geht's gar nicht groß drum, um dass Jakob Vater geworden ist. Das ist, kann man heraushören, wenn man das jetzt weiß, im Text gleich. Aber es ist egal, es geht einfach um die guten Dinge. Und wir hatten euch eben in einer kleinen Spontanumfrage gebeten. Könnt ihr mal kurz einfach durchknipsen hier, was euch eventuell Gutes widerfahren ist. Da ist zum Beispiel hier die Rebecca irgendwo.
1: Hier ist Rebecca aus Trier und ich komme gerade aus einem Kurs für Eltern von pubertierenden Kindern. Und der war ganz wunderbar. Und das ist mir gerade eben Gutes passiert.
0: Sehr gut.
1: Tschüss.
0: Tschüss. Hier ist Julia aus Heiligenzimmer.
2: Ich habe vor 23 Jahren meine große Liebe kennengelernt. Wir sind jetzt 20 Jahre verheiratet.
0: Ah.
2: Und jetzt habe ich gedacht, jetzt rufe ich an.
0: Na klar, alles richtig gemacht. Hier ist noch Kai aus Kerpen.
3: Ich habe den Tag heute genossen, draußen und sonst nichts Besonderes.
0: Und das reicht doch völlig. Hier, gute Dinge, Bruckner.
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Gute Dinge, neu von Bruckner aus Regensburg, die Brothers. Vorsicht auf der A8 Karlsruhe Richtung Stuttgart zwischen Leonberg West und Dreieck Leonberg, da liegt ein Teppich.

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1: Es ist 9:30.
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2: Oft gering bewölkt bis klar. Zur See hin gebietsweise ein paar Wolkenfelder möglich, aber trocken. Tiefstwerte 11 bis 4 Grad. Am Donnerstag heiter, teils sonnig, gebietsweise Durchzug von lockeren oder hohen Wolkenfeldern, dabei trocken. Höchstwerte 14 bis 24 Grad.
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3: Die A38 Halle Richtung Göttingen ist zwischen Ahrenshausen und Friedland wegen Wartungsarbeiten bis Mitternacht gesperrt. Die Umleitung führt über die U58. Die A39 Salzgitter Richtung Braunschweig ist zwischen Wartenstedt und Lebenstedt Nord wegen einer Nachtbaustelle bis 5 Uhr gesperrt. Die Umleitung führt über die U81. A270 Blumenthal Richtung Ilpol. Die Ausfahrt Bremen-Fegesack-Mitte ist wegen Bauarbeiten bis 29. Mai gesperrt.
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1: Und hier ist Pop, eure Abendshow mit Markus Barth.
4: Hi.
1: Machen wir gleich ein Quiz?
4: Oh ja.

Hier ist Pop. Eure Abendshow am Mittwoch. Wir wollen euch was schenken. Wir machen ein spontanes Schnellstquiz. Beziehungsweise ihr müsstet das natürlich wie immer sauer verdienen. Ihr wisst ja, wie unsere spontanen Schnellstquizze sind. Hier, der allwissende Abendschaukalender sagt, super, heute vor 175 Jahren, am 27. Mai 1851, da gab es das erste Schachturnier auf der Welt. Es sei denn, wir wissen das nicht, dass vielleicht mal irgendwann vor Millionen von Jahren ein kleines Dinosaurier-Schachturnier stattgefunden hätte, was aber leider nicht aufgeschrieben worden ist. Aber so die Geschichte nun hier dokumentiert sagt, also im Londoner Noble Club St. George's fand das erste internationale Schachturnier statt, am 27. Mai 1851. Gewinner des Wettkampfes mit den besten Spielern aus Deutschland, Großbritannien, Russland und Ungarn wird der Breslauer Mathematiklehrer Adolf Andersen. Okay. Wir machen natürlich das Spontane. Hat das irgendwas mit Schach zu tun? Oder ist es was völlig anderes? Schnellstquiz. Wenn ihr zum Beispiel wisst, dass Schachfelder auf dem Brett, die Felder, gerne schwarz und weiß sind, dann seid ihr hier richtig. 0721-2011. Sofort anrufen. Sofort anrufen. 0721-2011. Wir machen das Spontane. Hat es irgendwas mit Schach zu tun? Oder vielleicht gar nicht? Schnellstquiz. 0721-2011.

0: Just Mai. Hallo, hier ist Pop, eure Abendshow am 27. Mai 2026. Am 27. Mai 1851 stieg, das hat man damals natürlich nicht so flapsig gesagt, im Londoner Nobel Club St. George's das erste internationale Schachturnier. Gewinner unter den besten Spielern aus Deutschland, Großbritannien, Russland und Ungarn war damals der Breslauer Mathematiklehrer Adolf Andersen. Kennst du den, Christian, in Wachtberg in NRW?
1: Nein, hallo Markus.
0: Ich hatte, bis ich ihn gerade las, habe ich von Breslauer Mathematiklehrer, der das erste Schachturnier der Welt gewonnen hat, Adolf Andersen, auch noch nicht gehört. Ich werde gleich mal in Wikipedia nachsehen, ob was man über den so findet. Interessiert mich immer sowas. Wann hast du zuletzt Schach gespielt, Christian?
1: Schon eine Weile her.
0: Verstehe. Du bist also Schachprofi, da bist du hier völlig falsch. Meine Fragen sind natürlich immer so ein halber Scherz, aber gut, wir fangen mal an, was? Also wir spielen das Spontane. Hat es irgendwas mit Schach zu tun oder ist es was völlig anderes? Schnellstquiz. Welches Tier gehört nicht aufs Schachbrett? A, Pferd, B, Ocelot.
1: Das ist das Ocelot.
0: Das ist richtig. Wie sagst du das? Ich muss ich auch mal nachschauen. Ich glaube, es ist der, aber es ist nicht sicher. Es gibt ja auch wie bei Dschungel zum Beispiel, kann man der Dschungel oder das Dschungel sagen. Muss ich auch nicht. Oder Joghurt, das, der, die, Joghurt, weiß nicht. Ocelot ist richtig, das Pferd. Sag mal einen anderen Ausdruck für das Pferd beim Schach.
1: Springer.
0: Ja, ist richtig. Die spontane Zusatzfrage, mit der du nicht gerechnet hast, ist mir gerade eingefallen. Ich musste selber überlegen, das Pferd heißt doch manchmal anders. Stimmt, Pferd, Springer. Rochade, ist es A, was mit Schach oder B, ist das die kleine Schwester von der Roulade, so ein ganz kleines Fleischröllchen, die Rochade, berühmt, lecker. Hm.
1: Nein? Das ist auf jeden Fall was mit Schach.
0: Das stimmt, das ist der einzige Zug, bei dem zwei Figuren gleichzeitig gezogen werden, steht hier, nämlich Turm und König, die tauschen die Plätze, Rochade. Fianchetto, A, was mit Schach oder B, eine miese Mischung aus Fiasko und Bankett, das Fianchetto. Du gibst ein ganz tolles Abendessen, wird aber versehentlich eine Katastrophe. A oder B? Schach oder Katastrophe?
1: Ja, es klingt nach Katastrophe.
0: Nee, ist A. Hat was mit Schach zu tun. Hier stehen die Entwicklung eines Läufers auf die lange Diagonale. Ich verstehe nichts, aber es macht ja nichts. Was hast du gestern Abend gemacht? Ach, ich habe einen Läufer auf die lange Diagonale entwickelt. Ciao. Stracciatella, Schach oder Eissorte?
1: Eissorte.
0: Stimmt. Letzte Frage, du bist auf der Gewinnerspur hier. Remy, was mit Schach oder B, diese kleine Ratte, die kochen kann bei Ratatouille?
1: Das wird was mit Schach zu tun haben.
0: Das stimmt, Remy unentschieden, aber es ist auch die kleine Ratte, die kochen kann bei Ratatouille. Der süßeste Film der Welt. Guck ihn mal an. Ratatouille. Du bist der Beste, Christian, aus Wachtberg in NRW hinter Bonn. Du hast gewonnen. Bleib dran.
1: Ja, vielen Dank.
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1: Um 22 Uhr mit Klaus Reginek. Deutsche Sicherheitsbehörden sollen mehr Befugnisse bekommen, um Cyberangriffe auf Unternehmen und Behörden zu stoppen. Das Bundeskabinett hat dazu ein Gesetz auf den Weg gebracht. So soll das Bundeskriminalamt in Zukunft IT-Systeme von mutmaßlichen Angreifern stilllegen können. Aus Berlin dazu Markus Sambale.
2: Neu ist, dass die Sicherheitsbehörden in fremde IT-Systeme eindringen, dort Daten kopieren, löschen und verändern können, um Cyberangriffe zu stoppen und weitere Attacken zu verhindern. Innenminister Dobrindt betont, es gehe um Gefahrenabwehr, nicht um sogenannte Hackbacks. Staatliche Vergeltungsschläge würden durch das Gesetz nicht erlaubt. Kritiker warnen trotzdem, dass bei staatlichen Cyberaktionen auch Unbeteiligte zum Ziel werden können. Denn um Spuren zu verwischen, nutzen Angreifer oft unerkannt fremde IT-Systeme. Die könnten dann beim Zurückschlagen versehentlich getroffen werden.
1: Der Iran kann nicht damit rechnen, dass die USA Sanktionen gegen das Land lockern. Das hat US-Präsident Trump klargestellt. Er sagte bei einer Kabinettssitzung im Weißen Haus, sein Land biete dem Iran in den Verhandlungen über ein Ende des Krieges nicht den Wegfall von Sanktionen an. Das Land unterliegt damit weiterhin Einschränkungen beim Rohölverkauf. Auch über Auslandsvermögen des Iran behalte man die Kontrolle, so Trump. Ein Gericht in Österreich hat einen 24-jährigen Islamisten unter anderem wegen Mordes zu lebenslanger Haft verurteilt. Der Syrer hatte im Februar vergangenen Jahres in der Stadt Villach mit einem Messer Passanten angegriffen. Dabei war ein 14-Jähriger ums Leben gekommen, 5 weitere Menschen wurden schwer verletzt. Der Flüchtling hatte sich in Österreich über soziale Medien radikalisiert. Die Tat hatte er gestanden, aber keine Reue gezeigt. Die Videoplattform YouTube will künftig KI-generierte Inhalte automatisch kennzeichnen. Bisher waren die Urheber selbst dafür verantwortlich anzugeben, ob sie künstliche Intelligenz eingesetzt haben. Aus der Nachrichtenredaktion dazu Steffi Linkscheid.
3: Die Zahl täuschend echt aussehender KI-Videos habe stark zugenommen. Es sei immer schwieriger, KI-Inhalte von menschlich produzierten Werken zu unterscheiden. Deswegen will YouTube

0: Die Zeit 22.03 Uhr.
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2: Die A27 Bremerhaven-Bremen ist zwischen Bremen-Hornlehe und Fahr wegen Bauarbeiten bis 5 Uhr gesperrt. Die A38 Halle Richtung Göttingen ist zwischen Ahrenshausen und Friedland wegen Wartungsarbeiten bis Mitternacht gesperrt. Die Umleitung führt über die U58. Die A39 Salzgitter Richtung Braunschweig ist zwischen Wartenstedt und Lebenstedt Nord wegen einer Nachtbaustelle bis 5 Uhr gesperrt. Die Umleitung führt über die U81. A270 Blumenthal Richtung Ilpol. Die Ausfahrt Bremen-Fegesack-Mitte ist wegen Bauarbeiten bis 29. Mai gesperrt.
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3: 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Hi.
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0: Hier ist Pop, eure Abendshow. Am Mittwochabend. Schön, dass ihr da seid. So, Schülertheater. So, ganz offensiv. Benedikt schlägt schon seine Hand so vor die Stirn. Alter. Ich wollte gerade sagen, so, was riecht denn hier so nach Schnaps? Es muss ein Maikäfer sein. Hä? Nein, genauer gesagt eine Maikäferin. Ja, Beno lacht schon. Steigen wir ein mit dir, Benedikt Laven, dem Abendshow-Insekt. Was ist da mit den Maikäfern und dem Schnaps? Ich hab's noch nicht ganz wie.
1: Also Maikäfer riechen nach Alkohol. So, ja. Und das kommt sowohl bei den in Deutschland eher im Norden vorkommenden Feldmaikäfern vor, als auch in dem eher Nordwesten und Süden lebenden Waldmaikäfern.
0: Ja.
1: Gerade beginnt die Fortpflanzungszeit und jetzt klingelt's wahrscheinlich auch schon ein bisschen bei dir.
0: Nein. Was müssen die sich? Die müssen ja wohl sich nicht gegenseitig schön trinken. Das ist verwerflich und nicht in Ordnung.
1: Es ist auch eher das Gegenteil.
0: Was ist
1: also,
0: es?
1: Maikäfermännchen können wesentlich besser riechen als Maikäferweibchen.
0: Okay.
1: So, und in der Fortpflanzungsphase sondern Weibchen so ein Pheromon ab.
0: Warte, jetzt mache ich Wissenschaftsmusik.
1: Oh,
0: Pheromon, okay.
1: Also
0: das.
1: In der Fortpflanzungsphase sondern Weibchen ein Pheromon ab, das sich, um sich aufmerksam zu machen. Das ist so ein alkoholähnlicher Duftstoff, den machen die aus den Blattsäften und der wirkt unwiderstehlich auf Maikäfermännchen.
0: Okay.
1: Und wir Menschen nehmen diesen Geruch aber kaum oder fast gar nicht wahr.
0: Ja?
1: Also deshalb bitte nicht an Maikäfern schnuppern, das bringt nichts. Wir haben das ausprobiert, das bringt nichts.
0: Auch Maikäfer lutschen bringt auch nichts.
1: Hör
0: auf, es wird ja immer schlimmer. Treffen sich zwei Maikäfer. Wo geht's denn jetzt zur Liebe? Immer dem Kneipengeruch nach. Nein!
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0: Farin Urlaub und sein Racing-Team. Mit dem Song zur Woche, oder? Zu heiß. Hallo Deutschland. Hier ist eure heiße Abendshow. Von Bremen 4, HR3, MDR Jump, NDR 2, SR1 und WDR 2. Produziert für euch. Von SWR 3. Wir bleiben beim Thema Farin Urlaub. Aber diesmal jetzt gleich mit Tuba. Es gibt eine neue Single. Das ist die zweite aus dem Album, das Farin Urlaub im Herbst herausbringen wird. Und diese Single heißt, man könnte so sagen, 999? Ja, aber gleich werdet ihr hören, er singt Nein, Nein, Nein. Das Lustige ist wieder, Zitat von der Plattenfirma, die haben so wieder einen Zettel beigelegt, das machen die gerne. Nein, Nein, Nein dürfte selbst hartnäckigen Standtänzern einen unwiderstehlichen Bewegungsimpuls vermitteln. Gute Laune ist musikalisches Programm, aufgefahren wird so ziemlich alles, was man gemeinhin mit dem Klang lateinamerikanischer Lebensfreude assoziiert. Salsa-Gitarre, viel zu laute Trommeln, Bläser in allen Tonlagen, überbordender Rummelplatz-Sound und Kokospalmen. Das steht hier wirklich. Die hören wir jetzt an, die Kokospalmen. Farin Urlaub. Nein, nein, nein.
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1: Keiner textet wie Farin Urlaub, oder? Nein, nein, nein, nein. Mal in eurer Abend.

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3: Es ist 10:30.
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4: Oft gering bewölkt bis klar. Zur See hin gebietsweise ein paar Wolkenfelder möglich, aber trocken. Tiefstwerte 11 bis 4 Grad. Am Donnerstag heiter, teils sonnig, gebietsweise Durchzug von lockeren oder hohen Wolkenfeldern, dabei trocken. Höchstwerte 14 bis 24 Grad.
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5: Vorsicht bitte auf der A2 Berlin Richtung Hannover. Im Kreuz Hannover-Ost in der Überleitung zur A7 Richtung Hamburg liegt ein Tier. Die A27 Bremerhaven-Bremen ist zwischen Bremen-Hornlehe und Fahr wegen Bauarbeiten bis 5 Uhr gesperrt. Die A38 Halle Richtung Göttingen ist zwischen Ahrenshausen und Friedland wegen Wartungsarbeiten bis Mitternacht gesperrt. Die A39 Salzgitter Richtung Braunschweig ist zwischen Wartenstedt und Lebenstedt Nord wegen einer Nachtbaustelle bis 5 Uhr gesperrt. Die Umleitung führt über die U81.
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3: 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Hi.

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1: Das ist mein Guilty Pleasure Favorite Song. Ich weiß auch, das hat eine ganze Weile schon. Felix Jan und Schaus. Es ist so ein bisschen dumm, aber ich liebe es. Walk with me. So, 22.40 Uhr und 50 Sekunden. Boah, das sieht gut aus auf der Riesenuhr. 22 geteilt durch 40 geteilt durch 50. Das ist heute in dieser Abendshow-Ausgabe die einzig mögliche Zeit für etwas Philosophie mit F. Alles, was den ganzen Tag doof war. Hitze eventuell. Dachgeschoss, Wohnung. Ich sag nur Beispiele. Schieben wir jetzt mal beiseite für eine Minute die kleinen Nickeligkeiten des Tages, oder? Wir haben schon philosophiert über Sachen wie zum Beispiel: Hey, was bleibt von uns beiden übrig, wenn ich mich nach dir verzehre? Warum sind eigentlich in Filmen die Vampire immer glatt rasiert, obwohl die sich im Spiegel ja gar nicht sehen können? Haha, merkt ihr selber, ne? Wenn ich den Kuchen nicht schneide, ist es ja nur ein Stück. Und von einem Stück Kuchen ist ja wohl noch keinem schlecht geworden. Her mit ihm. 899 Trilliarden dieser kleinen Hirnaushänger stehen auch in der Barschen Philosophiegalerie. Die ist auf popabend.de verlinkt. Heute verkabeln wir unsere Synapsen neu. Die absolut wundervoll zoologisch berechtigte Frage von Erik aus Karlsruhe. Erik Gottwald aus Karlsruhe, liebe Grüße. Sind Laufvögel, also so Strauß, Emu, Nandu, in Mecklenburg-Vorpommern, glaube ich, irgendwo da, in Schleswig-Holstein irgendwo, da gibt es Nandus. Das sind die einzigen Nandus in Deutschland. Die sind da irgendwo, haben die sich verlaufen und dann haben die eine Kolonie gegründet. Nandus, Laufvögel. Sind Laufvögel eigentlich die evolutionäre Antwort auf Vögel mit Flugangst oder Höhenangst? Glaub ja.
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1: Schnell Holly.

Holly Humberstone in der Abendshow neu gerade. Cruel World. Hier kommt der entspannte Klüsen.

10 vor 11 ist es. Vorsicht bitte im Kreis Rastatt auf der Landstraße zwischen Altschweier und Bühl. Da ist eine ungesicherte Unfallstelle und es sind Personen auf der Fahrbahn.

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1: Um 23 Uhr mit Klaus Reginek. Die USA brauchen einer Studie zufolge mindestens 3 Jahre, um die Waffen zu ersetzen, die sie bisher im Irankrieg verschossen haben. Das gelte vor allem für Tomahawk, Marschflugkörper und für Patriot Luftabwehrraketen, schreibt das Zentrum für strategische und internationale Studien in Washington. Durch die aktuell geringeren Bestände bestehe zwar kein militärisches Risiko für die USA, für einen möglichen Konflikt zum Beispiel um Taiwan, gäbe es zurzeit aber ein, so wörtlich, Zeitfenster der Verwundbarkeit. Norwegen will unter den atomaren Schutzschirm Frankreichs. Der norwegische Ministerpräsident Støre ist deshalb nach Paris gereist, um ein entsprechendes Abkommen zu unterschreiben. Grund sind Zweifel, ob die US-Regierung etwa in einem Konflikt mit Russland europäische Länder mit ihren Atomwaffen verteidigen würde. Deshalb hatte Frankreichs Präsident Macron Europa Schutz durch französische Atomwaffen angeboten. Deutsche Sicherheitsbehörden sollen mehr Befugnisse bekommen, um Cyberangriffe auf Unternehmen und Behörden zu stoppen. Das Bundeskabinett hat dazu ein Gesetz auf den Weg gebracht. Neu ist, dass zum Beispiel das Bundeskriminalamt in fremde IT-Systeme eindringen, dort Daten kopieren, löschen und verändern darf. Staatliche Vergeltungsschläge sind aber nicht erlaubt, so Bundesinnenminister Dobrindt. Bei den French Open in Paris hat Tennisprofi Alexander Zverev Runde 3 erreicht. Dem Hamburger gelangen gegen den Tschechen Tomáš Machač unter anderem 19 Asse. Den Tag in Paris fasst ARD-Sportreporter Guido Ringel zusammen.
2: Tomáš Machač aus Tschechien war nur selten ein ebenbürtiger Gegner. Der Hamburger Zverev bestimmte das Match mit überragendem ersten Aufschlag, schnellem Grundlinienspiel und brillanten Passierbällen. 3 schnelle Sätze und Zverev hatte das Weiterkommen unter Dach und Fach. Früher am Tag hatte ja das auch schon Tamara Korpatsch geschafft mit ihrem überraschenden Sieg gegen die favorisierte Chinesin Wang. Von Tränen geschüttelt, ausgeschieden ist dagegen Eva Lys. Sie hatte sich so viel vorgenommen gegen die Rumänin Sirstea, dann aber machte der Rücken zu Schmerzen und dementsprechend eine schnelle Zweisatzniederlage.
1: Nach Kalifornien gehen jetzt 2 weitere US-Bundesstaaten gegen möglichen Ticketwucher bei der Fußball-WM vor. Die Generalstaatsanwaltschaften von New York und New Jersey haben Untersuchungen gegen den Weltfußballverband FIFA angekündigt. Gründe sind unter anderem Berichte von Fans, wonach sie über die Lage ihrer Sitzplätze getäuscht worden sein sollen und deshalb überteuerte Preise zahlen mussten. Das Wetter in Deutschland nachts locker bewölkt. Die Temperaturen liegen zwischen 16 und 5 Grad. Tagsüber dann wieder viel Sonne, in den Alpen und im Schwarzwald ein paar Quellwolken. Es bleibt aber trocken. Die Höchsttemperaturen steigen auf 15 bis 31 Grad.

0: bis Mitternacht gesperrt. Die A39 Salzgitter Richtung Braunschweig ist zwischen Wartenstedt und Lebenstedt Nord wegen einer Nachtbaustelle bis 5 Uhr gesperrt. Die Umleitung führt über die U81. A270 Blumenthal Richtung Ilpol. Die Ausfahrt Bremen-Fegesack-Mitte ist wegen Bauarbeiten bis 29. Mai gesperrt.
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2: 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Schön, dass ihr da seid. Wir legen los mit Glockenbach und Norma Giamattini. Anthem.
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0: eurer Abendshow. Hallo.
1: Pop ist hier. Die gemeinsame Abendshow von Bremen 4, HR3, MDR Jump, NDR 2, SR1 und WDR 2 produziert für euch auch immer mit Aktuellem, was euch interessieren könnte, von SWR 3. 3.000 Euro für Fußball-WM-Tickets findet ihr viel. Die amerikanische Justiz jetzt auch. Die Generalstaatsanwaltschaft prüft dort, ob die FIFA gegen Verbraucherschutzgesetze verstoßen hat und geht jetzt gegen die FIFA vor. Vielleicht habt ihr das in den News gehört. Steffi Linkscheid ist hier aus unserem ARD Aktuell Team. Was wissen wir bis jetzt?
2: Es geht beispielsweise darum, dass die Fans Tickets gekauft haben anhand von Stadienplänen. Das kennst du ja, ne? Mhm. Da klickst du so einen Sitz oder so einen Stehplatzkategorie an.
1: Nehme ich.
2: Ne? Super, genau. Dann klickst du, kaufst du und so hatten plötzlich viele Leute jetzt die Wahl. Toll, da will ich hin. Und dann hat die FIFA die Kategorien einfach verändert. Und so hatten dann diese Leute die Wahl, nehme ich jetzt doch einen schlechteren Platz oder zahle ich nochmal was drauf? Und ich sag mal, das Wort Abzocke steht im Raum. Vor allen Dingen, weil die Preise dann durch die sogenannte dynamische Preisgestaltung noch weiter steigen konnten. So nach dem Motto, wenn viele Leute diese eine spezielle Kategorie haben wollen, dann steigen die Ticketpreise einfach nochmal.
1: Wird das für die FIFA denn jetzt richtig unangenehm?
2: Also zumindest peinlich. Vielleicht sogar teuer. Wenn sich dieser Verdacht der Irreführung bestätigt, könnte es empfindliche Strafen oder Auflagen geben, je nachdem, was da rauskommt und wie konkret die Staatsanwaltschaft dann die Vorwürfe auch belegen kann.
1: Wie ist denn die Strategie der FIFA jetzt nach diesen Vorwürfen?
2: Die sagt, die Stadienpläne sind ja nur Orientierungshilfen gewesen, so nach dem Motto, ihr seid doof, es steht doch alles im Kleingedruckten. Finde ich persönlich aber nicht so überzeugend.
1: Tja, FIFA, da könnte man jetzt Ehrenleute sagen.

Die B52 ist auch mal wieder gut in eurer Abendshow. Oh, jetzt kommt der coole Seco, Dangerous Lover. Vorsicht bitte erstmal auf der A1 Münster Richtung Osnabrück, zwischen Flughafen Münster, Osnabrück und Ladbergen. Ungesicherte Unfallstelle im Baustellenbereich.

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2: Oft gering bewölkt bis klar. Zur See hin gebietsweise ein paar Wolkenfelder möglich, aber trocken. Tiefstwerte 11 bis 4 Grad. Am Donnerstag heiter, teils sonnig, gebietsweise Durchzug von lockeren oder hohen Wolkenfeldern, dabei trocken. Höchstwerte 14 bis 24 Grad.
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3: Vorsicht bitte auf der A1 Münster Richtung Osnabrück. Zwischen Flughafen Münster-Osnabrück und Lattbergen befindet sich eine ungesicherte Unfallstelle im Baustellenbereich. Die A27 Bremerhaven-Bremen ist zwischen Bremen-Hornlehe und Fahr wegen Bauarbeiten bis 5 Uhr gesperrt. Die A38 Halle Richtung Göttingen ist zwischen Ahrenshausen und Friedland wegen Wartungsarbeiten bis Mitternacht gesperrt. Die Gegenrichtung wird zwischen Mitternacht und 4 Uhr gesperrt. Die A39 Salzgitter Richtung Braunschweig ist zwischen Wartenstedt und Lebenstedt Nord wegen einer Nachtbaustelle bis 5 Uhr gesperrt. Die Umleitung führt über die U81.
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0: Hier ist Pop, eure Abendshow um 20 vor 12. Jetzt hier bei uns die neue Ausdiss. Aus Island, ne? Ausdiss, die kennen wir von so coolem Elektropop-Kram wie dem hier. Angel Eyes, ne? Oder hier, zusammen mit Purple Disco Machine. Beat of Your Heart. Oder hier. Flashback, ne? Doch jetzt verändert sich so einiges. Ausdiss sagt, ich kriege ein Baby und dementsprechend wird dieses Popstar-Leben schon bald ganz anders aussehen, als ich mir vorgestellt hatte. Pah. Und das hört man auch in ihrer Musik jetzt klanglich gleich ein bisschen anders. Ihr werdet es merken, The Art of Letting Go heißt der Song auch noch. Also die Kunst auch mal loszulassen, tschüss, dem alten Bye-bye zu sagen. Und sie sagt auch, ich mache jetzt nur noch das, auf was ich wirklich Bock habe. Zum neuen Song sagt sie zum Beispiel, das ist ein Song, zu dem man die Scheibe runterlässt, auf dem Weg zum Sommerhaus, okay, ins Meer rennt, Händchen hält und nachts ein Feuer macht. Los jetzt. Lagerfeuer an, schwing, schwang, schwang, Schrammelgitarre. Ausdiss, The Art of Letting Go.
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ja schon gleich 12. Was poppt denn hier noch für ein Posting auf, wie ein Pilz aus dem Boden in unseren Lieblings-Sozialo-Netzwerken? Am Wochenende kann es regnen, ne? Katascha schreibt dazu, ey Leute, dieser Geruch in der Luft, kurz nachdem es an einem heißen Tag geregnet hat, ist einfach entspannender als jedes Luxus-Spa. Okay. Das war Pop, die Abendshow mit Markus Bahr. Schön, dass ihr da wart. Gleich ist Ben Sträuble hier für euch.

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1: Um 0 Uhr mit Wolfgang Berger. Israels Armee weitet ihren Einsatz gegen die Hisbollah-Miliz im Süden des Libanon aus. Das Militär hat die Bewohner mehrerer Gebiete aufgerufen, ihre Häuser zu verlassen. Die Region wurde zur Kampfzone erklärt. Aus der Nachrichtenredaktion Konstanze Semidey.
2: Der Libanon meldet, dass die israelische Armee begonnen hat, Ziele nahe der Küstenstadt Tyrus zu beschießen. Auch da wurden die Bewohner kurz zuvor zur Räumung aufgefordert. Laut der libanesischen Armee ist ein weiterer Soldat bei israelischen Angriffen getötet worden. Schon am Dienstag war demnach ein Soldat nach Angriffen ums Leben gekommen. Die Räumungsaufforderungen durch die israelische Armee sind die ersten seit Mitte April, als eine Waffenruhe zwischen Israels Militär und der Hisbollah in Kraft getreten war. Die gegenseitigen Angriffe hatten allerdings nie wirklich aufgehört.
1: Der ukrainische Präsident Selenskyj hat neue Angriffe auf Russland angekündigt. Nach Gesprächen mit seiner Militärführung sagte er, die Attacken auf das russische Hinterland seien nötig, um der Regierung in Moskau klarzumachen, dass es für den Krieg gegen die Ukraine mit eigenen Verlusten bezahlen müsse. Im Visier seien vor allem Anlagen der russischen Ölindustrie. Mit einer Neufassung des Baugesetzbuches will der Bund den Wohnungsbau ankurbeln. Das Bundeskabinett hat Pläne von Bauministerin Huberts beschlossen, die helfen sollen, Genehmigungsverfahren zu beschleunigen. Die Minister haben auch Regeln zur Cybersicherheit zugestimmt. Sicherheitsbehörden sollen damit besser gegen Attacken im Netz vorgehen können. Auch eine Gesetzesverschärfung zum Menschenhandel wurde verabschiedet. Unter anderem sogenannte Leihmutterschaften und Zwangsverheiratungen sollen künftig strenger bestraft werden. Auf der Bahnstrecke Hamburg-Berlin gibt es derzeit massive Einschränkungen. Grund ist ein kaputtes Stellwerk bei Lüneburg. Laut der Bahn fallen bis zum Vormittag Züge aus oder fahren mit erheblicher Verspätung. Auch der Regionalverkehr ist betroffen. Reisende werden gebeten, den Schienenersatzverkehr zu nutzen, der auf der Strecke noch wegen der Generalsanierung verkehrt. Der Hamburger Tennisprofi Alexander Zverev steht bei den French Open in Runde 3. Zverev gewann in Paris ungefährdet in 3 Sätzen gegen den Tschechen Tomáš Machák. In der 3. Runde ist Zverev ebenfalls klarer Favorit gegen den Franzosen Quentin Alice. Das waren die Nachrichten. Und das Wetter in Deutschland. Weitgehend trocken, an den Alpen abklingende Schauer und Gewitter, Tiefstwerte 16 bis 5 Grad. Tagsüber viel Sonnenschein und trocken, nur an den Alpen vereinzelte Schauer und Gewitter bei 16 Grad auf den nordfriesischen Inseln bis 31 Grad am Oberrhein. Am Freitag von Nordwesten einzelne Schauer oder Gewitter, sonst überwiegend trocken, 20 bis 33 Grad. Am Sonnabend örtlich kräftige Schauer oder Gewitter, sonst weitgehend trocken. Es ist 0 Uhr 3.
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3: A7 Hamburg Richtung Hannover. Die Einfahrt Altwarmbüchen wird wegen Bauarbeiten bis 2. Juni täglich

0: mit Ben Sträubel. So, haben wir uns wieder klar gemacht. Mein zweites Ich und ich selbst, wir sind zumindest einigermaßen vorbereitet für die nächsten 5 Stunden und ich freue mich, dass ihr mit dabei seid.
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Hey, Carrie Hilson, Pretty Girl Rock. Hier ist die Popnacht. Sind wir alle wieder zusammen. Ich zähle mal durch. Da hinten letzte Reihe auch da. Wunderbar. Heute ist der 28. Mai. Da ist irgendein Geburtstag, den ich im Kopf habe, wo ich an jemanden denken muss. Ich weiß, es ist 28. Mai war das, aber es fällt mir wahrscheinlich noch in den kommenden 5 Stunden ein. Ich habe ja noch ein bisschen Zeit. Dann ist es schwierig, dann denkt man, man hat es abgehakt, wenn man dann einschläft und möchte tagsüber nochmal gratulieren, dann ist es weg. Heute ist internationaler Weltspieltag. Das ist sehr wichtig, dass Menschen immer wieder mal ans Spielen erinnert werden, spielerisch auch durchs Leben gehen, das sagen auch führende Psychologen. Ich weiß nicht, was ihr für Lieblingsspiele habt. Ich habe mal so ein paar Extremsportarten rausgesucht, die mit Spielen zu tun haben. Also da kann man auch Sport und Spiel zusammen verbinden. Schachboxen wusste ich zum Beispiel auch gar nicht so, dass es das gibt. Schachboxen ist ein Hybrid-Wettkampf. Da spielt man Schach und boxt gleichzeitig. Kann ich mir gut vorstellen, da bekommt auch dieses den Bauern schlagen nochmal eine ganz neue Bedeutung. Muss ich mal gucken, ob man das im Westerwald nicht spielen kann. Ne? Da gibt es dann auch einiges, was man da treffen könnte. Oder Extreme Ironing, das ist auch toll. Es hat also logischerweise, wie der Begriff schon sagt, mit dem Bügeln zu tun. Das ist Extremsport und Haushaltsführung, die man da vereint. Also Kleidungsstücke bügeln an unmöglichen Orten. Das kann man dann machen beim Fallschirmsprung zum Beispiel oder Bügeln auf dem Meeresgrund wird tatsächlich gemacht. Also ich bringe meine Bügelwäsche nach wie vor gerne in die Reinigung. Das hat aber nur damit zu tun, weil ich auf dem Meeresgrund keine 230 Volt Steckdose gefunden habe. Und so richtig so nach Haifisch.

Rebellion, es ist 0.14 Uhr. Vorsicht in beiden Richtungen auf der A255, Zweig Hamburg-Veddel, zwischen Hamburg-Veddel und Dreieck Norderelbe. Da laufen Hunde auf der Fahrbahn, bitte aufpassen. Dies ist der neue Hit von Olivia Rodrigo in der Popnacht, Drop Dead.

Sorry an Eilmeldung an Falschfahrer auf der A602. Longisch-Trier zwischen Dreieck-Moseltal und Trier-Ehrang kommt ein Fahrzeug entgegen an Falschfahrer. Bitte äußerst rechts fahren, nicht überholen. Wir melden uns, wenn die Gefahr vorüber ist. Auf der A602 Longisch-Trier zwischen Dreieck-Moseltal und Trier-Ehrang ist ein Falschfahrer unterwegs in beiden Richtungen. Bitte aufpassen.

Night ist der neue Hit von Olivia Rodrigo, den wir gerade gehört haben hier in der Popnacht. Noch was Kultisches, nur klar. You Two, Sweetest Thing. Und danach geht's um ein Geburtstagskind, eine großartige Sängerin, die heute Geburtstag feiert.

0: sweetest thing. Hier ist die Pop.
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0: Eine Künstlerin hat heute Geburtstag, die jetzt hier mit einem Hit vor sich hin leiert. Wer ist das?

0.27 Uhr, noch zwei Gefahrenstellen. Ihr passt bitte auf. Auf der A4 Kirchhammer Dreieck in Richtung Erfurt, da liegt ein Reh auf der Fahrbahn zwischen Wildeck, Hönebach und Obersuhl. Und ein liegen gebliebenes Fahrzeug, sogar mehrere Fahrzeuge liegen auf der A5 Basel in Richtung Karlsruhe, zwischen Karlsruhe Süd und Ettlingen. Da auch vorsichtig fahren, hier ist die Popnacht.

0: 0.30 Uhr.
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4: Oft gering bewölkt bis klar. Zur See hin gebietsweise ein paar Wolkenfelder möglich, aber trocken. Tiefstwerte 11 bis 4 Grad. Am Donnerstag heiter, teils sonnig, gebietsweise Durchzug von lockeren oder hohen Wolkenfeldern, dabei trocken. Höchstwerte 14 bis 24 Grad.
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5: A7 Hamburg Richtung Hannover. Die Einfahrt Altwarmbüchen wird wegen Bauarbeiten bis 2. Juni täglich zwischen 8 Uhr und 15 Uhr gesperrt. Die A27 Bremerhaven-Bremen ist zwischen Bremen-Hornlehe und Fahr wegen Bauarbeiten bis 5 Uhr gesperrt. Die A39 Salzgitter Richtung Braunschweig ist zwischen Wartenstedt und Lebenstedt-Nord wegen einer Nachtbaustelle bis 5 Uhr gesperrt. Die Umleitung führt über die U81.
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0: Noch die am meisten unterschätzte Höchsttemperatur. Heute in Deutschland, in Wiesmoor, in Ostfriesland werden es 22 Grad höchstens werden. Können auch 23 werden, dann gerne beschweren. Hier ist die Popnacht. Ich bin Ben Streudel.

0: ist die Popnacht.
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2: Eine Künstlerin, die heute Geburtstag feiert. Wer ist denn das hier? Oh, Mann. Dieter aus Mühlheim an der Ruhr. Guten Morgen, Dieter.
3: Guten Morgen.
2: Du hast eine Lösung. Und?
3: Kelly Minogue.
2: Kelly oder Kylie?
3: Kylie Minogue.
2: Aha, ja, ja, ja, ja. Es ist Kylie Minogue. Die Kelly Minogue kenne ich noch nicht, aber vielleicht wird die noch geboren und dann erkennst du sie auch. Ne? Sehr fein, bekommst das erste Pop-Nacht-Package und du bist in einem Chemiewerk, fährst du gerade ein bisschen Streife und guckst, ob alles in Ordnung ist, ne? Dass nichts irgendwo austritt. Und ist alles in Ordnung?
3: Bis jetzt ja, Gott sei Dank.
2: Sonst würden wir nicht so locker telefonieren hier. Ne? Du bist dann mit deinen Gedanken schon auf deinem Campingplatz. Wo ist denn dein Lieblingscampingplatz als Camper?
3: Riesmeer.
2: Riesmeer. Meer ist ein Ortsteil von Ries, ne?
3: Ja, Meer ist ein Ortsteil von Ries.
2: Ist da nicht ein Baggersee oder sowas in der Nähe? Dann?
3: Ja, es sind so Rheinarme und Baggerseen, die da in der Nähe sind.
2: Und wo ist dein Platz?
3: Meiner ist direkt im Meer.
2: Im Meer?
3: Und der ist, ja, in den Ortsteil Meer ja, eben. Das, und ja.
2: Okay.
3: Dann ist in der Nähe von dem See auch, aber ich muss noch ein paar Meter laufen.
2: Okay, wie oft bist du denn da?
3: Jeden Monat auf alle Fälle einmal ein langes Wochenende und in den Ferien auch mal dann länger.
2: Ist ein Zelt oder hast du einen Campingwagen?
3: Nee, ich habe einen richtigen Wohnwagen mit Vorzelt.
2: Super. Und Fahne dran? Von welchem Verein?
3: Der Verein, wie der heißt, Campingplatz am Bohnenkamp.
2: Nein, ich habe wieder vielleicht einen Fußballverein fahren oder sowas.
3: Aber wenn dann S04.
2: Ja, gut, aber da hängt noch nichts. Kann ja noch kommen, ne? Dass man sich nicht mit dem Nachbarn verfeindet, der vielleicht Borussia Dortmund-Fan ist. So, dann,
3: das ist meine Tochter, wir können das nicht verfeinden.
2: Also, machst du denn alleine dort immer Urlaub am Campingplatz? Oder?
3: Nein, Familie.
2: Man trifft sich da und unterhält sich und beseitigt den Unrat, den Geistigen, der sich so angesammelt hat, dann die 3 Wochen vorher.
3: Manchmal ja.
2: So, also mein lieber Dieter, komm gut an und hab vor allen Dingen weiter eine ruhige Nacht da in deinem Chemiewerk. Ich schicke dir was zu, ja? Bis bald.
3: Bleibst du die Adresse noch? Ciao.

Was Kultisches um 0.47 Uhr. Passt ihr bitte aber auch auf der A24 Hamburg in Richtung Berlin. Da steht ein defekter PKW auf der Fahrbahn zwischen Hamburg, Horn und Jenfeld.

Hier ist die Popnacht. Oh, wir haben ein Geburtstagskind. Ein Happy Birthday. Happy Birthday, lieber Ronald. Happy Birthday to you. Ronald in Wetzlar feiert den 29. Geburtstag und in seiner neuen Wohnung, die neue Wohnung ist aber schon ein bisschen älter, und den Geburtstag verbringt er damit, dass er die Dusche repariert. Okay, na dann hoffe ich mal, dass wieder was aus dem Duschschlauch kommt. Am besten natürlich Shampoos. Ja, wenn man schon Geburtstag feiert, vielleicht gibt es ja so einen Adapter, den man auf eine Champagnerflasche draufschrauben kann, so einen Gardena-Anschluss, dann direkt einen Duschschlauch dran und dann schütteln und dann lässt man sich eben damit zivilisiert und gepflegt abduschen. Nicht so aus der Flasche raus. Wer macht denn sowas, ja? So einen Adapter könnte man doch mal erfinden. Also dann feier schön, mein lieber Ronald, in Wetzlar im Hessischen. Einen Song von Linkin Park würde er gerne hören, egal welcher. Ich habe mich mal für Lost entschieden und den mache ich jetzt ein bisschen lauter. Hier ist die Popnacht. Das

Es ist jetzt 0.56 Uhr. Auf der A1 passt er bitte auf Hamburg in Richtung Bremen zwischen Posthausen und Euthen. Ein Unfall ist dort passiert, die Unfallstelle nicht gesichert.

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1: Um 1 Uhr mit Wolfgang Berger. Trotz einer Waffenruhe werden die Angriffe zwischen Israel und der pro-iranischen Hisbollah im Libanon wieder heftiger. Israels Armee hat weite Teile des Südlibanon zur Kampfzone erklärt. Aus Kairo Nina Amin.
2: Ein Militärsprecher teilte auf der Plattform X auf Arabisch mit, man werde mit äußerster Härte gegen die Hisbollah-Miliz vorgehen. Nach israelischen Medienberichten soll die Hisbollah inzwischen sogenannte Glasfaserdrohnen einsetzen, um Ziele in Nordisrael zu attackieren. Diese gelten als schwer zu stoppen und können weiter entfernte Ziele erreichen. Libanons Behörden meldeten am Mittwoch mehr als 50 Tote und mehr als 100 Verletzte durch israelische Angriffe, darunter auch Kinder.
1: Der ukrainische Präsident Selenskyj hat neue Angriffe auf Russland angekündigt. Nach Gesprächen mit seiner Militärführung sagte er, die Attacken auf das russische Hinterland seien nötig, um der Regierung in Moskau klarzumachen, dass es für den Krieg gegen die Ukraine mit eigenen Verlusten bezahlen müsse. Im Visier seien vor allem Anlagen der russischen Ölindustrie. Der Präsident des Deutschen Roten Kreuzes, Gröhe, fordert deutlich mehr Taschengeld im freiwilligen sozialen Jahr. Dem Redaktionsnetzwerk Deutschland sagte der ehemalige CDU-Politiker, die Absolventen sollten mindestens den BAföG-Höchstsatz von rund 990 Euro bekommen. Derzeit erhalten sie je nach Träger zwischen 350 und 676 Euro. Bei so einem geringen Taschengeld können es sich laut Gröhe nicht alle jungen Leute leisten, einen Freiwilligendienst zu absolvieren. 1.000 Dollar und mehr. Die Vorfreude auf die Fußball-WM wird getrübt durch den Ärger über Wucherpreise und eine irreführende Ticketvergabe. Deshalb ermitteln jetzt die Generalstaatsanwältinnen von New York und New Jersey gegen den Weltfußballverband FIFA. Aus New York, Martin Ganselmeier.
3: Niemand sollte dazu manipuliert werden, horrend hohe Preise für Sitzplätze zu zahlen, kritisiert die Generalstaatsanwältin von New York, Letitia James. Und die Fans sollten darauf vertrauen können, dass sie die Tickets erhalten, die sie auch gekauft haben. Die FIFA hat zunächst keine konkreten Sitzplätze verkauft, sondern nur Tickets für bestimmte Kategorien. Mit wachsender Nachfrage wurden neue, noch teurere Kategorien angeboten, was dazu führte, dass Ticketinhaber in weniger attraktive Kategorien verschoben wurden.
1: Das waren die Nachrichten. Das Wetter in Deutschland. Weitgehend trocken, an den Alpen abklingende Schauer und Gewitter. Tiefstwerte 16 bis 5 Grad. Tagsüber viel Sonnenschein und trocken, nur an den Alpen einzelne Schauer und Gewitter. Bei 16 Grad auf den nordfriesischen Inseln bis 31 Grad am Oberrhein. Am Freitag von Nordwesten einzelne Schauer oder Gewitter, sonst überwiegend trocken, 20 bis 33 Grad. Am Sonnabend örtlich kräftige Schauer oder Gewitter, ansonsten weitgehend trocken bei 17 bis 33 Grad. Es ist 1.03 Uhr.
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4: Vorsicht bitte auf der A24 Hamburg Richtung Berlin. Zwischen Hamburg-Horn und Jenfeld steht ein defekter PKW. Die A27 Bremerhaven-Bremen ist zwischen Bremen-Horn-Lehe und Fahr wegen Bauarbeiten bis 5 Uhr gesperrt. Die A39 Salzgitter Richtung Braunschweig ist zwischen Wartenstedt und Lebenstedt-Nord wegen einer Nachbaustelle bis 5 Uhr gesperrt. Die Umleitung führt über die U81.
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5: 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Und dann wollen wir es gleich mal wieder ein bisschen lauter gestalten. Also ihr macht die Vorschläge für einen lauten Song. Das heißt, der Lenkrad-Klopf.

0: Ist das nicht immer wieder eine Hymne? Alicia Keys und Empire State of Mind in der Popnacht.
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0: Jetzt wird's laut. Vorschläge kommen von Moni und Wolfgang. Moni aus Holzwickede. Guten Morgen.
2: Ja, hi, moin.
0: Und du hast hoffentlich eine angenehme Schicht gehabt im Krankenhaus.
2: Ja, war stressig, aber letztendlich okay.
0: Und was ist das Erste, was du machst, wenn du nach Hause kommst nach so einer Schicht?
2: Eine Zigarette rauchen.
0: Ja, Kühlschrank auf oder hinlegen oder Strümpfe runter oder keine Ahnung.
2: Umziehen, ja, ohne Frage, ja. Genau, umziehen, bequem machen.
0: Und schmeißt du auch die Klamotten dann überall in der Wohnung hin? Ich mache das immer so. Wenn ich alleine bin, dann schmeiße ich immer erstmal vorne erstmal die Schuhe in irgendeine Ecke und so, verteilt sich das dann, bis man mich findet am anderen
2: Ende. Nee, ganz verteilen nicht, aber man hat eben so seine Ecken.
0: Natürlich. So, du hast dir ausgesucht einen Hit von Tom Jones mit den Cardigans, Burning Down the House. Vorschlag Nummer 1, Tom Jones.
2: Ja, dafür voten bitte.
0: Da macht man nichts falsch, ne? Der darf auch die Wohnung ein bisschen in Unruhe bringen.
2: Genau.
0: Wenn der an der Tür klingelt, da ist aber noch Wolfgang aus Winterberg. Guten Morgen.
3: Hallo.
0: Wolfgang macht es auch richtig im Leben. Der arbeitet mal so 2 Wochen und dann macht er sich ab auf die Kanarischen Inseln. Ne?
3: So ist der Plan.
0: Du kommst jetzt gerade aus Gran Canaria. Wie war dein Urlaub?
3: Sehr schön, sehr warm.
0: Ja.
3: Gute Leute im Hotel, Top-Hotel.
0: Ist es da wärmer als hier jetzt? Eigentlich hat es doch so immer 28 Grad, haben wir es doch in Deutschland wärmer gehabt.
3: Es war ungefähr gleich. Wir hatten 2, 3 Tage mit über 30 Grad, einen Tag gewölbt.
0: Da konntest du gar keine Neid-Postkarten verschicken, keine virtuellen, ne?
3: Hab ich mir gespart.
0: Das kam, und umgekehrt kamen dann die WhatsApps aus Deutschland. Wir haben aber hier 34, so, jetzt bist du dran. So, Wolfgang, du hast dir ausgesucht von Rainbow, Since You've Been Gone.

0: Das sind zwei ordentliche, laute Songs. Da entscheidet ihr in Deutschland, welchen Titel soll man lauter spielen als alle anderen Hits. Moni hätte gerne gehört Tom Jones' Burning Down the House oder vielleicht dann doch eher Rainbow Since You've Been Gone. 07221 2011. Wolfgang und Moni, danke für die Vorschläge. Gute Nacht.
1: Gerne.
0: Tschüss.

Imagine und der neue Hit von Charlotte Cardin. Die kommt aus Montreal in Kanada. Neuer Hit Charlotte Cardin in der Popnacht The Way We Touch.

0: Neuer Hit von Charlotte Cardin, The Way We Touch in der Popcast.
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0: Moni aus Holzwickede, die ist von der Arbeit nach Hause gekommen, aus dem Krankenhaus und hätte gern gehört von Tom Jones seine Version von Burning Down the House zusammen mit den Cardigans. Und Wolfgang aus Winterberg, Rainbow Since You've Been Gone. Jetzt steht's 50-50. Wir benötigen das Zünglein an der Waage. Also 07221 2011. Wer hier durchkommt und eine schnelle WhatsApp schickt, der bestimmt's. Hallo, hier ist die Popnacht. Wer ist da?
2: Gemäue, der Marc aus Dortmund am Telefon apparieren.
0: Marc, wunderbar. Was würdest du denn gerne hören? Du entscheidest das jetzt. Du bist hier eine wichtige Person.
2: Ich bin natürlich für die hübsche Krankenschwester Moni und den Tiger Tom Jones.
0: Tom Jones!

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Es ist jetzt 1.28 Uhr. Gefahrenstelle von der A14. Da steht ein Fahrzeug ohne Licht. A14 Leipzig in Richtung Halle zwischen Schkeuditzer Kreuz und Gröbers. Und Gegenstände liegen auf der A5 Kassel in Richtung Frankfurt zwischen Homberg-Ohm und Grünberg. Habt ihr noch was gesehen, das nicht auf die Straße gehört? Dann WhatsApp 07 221 20.

0: 1.31 Uhr.
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2: Oft gering bewölkt bis klar. Zur See hin gebietsweise ein paar Wolkenfelder möglich, aber trocken. Tiefstwerte 11 bis 4 Grad. Am Donnerstag heiter, teils sonnig, gebietsweise Durchzug von lockeren oder hohen Wolkenfeldern, dabei trocken. Höchstwerte 14 bis 24 Grad.
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3: Vorsicht bitte auf der A24 Hamburg Richtung Berlin. Zwischen Fährberlin und Kremmen steht ein defektes Fahrzeug. Vorsicht bitte auf der A49 Gießen Richtung Kassel. Zwischen Fritzlar und Gudensberg liegt ein Reifen. Die A27 Bremerhaven-Bremen ist zwischen Bremen-Hornlehe und Fahr wegen Bauarbeiten bis 5 Uhr gesperrt. Die A39 Salzgitter Richtung Braunschweig ist zwischen Wartenstedt und Lebenstedt Nord wegen einer Nachtbaustelle bis 5 Uhr gesperrt. Die Umleitung führt über die U81. A270 Blumenthal Richtung Ilpol. Die Ausfahrt Bremen-Fegesack Mitte ist wegen Bauarbeiten bis 29. Mai gesperrt.
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0: Und die am meisten unterschätzte Höchsttemperatur heute in Altseehagen in Mecklenburg-Vorpommern. Da werden sie bestenfalls 20 Grad. Hier ist die Popnacht. Ich bin Ben Streubel.

auch das leichte Gepäck kann man noch zurücklassen, weil es wird jetzt lustig werden, da kann man doch nichts mehr tragen, weil man die Hände benötigt, um sich die Tränchen, die über die zarten Wangen kullern, abzuwischen. Also ich hoffe mal, dass es so ausgeht, ansonsten bekommt ihr ja bei mir Geld zurück, wenn es nicht lustig wird in unserer Comedy. Özcan Kosa, der kommt aus Stuttgart und ist, man kann schon sagen, in Deutschland ziemlich etabliert, viel unterwegs, aber selten an bestimmten Orten, wo er sich aber auch mal hingetraut hat, nämlich ins Gefängnis. Und er hatte einen Live-Auftritt im Gefängnis. Wie ist denn das gewesen? Das wird auf jeden Fall auch ganz lustig sein, dann gleich in 3 Minuten nach OneRepublic.

0: Der neue Hit von One Republic ist das. Need Your Love. 1.44 Uhr. Auf der Landesstraße im Kreis Reutlingen liegt ein Reh zwischen Fullingen und Reutlingen. Da bitte aufpassen, ein Reh auf der Fahrbahn. Jetzt gehen wir in den Knast mit Özcan Kosa.
1: Justizvollzugsanstalt Heilbronn. Ein Kumpel von mir ist Wärter, hat gemeint, Özcan Bruder, kannst du dir vorstellen, bei uns im Gefängnis eine Show zu machen für die Insassen? Ich so, natürlich, Bruder. Ich wusste ja, dass ich ins Gefängnis reingehe, aber wieder raus darf. So Kanaken Real Life Monopoly, weißt du? Und ich hatte Höhenflug, Justizvollzugsanstalt Heilbronn, meine Plakate hingen Özcan Kosa live links und rechts. Und ich hatte so Höhenflug, bin so vorgelaufen. Und die Polizisten waren draußen mit Maschinengewehr. Und dann sagte eine so, wo wollen Sie hin? Ich so, Entschuldigung, ich habe einen Auftritt. Der so, geh durch den Sicherheitsbereich. Obwohl ich auf dem Plakat bin, der so, verpiss dich. Ich so, okay, Entschuldigung. Ich gehe durch diesen Metalldetektor, auf einmal macht so, di, di, di, di. Ein Polizist, kommen Sie mit. Ich so, wohin? Rein jetzt! Dann hat er in so einen Raum zugemacht, der so, ausziehen. Ich zieh mich aus, bis auf Boxershorts, er so komplett. Ich so, Moruk, mach wenigstens Musik an, Lamm, was ist los mit dir? Und auf einmal zieht der Polizist so einen Gummihandschuh an. Und ich so, ja, jetzt. Dann hat er gesagt, nicht nur Sie machen Witze. Ich mach doch jetzt nicht den Finger in den Arsch. Das macht der Kollege.

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Und Shawn Mendes, es ist jetzt 1.51 Uhr, bevor ein neuer Hit hier folgt in die Ohren von David Guetta und Jennifer Lopez. Noch eine Gefahrenstelle von der A23 Heide in Richtung Hamburg. Da liegt ein Metallrohr auf der Fahrbahn zwischen Tornesch und Pinneberg Nord. Oh, da ist er schon, der wilde Mann an der Orgel. David Guetta und Jennifer Lopez, Save Me Tonight, neu in der Pop.

0: Save Me Tonight, David Guetta und Jennifer Lopez. Neuer Hit in der Popnacht. Jürgen aus Friedrichshafen, unser Nachtstar, der übt gerade an einem Song hier. Hat schon mal einen kleinen Fetzen geschickt von Foreigner. I Wanna Know What Love Is.
1: In I better read between the lines.
0: Ah.
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0: Hat auf jeden Fall in sein Studio und die Technik investiert. Vielleicht verbessert sich das noch ein bisschen. Wir hören also, wenn das Lied fertig ist, I Wanna Know What Love Is, dann hören wir es uns an hier in der Popnacht.

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1: Um 2 Uhr mit Wolfgang Berger. Israels Armee weitet ihren Einsatz gegen die Hisbollah-Miliz im Süden des Libanon aus. Das Militär hat die Bewohner mehrerer Gebiete aufgerufen, ihre Häuser zu verlassen. Die Region wurde zur Kampfzone erklärt. Aus der Nachrichtenredaktion Constanze Semidey.
2: Der Libanon meldet, dass die israelische Armee begonnen hat, Ziele nahe der Küstenstadt Tyrus zu beschießen. Auch da wurden die Bewohner kurz zuvor zur Räumung aufgefordert. Auf den Straßen bei Tyrus bildeten sich Staus, als Einwohner versuchten, im Auto Richtung Norden zu fliehen. Die Räumungsaufforderungen durch die israelische Armee sind die ersten seit Mitte April, als eine Waffenruhe zwischen Israels Militär und der Hisbollah in Kraft getreten war. Die gegenseitigen Angriffe hatten allerdings nie wirklich aufgehört.
1: Mit einer Neufassung des Baugesetzbuches will der Bund den Wohnungsbau ankurbeln. Das Bundeskabinett hat Pläne von Bauministerin Huberts beschlossen, die helfen sollen, Genehmigungsverfahren zu beschleunigen. Die Minister haben auch Regeln zur Cybersicherheit zugestimmt. Sicherheitsbehörden sollen damit besser gegen Attacken im Netz vorgehen können. Auch eine Gesetzesverschärfung zum Thema Menschenhandel wurde verabschiedet. Der neue ungarische Ministerpräsident Motyó reist heute zu seinem Antrittsbesuch nach Brüssel. Am Nachmittag trifft er nach eigenen Angaben auf NATO-Generalsekretär Rutte. Morgen will er mit EU-Kommissionspräsidentin von der Leyen zusammenkommen. Der proeuropäische Regierungschef hofft auf die Freigabe von rund 10 Milliarden Euro EU-Geldern, die wegen der Politik seines Vorgängers Orbán von Brüssel eingefroren wurden. 1.000 Dollar und mehr. Die Vorfreude auf die Fußball-WM wird getrübt durch den Ärger über Wucherpreise und eine irreführende Ticketvergabe. Deshalb ermitteln jetzt die Generalstaatsanwältinnen von New York und New Jersey gegen den Weltfußballverband FIFA. Aus New York Martin Ganselmeier.
3: Niemand sollte dazu manipuliert werden, horrend hohe Preise für Sitzplätze zu zahlen, kritisiert die Generalstaatsanwältin von New York, Letitia James. Und die Fans sollten darauf vertrauen können, dass sie die Tickets erhalten, die sie auch gekauft haben. Die FIFA hat zunächst keine konkreten Sitzplätze verkauft, sondern nur Tickets für bestimmte Kategorien. Mit wachsender Nachfrage wurden neue, noch teurere Kategorien angeboten, was dazu führte, dass Ticketinhaber in weniger attraktive Kategorien verschoben wurden.
1: Das waren die Nachrichten. Das Wetter in Deutschland: weitgehend trocken, an den Alpen abklingende Schauer und Gewitter, Tiefstwerte 16 bis 5 Grad. Tagsüber viel Sonnenschein und trocken, nur an den Alpen einzelne Schauer und Gewitter bei 16 Grad auf den nordfriesischen Inseln bis 31 Grad am Oberrhein. Freitag von Nordwesten her einzelne Schauer oder Gewitter, sonst überwiegend trocken, 20 bis 33 Grad. Am Sonnabend örtlich kräftige Schauer oder Gewitter. Es ist 2:03.
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4: A1 Hamburg Richtung Bremen. Zwischen Posthausen und Euthen 1 Kilometer Stau nach einem Unfall. A7 Hamburg Richtung Hannover. Die Einfahrt Altwarmbüchen wird wegen Bauarbeiten bis 2. Juni täglich zwischen 8 Uhr und 15 Uhr gesperrt. Die A27 Bremerhaven-Bremen ist zwischen Bremen-Hornlehe und Fahr wegen Bauarbeiten bis 5 Uhr gesperrt. Die A39 Salzgitter Richtung Braunschweig ist zwischen Wartenstedt und Lebenstedt-Nord wegen einer Nachtbaustelle bis 5 Uhr gesperrt. Die Umleitung führt über die U81.
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5: Mit Ben Sträubel und dem PPPPP. Das ist das fantastisch polierte Popnacht-Package. Und das haben wir hier noch neben meinem zweiten Ich liegen. Da ist noch ein Schuh drauf, aber da wird auch ein Schuh draus, wenn ihr nämlich hier euch meldet unter 07221 2011 und mitspielen möchtet. Wir spielen in wenigen Minuten um dieses Popnacht-Package. Wer möchte es denn zu Hause haben? Es irgendwo auf einen Thron stellen, anhimmeln oder so. Es ist ein Hauch von einer guten Aura wie ein Buddha oder sowas, ja. 07221 2011, wer mitspielen möchte.
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